0: Bei der Fußball-WM ist weiter riesig. US-Präsident Trump hat FIFA-Boss Infantino gebeten, die Rotsperre für US-Stürmer Belogan zu überprüfen. Das hat Trump mittlerweile zugegeben. Jana Klonikowski.
1: Ja, denn aus seiner Sicht war es kein Foul von Belogan und bei einer WM sollten die besten Spieler spielen, sagt Trump. Infantino bemüht sich zumindest ein wenig um Schadensbegrenzung. Er sagt, dass die Sperre von Belogan aufgehoben wurde, sei von unabhängigen FIFA-Gremien entschieden worden und auf deren Zuständigkeit habe er Trump auch hingewiesen.
0: Ja, und im WM-Achtelfinalspiel USA gegen Belgien, jetzt steht Belogan in der Startaufstellung. Der Sieger der Partie trifft im Viertelfinale auf Spanien, das sich am Abend mit 1:0 gegen Portugal durchgesetzt hat. Die Bundesregierung will im kommenden Jahr noch mehr Geld ausgeben. Das Kabinett hat jetzt den Haushaltsentwurf beschlossen. Der hat ein Volumen von 555 Milliarden Euro. Außerdem will Finanzminister Klingbeil fast 120 Milliarden neue Schulden aufnehmen. Kritik gibt es etwa an den deutlich höheren Rüstungsausgaben. Klingbeil sagte dazu:
2: Wir müssen in kürzester Zeit 3 Jahrzehnte aufholen, in denen unsere Bundeswehr runtergespart wurde. Wir müssen Jahrzehnte aufholen, in denen wir nicht in unsere Verteidigungsfähigkeit investiert haben. Und dabei keine neuen Schulden zu machen, das geht nicht. Das ist wie ohne Rakete zum Mond fliegen.
0: Es ist einer der größten Rüstungsaufträge für Deutschland überhaupt. Kanada will bei der Kieler-Werft TKMS bis zu 12 U-Boote kaufen. Das hat Kanadas Premier Carney bekannt gegeben. Damit steigt Kanada in ein gemeinsames U-Boot-Projekt der NATO-Partner Deutschland und Norwegen ein. Beide Länder haben schon 12 U-Boote desselben Typs bestellt. Kanzler Merz sprach von einem starken Zeichen der transatlantischen und europäischen Zusammenarbeit in der Verteidigungsindustrie.
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1: Ich bin Cornelius Dreger. US-Präsident Trump hat sich bei der Fußball-WM eingemischt und das auch ganz offen zugegeben. Bei einer Pressekonferenz sagte er, ja, er habe FIFA-Boss Infantino angerufen und gebeten, die rote Karte für den US-Stürmer Belogan zurückzunehmen. Infantino sagt, dass die Sperre aufgehoben wurde, sei von unabhängigen FIFA-Gremien entschieden worden. Das dürfte die massive weltweite Kritik allerdings kaum verstehen.

0: lassen. Rotsunder Balogun hat es im laufenden Achtelfinalspiel USA-Belgien unterdessen in die Startelf geschafft. Der Sieger der Partie trifft im Viertelfinale auf Spanien. Der Europameister hat sich am Abend mit 1:0 gegen Portugal durchgesetzt. Die Kieler Werft TKMS hat einen Milliardenauftrag an Land gezogen. Kanada will bis zu 12 U-Boote bestellen. Es ist der bislang größte Einzelauftrag für das Rüstungsunternehmen. Das genaue Volumen wurde nicht genannt. Kanadische Medien sprechen von bis zu 62 Milliarden Euro in den kommenden Jahrzehnten. Kanzler Merz und Verteidigungsminister Pistorius begrüßten die Entscheidung. TKMS hat sich gegen einen Konkurrenten aus Südkorea durchgesetzt. Bis Ende kommenden Jahres sollen nun die Details geklärt und Verträge unterzeichnet werden. Der Haushalt für das kommende Jahr ist wieder proppevoll. Die Bundesregierung hat den neuen Entwurf beschlossen. Es geht um Ausgaben in Höhe von gut 555 Milliarden Euro und jede Menge neue Schulden, Finanzminister Klingbeil sagte.
1: Wir wollen unser Land wieder auf Wachstumskurs bringen. Wir wollen die Arbeitsplätze der Zukunft in Deutschland schaffen. Wir setzen auf Hightech, auf KI, auf Innovation. Und wir wollen in Zukunft sicher leben. Und deswegen stärken wir Sicherheit, Resilienz und Verteidigung.
0: Kritik an dem Entwurf kommt unter anderem vom Bundesverband der deutschen Industrie. Die höheren Ausgaben und Schulden seien alarmierend. Es brauche eine solide Haushaltsplanung.
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1: Ich bin Cornelius Dreger. Es ist einer der größten Rüstungsaufträge für Deutschland überhaupt. Kanada will bei der Kieler Werft TKMS bis zu 12 U-Boote kaufen. Das hat Kanadas Premier Carney bekannt gegeben. Damit steigt Kanada in ein gemeinsames U-Boot-Projekt der NATO-Partner Deutschland und Norwegen ein. Beide Länder haben schon 12 U-Boote desselben Typs bestellt. Kanzler Merz sprach von einem starken Zeichen der transatlantischen und europäischen Zusammenarbeit in der Verteidigungsindustrie. Die Bundesregierung will im kommenden Jahr noch mehr Geld ausgeben. Das Kabinett hat jetzt den Haushaltsentwurf beschlossen. Der hat ein Volumen von 555 Milliarden Euro. Außerdem will Finanzminister Klingbeil fast 120 Milliarden neue Schulden aufnehmen. Kritik gibt es etwa an den deutlich höheren Rüstungsausgaben. Klingbeil sagte dazu:
2: Wir müssen in kürzester Zeit 3 Jahrzehnte aufholen, in denen unsere Bundeswehr runtergespart wurde. Wir müssen Jahrzehnte aufholen, in denen wir nicht in unsere Verteidigungsfähigkeit investiert haben und dabei keine neuen Schulden zu machen. Das geht nicht, das ist wie ohne Rakete zum Mond fliegen.
1: Berlin will Konsequenzen aus dem Stromausfall vor einem halben Jahr ziehen. Eine Expertenkommission schlägt mehr Übungen vor, um sich auf den Ernstfall vorzubereiten. Außerdem soll das Lage- und Krisenzentrum ausgebaut werden. Zehntausende Haushalte waren durch einen Brandanschlag im Januar tagelang ohne Strom. 7 Jahre nach dem Lebensmittelskandal um keimverseuchte Wurst des hessischen Herstellers Wilke hat jetzt der Prozess begonnen. 11 Menschen waren damals ums Leben gekommen. 3 früheren Firmenverantwortlichen wird unter anderem fahrlässige Tötung vorgeworfen. Rassismusskandal bei der Fußball-WM. Nachdem Paraguay gegen Frankreich ausgeschieden ist, hat eine Senatorin aus Paraguay Frankreich-Kapitän Mbappé aufs Übelste rassistisch beleidigt. Die Regierung Paraguays hat das jetzt verurteilt. Auch Frankreichs Präsident Macron stellte sich hinter den Fußballstar.
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1: Ich bin Cornelius Dreger. Ob ein Anruf aus dem Weißen Haus bei der FIFA das noch retten kann? Die USA haben das Achtelfinalspiel gegen Belgien mit 1:4 verloren und scheiden damit aus dem Wettbewerb aus. Und das, obwohl der beste US-Stürmer nach einer mehr als umstrittenen Entscheidung der FIFA doch in der Startelf stehen konnte. US-Präsident Trump hatte sich bei FIFA-Boss Infantino persönlich für Rotsünder Belogen eingesetzt. Belgien jubelt nun also, im Viertelfinale wartet mit Spanien aber ein harter Brocken. Der Europameister hat sich am Abend gegen Portugal mit 1:0 durchgesetzt. Die Kieler Werft TKMS hat einen Milliardenauftrag an Land gezogen. Kanada will bis zu 12 U-Boote bestellen. Es ist der bislang größte Einzelauftrag für das Rüstungsunternehmen. Das genaue Volumen wurde nicht genannt. Kanadische Medien sprechen von bis zu 62 Milliarden Euro in den kommenden Jahrzehnten. Kanzler Merz und Verteidigungsminister Pistorius begrüßten die Entscheidung. TKMS hat sich gegen einen Konkurrenten aus Südkorea durchgesetzt. Bis Ende kommenden Jahres sollen nun die Details geklärt und Verträge unterzeichnet werden. Der Haushalt für das kommende Jahr ist wieder proppevoll. Die Bundesregierung hat den neuen Entwurf beschlossen. Es geht um Ausgaben in Höhe von gut 555 Milliarden Euro und jede Menge neue Schulden, Finanzminister Klingbeil sagte.
2: Wir wollen unser Land wieder auf Wachstumskurs bringen. Wir wollen die Arbeitsplätze der Zukunft in Deutschland schaffen. Wir setzen auf Hightech, auf KI, auf Innovation. Und wir wollen in Zukunft sicher leben. Und deswegen stärken wir Sicherheit, Resilienz und Verteidigung.
1: Kritik an dem Entwurf kommt unter anderem vom Bund.

0: Bundesverband der deutschen Industrie. Die höheren Ausgaben und Schulden seien alarmierend. Es brauche eine solide Haushaltsplanung. Was bringen mögliche Sonntagsöffnungen den Innenstädten wirklich? Der DGB meint, dadurch werden kleine Geschäfte weiter verdrängt, es profitieren nur große Handelsketten davon. Die Folge seien trostlose Innenstädte. Tourismuskoordinator Ploss sagt dagegen, das würde Innenstädten einen Schub verleihen.
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2: Schönen Dienstagmorgen euch. Axel ist im Urlaub. Malte steht mit uns auf.
3: Ja, und wir sind um diese frühe Uhrzeit für alle da. Ob ihr gerade am Spiegeleier essen seid nach dem Schützenfest in Julias Heimat Hahl im Landkreis Kloppenburg oder schon auf dem Weg zur Frühschicht. Wir machen ganz entspannt mit Alex Warren und Ordinary jetzt. Das ist mehr Musik und mehr Abwechslung.

0: Schönen frühen Dienstagmorgen hier bei FFN. Viel zu oft ärgern wir uns ja über Sachen, die wir sowieso nicht ändern können. Das kennt ihr doch bestimmt auch, ne? Wir nehmen uns jetzt in den Sommerferien jeden Morgen einen Moment Zeit für so kleine Situationen im Alltag, die einfach sehr, sehr glücklich machen. Heute geht's um die Socke.
1: Und das kennt ihr sicher auch. Jeder aus der Familie hat was in den Wäschekorb geworfen. Ganz viele verschiedene einzelne Socken. Wenn dann nach dem Waschen, beim Zusammenlegen, die Sockenpaare genau aufgehen und ihr sie pärchenweise zusammenlegen könnt und da keine einzige einsame Socke übrig bleibt, ist das ein ganz, ganz wunderbarer Moment.
0: Ihr könnt auch nachhelfen übrigens schon beim Aufhängen. Direkt einfach die Pärchen schon zusammen aufhängen und dann habt ihr diesen Moment garantiert. Ja. Schön.

0: gut in den Dienstagmorgen mit uns hier bei FFN. Viele mischen sie gerade jeden Morgen in ihren Joghurt oder in ihr Müsli frische Beeren. Wir sind mitten in der Saison.
1: Auf Platz 1 der beliebtesten Beeren landet immer wieder die Erdbeere. Heute startet aber ganz offiziell die Heidelbeersaison. Moin Pauli aus dem Guten Morgen Niedersachsen-Team.
2: Hallo, guten Morgen.
1: Die könnt ihr überall bei uns im Land ja selber pflücken.
2: Zum Beispiel in Neustadt am Rübenberge am Steinhuder Meer mit einem ganz, ganz süßen Heidelbeer-Café, Hofladen und fast 30 verschiedene Sorten gibt's da. In Venen im Ammerland gibt's auch ein richtig tolles Feld mit fast 2 Meter hohen Sträuchern, also perfekt für alle, die so ein bisschen im Rücken haben. Und sehr cool ist auch das Feld in Borste im Kreis Diepholz. Die haben auch einen ganz, ganz süßen Hofladen dabei.
0: Bei Erdbeeren ist es ja so, da schmecken die kleinen meistens besser und weniger wässrig als die großen Beeren. Mhm. Wie ist das bei Blaubeeren?
2: Auch da sind die kleinsten meist die aromatischsten. 12 bis 18 Millimeter ist das perfekte Maß, falls ihr ein Lineal mitnehmt. Gut ist immer so eine hellblaue Wachsschicht auf der Beere. Das heißt, sie ist besonders frisch und der Wachs schützt die Frucht vor faulen Stellen. Violett oder grünlich sollte sie nicht sein, also wirklich knallblau. Und sie sollten beim Pflücken fast von alleine abfallen und intensiv duften.
1: Ja, also okay. Besser könnten wir ja auf die Heidelbeerernte nicht vorbereitet sein. Danke, Pauli, und euch einen schönen Start in den Dienstagmorgen hier bei FFN.

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1: Es ist 5.29 Uhr, die USA sind raus. Belgien hat das Achtelfinale der Fußball-WM gewonnen. Oder wird in der Sache noch telefoniert, Thomas, meinst du?
2: Ja, schönen guten Morgen. Durch so eine Anspielung müssen die USA jetzt wohl durch mit dem eigentlich rot gesperrten Stürmer vor Larry Balogun auf dem Platz gegen Belgien verloren mit 1:4 schlussendlich. Ja, und Portugals Cristiano Ronaldo, der übrigens auch eine FIFA-Rotbewährung hat, der hat sein letztes WM-Spiel gemacht. Spanien hat Portugal nämlich 1:0 geschlagen. Ronaldo hätte eigentlich wegen einer Rotsperre aus der WM-Quali die ersten beiden Turnierspiele aussetzen müssen. Kanada will neue U-Boote in Deutschland bauen lassen. Ein milliardenschwerer Auftrag wird für die Kieler Marinewerft TKMS. Bis zu 12 U-Boote sollen geliefert werden. Aktuell besteht Kanadas U-Boot-Flotte aus 4 Booten. Einsatzbereit ist aber aktuell nur wohl eines. Eingefehlt wurde dieses Geschäft unmittelbar vor dem heute beginnenden NATO-Gipfel, zu dem alle Staats- und Regierungschefs des Militärbündnisses in Ankara erwartet werden. Und schon seit dem Wochenende ist der größte Vulkan Europas, der Ätna, wieder aktiv. Am Flughafen in Catania auf Sizilien geht deshalb mittlerweile gar nichts mehr. Der Flughafen ist wegen der Asche in der Luft gesperrt. Wenigstens noch bis heute Vormittag.
3: Gucken wir aufs Niedersachsenwetter. Das hat fast schon was Herbstliches gerade. Wobei es auch heute warm wird mit bis zu 26 Grad. Aber es ist eben relativ grau und nass. Heute vor allem in der ersten Tageshälfte und besonders an der Küste. Da können dann auch mal Sturmböen mit dabei sein. Ansonsten wird es im Laufe des Tages freundlicher und später ist auch noch ein bisschen Sonne dabei. In Lindern am Regenrückhaltebecken starten wir mit 17 Grad aktuell. In Schöppenstedt am Sportplatz jetzt 18. Der FFN-3-Tage-Trend. Morgen kann es auch erst noch ein bisschen Regen geben, wird aber generell weniger die nächsten Tage. Wir können uns wieder auf mehr Sonne freuen und zum Wochenende auch wieder auf an die 30 Grad.
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1: Wir haben die A2 Magdeburg Richtung Hannover zwischen Peine und Lehrte Ost. 5 Kilometer stockend in der Baustelle und in der Region Hannover ist die Langenhagener Straße zwischen Hannoverscher Straße und Kurzhorn in beiden Richtungen weiterhin gesperrt.
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1: Noch keine gemeldet heute Morgen. Solltet ihr welche sehen, ruft immer gern kostenlos an. 0800 529 und 4x5. Danke und gute Fahrt.
3: Kommt gut in den frühen Dienstag. Axel ist im Urlaub. Malte ist mit dabei.
1: Moin zusammen.
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0: Cher geht's in diesen Dienstagmorgen. Moin zusammen, 5.38 Uhr bei FFN. Ja, der letzte Gastgeber ist raus. Die USA verlieren gegen Belgien mit 1:4 bei der Fußball-WM. Auch Portugal mit Cristiano Ronaldo ist nach dem 0:1 gegen Spanien ausgeschieden.
1: Heute Abend spielt Kolumbien dann das letzte der WM-Achtelfinalspiele. Um 22 Uhr geht's gegen die Schweiz. Und die Südamerikaner werden auf ewig mit einer der traurigsten Geschichten verbunden, die es je rund um eine Fußball-WM gegeben hat. Passiert ist sie während der WM 1994 in den USA. Malte erzählt sie uns jetzt nochmal.
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0: Kolumbien hatte damals eine richtig starke Mannschaft, galt für viele Experten als der Geheimfavorit. Dann kommt's wie so oft, der Druck scheint zu groß, ein 1:2 gegen den Gastgeber USA besiegelt das frühe Aus der Kolumbianer. Tragische Figur ist Andrés Escobar, der bei dem Spiel ins eigene Tor trifft. In Kolumbien hatten damals die mächtigen Drogenkartelle das Sagen, Guerillakriege und Gewalt waren an der Tagesordnung. Deshalb haben sich einige Spieler gar nicht erst nach Hause getraut nach dem Ausscheiden. Escobar schon, der wollte sich der Kritik stellen und genau das wurde ihm zum Verhängnis. Auf einem Parkplatz in seiner Heimatstadt Medellin ist er mit den Brüdern Gallon in einen Streit geraten, beide berühmte und berüchtigte Drogenhändler. Deren Chauffeur hat Andrés Escobar im Laufe des Streits dann mit 6 Schüssen getötet. Laut Augenzeugen soll er dabei "Danke für das Eigentor" gerufen haben. Bis heute konnte nicht ganz geklärt werden, ob die Situation einfach so eskaliert ist oder ob es ein Auftragsmord der Wettmafia gewesen ist, um ihn für das Eigentor zu bestrafen. Für Andrés Escobar jedenfalls, der in seiner Heimat als fairer Sportsmann verehrt wurde und der Gentleman des Fußballs genannt wurde, spielt das keine Rolle mehr. 120.000 Menschen haben seinen Sarg begleitet. Das Land trägt Trauer. Und der Todesschütze, der ist nach nur 11 Jahren wegen guter Führung entlassen worden. Andrés Escobar wollte nach der WM eigentlich heiraten und nach Italien wechseln. Stattdessen wird sein Leben mit nur 27 Jahren brutal beendet. Im kommenden März wäre er 60 Jahre alt geworden. In seiner Heimat und in der Fußballwelt wird er auf ewig unvergessen sein.

0: 5.46 Uhr, wir sind ja in der ersten vollen Sommerferienwoche, viele Kinder schlafen noch tief und fest, später geht's dann vielleicht in die ersten Ferienjobs. Julia, du hast früher Bratwurst im Brötchen verkauft.
1: Bei Bubis Spezi-Shop in Kloppenburg, das ist so ein Kultimbiss. Ihr erinnert euch schon auch noch an eure Schüler- oder Studijobs und seid vielleicht auch mit dem einen oder anderen Kollegen von damals noch befreundet. So geht's auch dem Produzentenduo You Not Us, die haben sich beim Pizzaliefern während ihres Studiums in Berlin kennengelernt.
0: Ohne Pizza, aber mit neuer Musik kam also jetzt für euch zusammen mit Daddy DJ. Flipside heißt der neue Song und er ist mega geworden. Kennt ihr vielleicht aus dem Jahr 2000 noch? Spielen wir euch jetzt für mehr Musik und mehr Abwechslung nur hier bei FFN.

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2: Es ist 6 Uhr, die Fußball-WM ab sofort ohne die Gastgeber. Auch die USA sind raus, Thomas Menzel.
3: Ja, schönen guten Morgen. Mit dem eigentlich rot gesperrten Stürmer Valerian Balogun gegen Belgien verloren mit 1:4. Und Cristiano Ronaldo, der auch eine FIFA-Rotbewährung hat, hat sein letztes WM-Spiel gemacht. Spanien hat Portugal 1:0 geschlagen.
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3: Nach Kanada und Mexiko sind auch die USA bei der Fußball-WM ausgeschieden. Auch begünstigt durch mehrere Aussetzer im US-Team hat sich Belgien durchgesetzt. FFN-Reporterin Julia Zornzer, 90 Minuten. Dabei war der US-Angreifer Balogun.
4: In der Nachspielzeit wurde der Spieler ausgewechselt, der wegen seiner Rotsperre eigentlich gar nicht hätte dabei sein sollen. FIFA-Boss Gianni Infantino hat vor dem Spiel gegen Belgien nochmal bestritten, dass ein Anruf von US-Präsident Donald Trump den Ausschlag gegeben hätte. Auch das letzte Spiel seines Teams hat der US-Präsident nicht live im Stadion verfolgt. Das letzte Spiel dieser WM war es auch für Portugal und für Ronaldo. Das insgesamt letzte WM-Spiel, der hätte eigentlich wegen einer Rotsperre aus der WM-Qualifikation die ersten beiden Turnierspiele aussetzen müssen, aber auch dem portugiesischen Publikumsliebling war Bewährung gewährt worden.
3: Kanada hat neue U-Boote in Deutschland bestellt, das hat der Premierminister Mark Carney mitgeteilt. Der milliardenschwere Auftrag für bis zu 12 Boote geht an die Kieler Marinewerft TKMS. Damit hat sich Deutschland gegen einen Konkurrenten aus Südkorea durchgesetzt. Für TKMS ist es der größte U-Boot-Auftrag in der Unternehmensgeschichte. Kanada hat das U-Boot-Modell bestellt, das Deutschland und Norwegen gemeinsam entwickelt haben und schließt sich nun als dritter großer Partner der Kooperation an. Ein wichtiges Urteil für die französische Politik. In Paris wird heute die Gerichtsentscheidung bekannt gegeben, ob die Rechtspopulistin Marine Le Pen bei der Präsidentschaftswahl antreten darf. In dem Berufungsverfahren geht es um mögliche Scheinbeschäftigung und das Gericht könnte Le Pen im Falle eines Schuldspruchs auch das passive Wahlrecht entziehen. Das Pariser Gericht wird seine Entscheidung am frühen Nachmittag bekannt geben. Marine Le Pen will dann in den französischen Abendnachrichten sagen, ob sie für ihr Rassemblement National antreten wird. Auf Kuba kommt der Strom langsam zurück. Nach einem landesweiten Stromausfall wird die Versorgung wiederhergestellt, nach und nach. Als erstes für Krankenhäuser und für die Lebensmittelproduktion, hat der Netzbetreiber mitgeteilt. Warum Kubas Stromnetz zuletzt zusammengebrochen war, ist noch unklar. Das Land leidet seit Jahren unter einer Energie-, Treibstoff- und Medikamentenknappheit und seit Jahresbeginn zusätzlich unter der Ölblockade durch die USA.
5: Im Niedersachsenwetter geht's auch heute erst ein bisschen ungemütlich los. Eher grau, besonders an der Küste auch nass und stürmisch. Schon ab heute Mittag kommt dann aber immer mehr die Sonne raus und dann wird's auch wieder warm mit bis zu 26 Grad. Die aktuellen Temperaturen in Farel am Fareler Wald sind 17, 18 haben wir jetzt in Resse auf dem Moorerlebnispfad. Der FFN-3-Tage-Trend, morgen erst noch ein bisschen regnerisch, auch Donnerstag können noch so letzte Tropfen dabei sein. Zum Wochenende wird's dann aber immer sonniger und dann sind wir auch

0: wieder bei knapp 30 Grad.
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2: Eine Meldung haben wir, gekommen von der A2 Braunschweig Richtung Hannover. Zwischen Peine Ost und dem Kreuz Hannover Ost 7 Kilometer stockend in der Baustelle. 25 Minuten müsst ihr da mehr einplanen.
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2: Auch da haben wir einen, der steht in Bremen-Walle auf der Nordstraße, Höhe des Getränkemarktes statt auswärts. Danke Henne fürs Bescheid geben, und wenn ihr noch einen Stau oder Blitzer gesehen habt, dann ruft auch gern kostenlos an. 0800 529 und 4x5. Bedankt und gute Fahrt.
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0: Tja, fast Axel hat Urlaub, Malz ist mit dabei.
2: Ja, moin. Und wo in Deutschland sind die Zuschauer bei Konzerten am langweiligsten? Wenn es nach Nina Chuba geht, dann in Stuttgart.
0: Ja, ich habe in ihrem Podcast erzählt, dass sie die Fans in Stuttgart immer ziemlich träge findet, weil die sich kaum bewegen. Das kam jetzt nicht unbedingt bei allen so gut an.
2: Ja, verständlich. Wie wir in Niedersachsen feiern, das zeigt sich dann wieder heute Abend, wenn Helene Fischer in Hannover auftritt. Warum sie selbst sich auf dieses Konzert ganz besonders freut, heute noch in dieser Stunde hier bei uns.

0: ist wirklich erst 6:09, sagt man in den Ferien, sonst heißt es schon 6:09, zumindest für manche unter euch. Kommt gut raus und in diesen Dienstag rein. Die Fußball-WM, die sorgt weiter für viel Spannung und Gesprächsstoff. Mehr zum Trump-Infantino-Skandal gleich noch bei uns.
1: Vorher gucken wir mal darauf, mit welchen unterschiedlichen Stilrichtungen die Spieler und Teams so jubeln.
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3: Wir starten mit einem Klassiker, das ist der Botschaftsjubler. Dazu gehören der Schnullerjubler für frische Papas, der Ringküsser für frisch Verliebte und natürlich der Statementjubler. Da wird dann nach dem Tor das Trikot hochgerissen und darunter steht irgendwas wie Hallo Oma. Dann der demütige Hände zum Himmeljubler, der provozierende Psst-Jubler in Richtung gegnerische Fans, der Agrojubler, da gibt's den Bandenzertreter, den Zaunkletterer und den Eckfahnenattackierer. Und schließlich der liebevoll inszenierte Tanzchoreo-Rudeljubler. Der wird meistens vorgetragen von Mannschaften, die sehr früh rausfliegen, denn die haben zu wenig trainiert und stattdessen Jubeln geübt.

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1: Er macht einfach mal so ein bisschen gute Laune. So ein kleines Lächeln im Mundwinkel haben wir da. Um 6.18 Uhr, hier ist FFN mit mehr Musik und mehr Abwechslung.
2: Die nächsten Viertelfinalisten stehen fest bei der Fußball-WM. Portugal verliert mit 0:1 gegen Spanien. War das letzte WM-Spiel von Cristiano Ronaldo.
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0: Ja, und da gab es dann auch erwartungsgemäß, gut, das heißt nicht so viel bei ihm, wenn es Tränen gibt, aber die gab es natürlich dann erst recht. Er hatte ja vorher gesagt, das wird seine letzte Weltmeisterschaft sein.
2: Und dann war da ja noch das zweite Spiel, die USA gegen Belgien. 1:4 ist es ausgegangen. Das Spiel hat vor allem im Vorfeld für riesige Aufregung gesorgt, ihr habt es ja bei uns gehört.
0: Ja, Grund ist die aufgehobene Sperre der roten Karte für US-Spieler Folarin Balogun. Der hat ja einen Anruf von Donald Trump bei FIFA-Präsident Gianni Infantino gegeben, der das dann mal eben auf dem kurzen Dienstweg gedealt haben soll. Ja. Der direkte Einfluss, der wird natürlich abgestritten, aber dass Trump in der Sache bei Infantino angerufen hat, eben nicht. Das hat es so im Fußball noch nie gegeben. Der Aufschrei war und ist immer noch groß. Zu Recht, wie ich finde. Mhm. Jan vom Neuen Nachmittag, der hat sich mal umgehört, wie die Niedersachsen so dazu stehen.
4: Weiß ich nicht, vielleicht ein bisschen Macht ausgenutzt, dass es im eigenen Land stattfindet. Ich weiß nicht, wie das in anderen Ländern gewesen wäre.
5: Wenn es wirklich so ist, ist es schon ein bisschen, wäre schon schade, ne? Also, dass ein Mann so viel Einfluss hat, ja. Weil könnten ja auch der Merz anrufen und sagen, hey Leute, was ist da los mit dem Foul gegen, sag jetzt schnell, gegen wem?
6: Paraguay.
5: Paraguay, danke, ja, gespielt. Das wär, ne, also, es sollte nicht sein, sowas.
6: Ne? Ja, wenn wir dann schon mal dabei sind, können wir auch bei der EM24 das Handspiel von Korea nochmal checken lassen.
5: Ja, ja. Hast du recht, ja, genau, das wäre so. Ne?
6: Okay, wie siehst du das?
7: Seitdem Deutschland raus ist, ist mir das auch alles egal. Gucke ich auch nicht mehr.
0: Übrigens hat Trump gestern vor Journalisten erstmal getönt, wie gut er sich im Sport auskennt und danach gesagt, dass er gar nicht weiß, was eine rote Karte ist. Das kannst du dir alles nicht mehr ausdenken, ne?
2: Argentinien, Ägypten und Schweiz-Kolumbien sind dann die letzten beiden Achtelfinalspiele heute Abend. Wir sind gespannt, welche Geschichten da noch so geschrieben werden. Ihr erfahrt es auf jeden Fall bei uns hier bei FFN.
0: Es sei denn, Donald Trump ruft bei unserem Programm Chef an. Wobei, der ist unbestechlich.
2: Zum Glück.

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1: Um 6.29 Uhr in Frankreich, da gibt es gerade eine ganze Reihe von Wald- und Buschbränden. Thomas Menzel.
2: Ja, schönen guten Morgen. Vor allem das Feuer in den Pyrenäen westlich von Perpignan, gar nicht weit von der Grenze zu Spanien weg. Das macht der Feuerwehr immer noch große Sorgen. Etwa 5000 Hektar sind da mittlerweile abgebrannt. Der Wind macht die Löscharbeiten sehr, sehr schwierig, facht die Feuer immer wieder an. Frankreich steckt gerade in der dritten Hitzewelle des Sommers mit Temperaturen um die 40 Grad. Kanada hat U-Boote in Deutschland bestellt. Der milliardenschwere Auftrag geht an die Kieler Marinewerft TKMS. Bis zu 12 Boote sollen geliefert werden. Aktuell besteht Kanadas U-Boot-Flotte aus 4 U-Booten. Einsatzbereit ist aber offenbar nur eines. Eingefehlt wurde dieses Geschäft unmittelbar vorm heute beginnenden NATO-Gipfel in Ankara zu nehmen, dann auch alle Staats- und Regierungschefs des Militärbündnisses erwartet werden. Und bei der Fußball-WM ist mit den USA auch der letzte der drei Gastgeber ausgeschieden. Belgien hat das Achtelfinale 4:1 gewonnen und Spanien hat sich mit 1:0 gegen Portugal durchgesetzt. Heute die letzten beiden Achtelfinalbegegnungen. Argentinien gegen Ägypten und die Schweiz spielt noch gegen Kolumbien.
1: Danke, Thomas, und dann gucken wir, was sonst noch los ist bei uns im Land.
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3: Ich bin Julia Zajons. Schönen guten Morgen. Die Polizei Hannover sucht weiter nach den Männern, die gestern ein Juweliergeschäft am Goetheplatz überfallen haben. Die vier hatten den Inhaber mit einer Pistole bedroht, Vitrinen eingeschlagen und Schmuck gestohlen. Als der Inhaber sie verfolgt hat, hat einer der Täter den Mann ins Bein geschossen. Er ist schwer verletzt worden. Die Täter sind in einem silbernen Auto weggefahren. Die Polizei im Heidekreis warnt vor einer Betrugsmasche. Gerade sind vermehrt Mails im Umlauf, die angeblich von Banken kommen. Nach dem Klick auf einen Link ruft noch ein vermeintlicher Mitarbeiter an. Und besonders gefährlich, auf dem Display erscheint dabei teilweise sogar die echte Rufnummer der Bank. Und heute ist der Tag der deutschen Heidelbeere und passend dazu wird bei uns in Niedersachsen die Saison eröffnet. In Landesbergen im Kreis Nienburg präsentieren Fachleute die Beere in allen möglichen Sorten und Formen.
4: Das Niedersachsenwetter sorgt heute besonders an der Küste für Gemütlichkeit. Aber so die Form von Gemütlichkeit, bei der wir drin bleiben und rausgucken, wenn es dann regnet und stürmt. Vor allem in Ostfriesland heute, aber auch rund um Cuxhaven und Hamburg gibt es immer mal Schauer. Ist zum Teil auch sehr stürmisch. Im Rest von Niedersachsen guckt dann im Laufe des Tages auch immer mehr die Sonne raus und es wird warm mit bis zu 26 Grad. Jetzt sind wir bei 17 Grad in Eschede am Rathaus. In Bad Harzburg am Jungbrunnen haben wir schon 18. Der FFN-3-Tage-Trend. Besserung ist in Sicht. Morgen noch ein bisschen grau, ab Donnerstag dann aber immer mehr Sonne. Und zum Wochenende werden auch die Temperaturen wieder sehr sommerlich.
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1: A2 Braunschweig Richtung Hannover zwischen Peine Ost und dem Kreuz Hannover Ost. 7 Kilometer stockend, 25 Minuten dauert's länger. Da ist ein LKW in der Baustelle liegen geblieben. Und Vorsicht, eine ungesicherte Unfallstelle auf der B443 sehende Pattensen Höhe Laatzen in beiden Richtungen.
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1: Da steht einer im Landkreis Wolfenbüttel am Ortsausgang von Bad Deckenstedt Richtung Holle und in Bremen-Walle auf der Nordstraße Höhe des Getränkemarkts stadtauswärts. Danke an Henne und Christopher fürs Bescheid geben. Und wenn ihr noch einen Stau oder Blitzer gesehen habt, dann ruft uns immer gern an. Kostenlos 0800 529 und 4x5. Dankeschön, euch eine gute und sichere Fahrt in diesen Dienstag.
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1: Moin!
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0: vor sieben an diesem Dienstag in den Sommerferien in Niedersachsen. Hier ist FFN. Bei euch zu Hause liegen wahrscheinlich auch schon Luftmatratzen, Sonnencreme, griffbereit im Flur. Zum Wochenende wird es wieder sommerlicher und viele erzählen auch die Tage bis zum wohlverdienten Urlaub.
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2: Wir kennen das alle, ne? Pünktlich zum Urlaub ist dann wieder irgendjemand krank aus der Familie. Ja. Gerade bei dem Wetter die letzten Tage hat auch sofort wieder ruckzuck irgendwie eine Erkältung. Der typische Mallorca-Tourist neben euch im Flieger klingt dann wahrscheinlich so.
3: Ja, ich sitz schon wieder verrotzt in einem Flieger.
0: Ja, da kriegt dich im Flieger ganz, ganz neue Bedeutung. Ja. Geht auch wunderbar erkältet mit Mon Amour von Mark Eggers.
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2: Naja, wir hoffen auf jeden Fall, ihr kommt gesund und munter durch eure Sommerferien. Sommerferien heißt das. Mhm. Natürlich mit FFN. Wir sind Niedersachsen und viel Spaß jetzt mit mehr Musik und mehr Abwechslung. Hier ist Lola Young mit Messi. Spielt heute Abend auch mit Argentinien.
0: Oh, nicht ehrlich.

0: wenn schon die Fußballer von Hannover 96 umziehen müssen, dann kann nur ein Superstar der Grund sein. Hier ist FFN um 6.48 Uhr und heute Abend spielt Helene Fischer ihr Megakonzert im Stadion in Hannover. Und weil alles so wuselig ist und die Kabinen nicht benutzt werden können, trainieren die Fußballer gerade sogar extra woanders.
1: Fast 50.000 Zuschauer werden erwartet und denen will Helene Fischer möglichst nah sein. Es gibt eine 360-Grad-Bühne, die auch wirklich das gesamte Spielfeld einnimmt und so durch Laufstege miteinander verbunden ist. Knapp 300 Tonnen Material wurden dafür angekarrt und zusammengeschraubt. Was für ein Aufwand.
0: Ja, an ihr letztes Konzert in Hannover hat Helene ja auch nicht so gute Erinnerung. Ja. Es musste abgebrochen werden, nachdem sie vom Trapez gestürzt ist. Julia, deine Eltern waren ja sogar persönlich mit dabei. Ja. Ne? Für heute Abend ist sie aber umso motivierter, das hat sie uns verraten.
2: Das war so für uns alle so ein Schockmoment, den ich nie wieder erleben möchte. Deswegen freue ich mich ungemein, zurückzukommen nach Hannover, um da einfach unser Sommermärchen auch so ein bisschen wahr werden zu lassen. Ich möchte einfach eine fette, große Party feiern. Das soll alles hinter uns bleiben, was war. Und diesmal spielen wir auch das Konzert zu Ende mit allem drum und dran und es wird erst recht eine super schöne Party.
1: Das kann ich mir richtig gut vorstellen, dass es wirklich dann auch nochmal was ganz Besonderes wird. Das hört man ihr absolut an, dass sie wirklich dann auch was wieder gut machen möchte in Hannover. Falls ihr heute Abend dabei seid, wünschen wir euch ganz viel Spaß und alles zum Mitreden vom Helene Fischer Konzert hört ihr dann natürlich auch morgen früh bei Guten Morgen Niedersachsen hier bei FFN.

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4: Sagen wir es gleich, 7 Uhr. Anscheinend hat nicht nur die Bundeswehr großen Nachholbedarf. Kanada hat 4 U-Boote. Einsatzbereit ist aktuell aber nur eines, Thomas Menzel.
5: Ja, schönen guten Morgen. Darum hat die kanadische Regierung jetzt 12 U-Boote in Deutschland bestellt. Wir reden da über Milliarden.
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5: Kanada setzt bei der neuen U-Boot-Flotte auf eine milliardenschwere Kooperation mit Deutschland und Norwegen. Die Kieler Werft TKMS soll bis zu 12 U-Boote für die kanadische Marine bauen. FFN-Reporterin Julia Zayons.
7: Für TKMS ist das der größte U-Boot-Auftrag in der Unternehmensgeschichte. Kanada hat das U-Boot-Modell bestellt, das Deutschland und Norwegen gemeinsam entwickelt haben. Das soll die Kosten verringern und die Kooperation vereinfachen. Kanada schließt sich da jetzt als dritter großer Partner an. Bisher bezieht das Land rund 80% seiner Militärgüter aus den USA, aber das Verhältnis hat seit Beginn der zweiten Amtszeit von US-Präsident Donald Trump gelitten. Nicht nur wegen der Zollpolitik, auch weil Trump Kanada zum 51. US-Bundesstaat machen will. Der milliardenschwere U-Boot-Deal wurde unmittelbar vor dem heute beginnenden NATO-Gipfel eingefädelt, zu dem alle Staats- und Regierungschefs des Militärbündnisses in Ankara erwartet werden.
5: Das Elterngeld in Deutschland soll künftig nur noch 12 statt 14 Monate gezahlt werden. Das sieht ein Gesetzentwurf von Familienministerin Karin Prien vor. Und das Elterngeld soll nur ausgezahlt werden, wenn beide Elternteile zu Hause bleiben, also Mütter und Väter, für jeweils mindestens 3 Monate. Die Bezugsdauer will die Ministerin zwar verkürzen, aber der Mindestbeitrag soll nach ihrem Vorschlag von 300 auf 330 Euro und der Höchstbetrag von 1.800 auf 1.900 Euro angehoben werden. In Frankreich kämpft die Feuerwehr noch immer gegen eine ganze Reihe von Wald- und Buschbränden. Vor allem ein großes Feuer in den Pyrenäen westlich von Perpignan macht den Einsatzkräften Sorgen. Etwa 5000 Hektar sind da schon abgebrannt. 800 Feuerwehrleute ungefähr waren zuletzt vor Ort und auch Löschflugzeuge im Einsatz. Windböen fachen die Brandherde immer wieder neu an. Gleichzeitig erlebt Frankreich schon die dritte Hitzewelle dieses Sommers bei Temperaturen um 40 Grad Celsius im Südwesten. Belgien und Spanien stehen im Viertelfinale der Fußball-WM. Belgien hat sich mit 4:1 gegen den Co-Gastgeber USA durchgesetzt. Das Spiel hat im Vorfeld große Wellen geschlagen, weil der US-Stürmer Valerian Balogun spielen durfte, obwohl er im 16. Finale rot gesehen hatte. Im Viertelfinale trifft Belgien auf Spanien. Die Spanier haben sich mit 1:0 gegen Portugal durchgesetzt. Für den Portugiesen Cristiano Ronaldo war es nach eigener Aussage die letzte WM.
8: Kann er noch eine EM spielen in 2 Jahren.
9: Das hat er clever gemacht, ne? Letzte WM hätte ich jetzt auch erstmal gedacht, Karriere vorbei in der Nationalmannschaft, aber nein. Gucken wir aufs Niedersachsenwetter. Wird auch heute wieder warm, bis zu 26 Grad im Laufe des Tages. Allerdings besonders an der Küste heute echt ungemütlich, mit Schauern, auch mit Sturmböen. Ansonsten im Laufe des Tages freundlicher, später dann auch noch ein bisschen Sonne dabei. In Clausthal-Zellerfeld an der Markkirche sind es 16 Grad aktuell. In Westerstede am Rhododendron-Park haben wir 17. Der FFN-3-Tage-Trend. Morgen kann es auch noch ein bisschen Regen geben, wird aber generell weniger die nächsten Tage. Wir können uns auf mehr Sonne freuen und zum Wochenende dann auch auf knapp 30 Grad.
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10: Mit der A2 Braunschweig Richtung Hannover zwischen Peine Ost und dem Kreuz Hannover Ost. 7 Kilometer stockend in der Baustelle. 25 Minuten bitte mehr einplanen. Und die B443 Sehende Pattensen ist Höhe Laatzen in beiden Richtungen nach einem Unfall gesperrt. Wenn es euch möglich ist, weicht da bitte weiträumig aus.
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10: Steht im Landkreis Wolfenbüttel am Ortsausgang von Bad Deckenstedt Richtung Holle und in Bremen-Walle auf der Nordstraße Höhe des Getränkemarktes statt auswärts. Danke an Henne und Christopher fürs Bescheid geben. Und wenn ihr noch einen Stau oder Blitzer gesehen habt, dann ruft uns immer gern kostenlos an. 0800 529 und 4x5. Danke und gute Fahrt.
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9: 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Malte ist mit dabei.
10: Ja, moin zusammen. Gerade seid ihr vielleicht ja auch auf dem Weg zur Tankstelle. Fahrt aber bitte von der Autobahn runter. Eine neue Auswertung hat jetzt nochmal ganz deutlich gezeigt. Im Durchschnitt ist sowohl E10 als auch Diesel hinter der nächsten Ausfahrt ganze 33 Cent pro Liter günstiger.
9: Das sind bei einer ganzen Tankfüllung schon mal über 15 Euro weniger. Also ein paar Kilometer mehr lohnen sich vor allem

0: Wenn ihr jetzt in den Ferien nach Schweden fahrt, könnt ihr ohne Ende Blaubeeren im Wald sammeln. Die Schweden benutzen richtige Schaufeln mit Zacken und sammeln, weil es so viele gibt gerade. 7 und 9 hier bei FFN.
1: Auch bei uns in Niedersachsen startet offiziell die Blaubeerernte. Heidelbeerkönigin Selina eröffnet in Landesbergen im Landkreis Nienburg-Weser die Saison. Und wir testen passend dazu unser Blaubeerwissen mit einem Quiz.
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1: Gibt's die Sorte oder ist sie frei erfunden? Rätselt gerne vom Radio mit. Moin Paulina aus dem Guten Morgen Niedersachsen-Team.
4: Hallo zusammen, moin Julia, moin Malte.
5: Hallo.
4: Der Heidelhinnack, gibt's den oder ist der ausgedacht?
1: Das ist eine sehr schöne Alliteration, aber ich glaube, den Heidelhinnack gibt's nicht.
5: Doch, den gibt's. Ich sag mal, ja? den hast du dir nicht ausgedacht.
4: Ich finde, den muss es geben, den gibt's leider noch nicht.
5: Ah!
4: Ist eine Marktlücke. Aber ja. Ist eine Marktlücke. Brigitta Blue oder auch die blaue Brigitte.
5: Ich sag nochmal, gibt's. Jetzt muss ich ja mal Glück haben.
1: Ja, hier. Okay, dann sage ich das. Das stimmt nicht. Die gibt's noch nicht.
4: Doch, die gibt es. Oh. Sie ist sehr aromatisch und kommt aus Australien.
1: Ah. Muss man mal ein bisschen genauer drauf achten. Ich gucke da nie auf die Namen. Ich wüsste gar nicht, was es so gibt, ehrlich gesagt. Aber das werden wir jetzt in Zukunft machen.
4: Weiter geht's. El Toro. Auf Spanisch also Stier.
5: Finde ich keine.
1: Da sehe ich den Zusammenhang nicht zu den. Nee, genau. Nee, dann sagen wir beide nicht.
4: Doch, den gibt's.
1: Was?
4: Der hat besonders große Früchte und gilt so ein bisschen als der Macher der Blaubeere in den USA.
5: Oha.
4: Eins schaffen wir noch.
5: Ja.
4: Blaubeerbomber. Ausgedacht oder gibt's den wirklich?
5: Ausgedacht.
1: Dann sag ich, den gibt's.
4: Auch den müsste es meiner Meinung nach geben. Aber nein, den gibt's nicht.
5: Aber cool, was es für Namen gibt. Wo es übrigens die schönsten Blaubeerfelder zum Selbstpflücken gibt bei uns in Niedersachsen, hört ihr nach nur zwei Songs hier bei Guten Morgen Niedersachsen.

0: Schönen Start euch an diesem Dienstag, 16 nach 7 hier bei FFN, und vielleicht mischt ihr euch jetzt gerade in euren Joghurt oder unter euer Müsli frische Beeren bei uns aus Niedersachsen.
1: Erst waren die Erdbeeren dran, heute startet ganz offiziell die Blaubeersaison. Gerade haben wir schon über die absurdesten Sorten gequizt. Jetzt gucken wir mal auf die schönsten Felder zum Selbstpflücken. Moin nochmal, Blaubeer-Pauli aus dem Guten Morgen Niedersachsen-Team.
2: Moin nochmal, zum Beispiel Neustadt am Rübenberger am Steinhuder Meer mit einem ganz süßen Heidelbeer-Café. Dazu gibt es einen Hofladen und fast 30 verschiedene Sorten. In Venen im Ammerland gibt es auch ein richtig tolles Feld mit fast 2 Meter hohen Sträuchern. Also für alle, die besonders groß sind oder die es im Rücken haben. Und sehr cool ist auch das Feld in Borstel im Kreis Diepholz. Auch da ist vor allem der kleine Hofladen sehr süß.
0: Jetzt ist es ja so, bei Erdbeeren, da schmecken die kleinen meistens besser und weniger wässrig als die großen Beeren. Wie ist das bei Blaubeeren?
2: Ganz genau so. Auch da sind die kleinsten meist die aromatischsten. 12 bis 18 Millimeter ist das perfekte Beerenmaß, falls ihr ein Lineal mitnehmt. Gut ist immer so eine hellblaue Wachsschicht über der Beere, das heißt, sie sind besonders frisch und der Wachs schützt die Frucht vor faulen Stellen. Violett oder grünlich sollten sie nicht sein, also wirklich knallblau, und sie sollten am Pflücken wirklich fast von alleine abfallen und ganz intensiv duften.
1: Mit dem Blau kann man sich auch gut merken bei dem Namen. Perfekt. Besser können wir auch gar nicht vorbereitet sein jetzt auf die Ernte. Danke, Pauli. Gerne. Und euch einen schönen Start in den Dienstagmorgen mit

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2: Der Schiffsverkehr der Straße von Hormuz sollte sich eigentlich wieder normalisieren, aber jetzt soll da wieder ein Tanker beschossen worden sein, Thomas Menzel.
3: Ja, schönen guten Morgen. Ist so gemeldet worden von einer Schiffscrew selbst, die diesen Angriff in der Meerenge gemeldet hat an die Behörden. An Bord ist demnach auch ein Feuer ausgebrochen. Von was genau das Schiff getroffen wurde und auch von wem damit, ist bislang nicht bekannt. Der Iran steht da logischerweise erstmal unter Generalverdacht. Der soll in den vergangenen Tagen ja auch mindestens 2 weitere Schiffe in der Straße von Hormuz bereits wieder angegriffen haben. In dieser insgesamt angespannten internationalen Lage kommen die Staats- und Regierungschefs der NATO-Staaten heute zu einem Gipfeltreffen in Ankara, also in der Türkei, zusammen. Es geht unter anderem um Milliardenhilfen für die Ukraine, aber in erster Linie leider erstmal wieder darum, dass die übrigen Verbündeten den US-Präsidenten Donald Trump irgendwie bei der Stange halten wollen. Dafür sprechen sie vielleicht lieber nicht über Sport mit ihm, denn mit den USA ist der letzte verbliebene Gastgeber der Fußball-WM ausgeschieden. Heute am ganz frühen Morgen, Belgien hat das Achtelfinale 4:1 gewonnen und Spanien hat sich mit 1:0 gegen Portugal durchgesetzt.
2: Ja, mit Trump über Sport reden könnte interessant werden, hat gestern ja noch gesagt vor Reportern, wie gut er sich damit auskennt, um kurz danach zu sagen, dass er nicht weiß, was eine rote Karte im Fußball ist. Jetzt gucken wir darauf, was sonst noch los ist bei uns im Land.
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4: Ich bin Julia Zajons. Schönen guten Morgen. Mehr als 30.000 Menschen haben dieses Jahr an den verschiedenen Laufveranstaltungen rund um den Hannover-Marathon teilgenommen. Und weil das Interesse so groß ist, gibt es jetzt eine zweite Veranstaltung dieser Art. Am 11. Oktober findet der H21-Halbmarathon statt. Der soll dann erst nachmittags starten, damit man bei Lichteffekten und besonderer Atmosphäre in die Dämmerung laufen kann. Dafür kann man sich ab sofort anmelden. Die Stadt Hameln will den Menschen dabei helfen, klimaschonender zu leben. Deshalb fördert sie ab sofort private Batteriespeicher, Sanierungen und Lastenräder. Für ein Rad gibt es zum Beispiel einen Zuschuss von bis zu 1.200 Euro. Und auf dem Messeschnellweg in Hannover kommt es ab heute zu Einschränkungen. Bis Donnerstag werden auf der Weidetorbrücke Unfallschäden repariert und die Fahrbahnmarkierung wird aufgebracht. Deshalb werden immer wieder einzelne Spuren gesperrt.
5: Im Niedersachsenwetter geht es auch heute erst ein bisschen ungemütlich los. Eher grau, besonders an der Küste, auch nass und stürmisch. Also gar nicht wild, wenn ihr noch keinen Urlaub habt, im Moment noch zur Arbeit geht. Ab heute Mittag wird es ein bisschen schöner, dann kommt mehr die Sonne raus. Und warm wird es in jedem Fall mit bis zu 26 Grad. In Hadesiel am Strand sind es jetzt 17, 18 Grad in Bad Pyrmont am Kurpark. Der FFN-3-Tage-Trend morgen auch erst noch etwas regnerisch. Donnerstag letzte Tropfen dabei, aber zum Wochenende wird es dann immer sonniger. Und dann sind wir auch wieder bei knapp 30 Grad.
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2: A1 Osnabrück Richtung Bremen. Zwischen dem Dreieck Stur und Bremen-Hemeling. 3 Kilometer stockend vor der Baustelle. Dauert 10 Minuten länger. A2 Braunschweig Richtung Hannover. Zwischen Peine-Ost und dem Kreuz Hannover-Ost. 7 Kilometer stockend in der Baustelle. 35 Minuten bitte mehr einplanen. Und auf der B443 Sehende-Pattensen ist in Höhe Laatzen nach dem Unfall abwechselnd wieder eine Spur frei gerade.
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2: Steht im Landkreis Wolfenbüttel am Ortsausgang Bad Eckenstedt Richtung Holle und in Bremen-Walle auf der Nordstraße Höhe des Getränkemarkts. Der Blitz ist stadtauswärts. Danke an Henne und Christopher fürs Bescheid geben. Und wenn ihr noch einen Stau oder Blitzer gesehen habt, dann ruft uns immer gern kostenlos an. 0800 529 und 4x5. Dankeschön, euch eine gute und sichere Fahrt.
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2: Schönen Dienstagmorgen euch.
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0: Nehmen die Fußball-WM-Stimmung noch ein bisschen mit, gleich mit einem Song aus besseren Zeiten, aus deutscher Nationalmannschaftssicht der WM 2010. Shakira und Waka Waka hier bei uns. Ja, aktuell ist der letzte Gastgeber raus. Die USA verlieren gegen Belgien mit 1:4. Auch Portugal mit Cristiano Ronaldo ist nach dem 0:1 gegen Spanien ausgeschieden.
1: Heute Abend spielt Kolumbien, dann das letzte der WM-Achtelfinalspiele. Um 22 Uhr geht's gegen die Schweiz. Und die Südamerikaner werden auf ewig mit einer der traurigsten Geschichten verbunden, die es je rund um eine Fußball-WM gegeben hat. Passiert ist sie während der WM 1994 in den USA. Malte erzählt sie uns jetzt nochmal.
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0: Kolumbien hatte damals eine richtig starke Mannschaft, galt für viele Experten als der Geheimfavorit. Dann kommt's wie so oft, der Druck scheint zu groß, ein 1:2 gegen den Gastgeber USA besiegelt das frühe Aus der Kolumbianer. Tragische Figur ist Andrés Escobar, der bei dem Spiel ins eigene Tor trifft. In Kolumbien hatten damals die mächtigen Drogenkartelle das Sagen, Guerillakriege und Gewalt waren an der Tagesordnung. Deshalb haben sich einige Spieler gar nicht erst nach Hause getraut nach dem Ausscheiden. Escobar schon, der wollte sich der Kritik stellen und genau das wurde ihm zum Verhängnis. Auf einem Parkplatz in seiner Heimatstadt Medellin ist er mit den Brüdern Gallon in einen Streit geraten, beide berühmte und berüchtigte Drogenhändler. Deren Chauffeur hat Andrés Escobar im Laufe des Streits dann mit 6 Schüssen getötet. Laut Augenzeugen soll er dabei "Danke für das Eigentor" gerufen haben. Bis heute konnte nicht ganz geklärt werden, ob die Situation einfach so eskaliert ist oder ob es ein Auftragsmord der Wettmafia gewesen ist, um ihn für das Eigentor zu bestrafen. Für Andrés Escobar jedenfalls, der in seiner Heimat als fairer Sportsmann verehrt wurde und der Gentleman des Fußballs genannt wurde, spielt das keine Rolle mehr. 120.000 Menschen haben seinen Sarg begleitet. Das Land trägt Trauer und der Todesschütze, der ist nach nur 11 Jahren wegen guter Führung entlassen worden. Andrés Escobar wollte nach der WM eigentlich heiraten und nach Italien wechseln. Stattdessen wird sein Leben mit nur 27 Jahren brutal beendet. Im kommenden März wäre er 60 Jahre alt geworden. In seiner Heimat und in der Fußballwelt wird er auf ewig unvergessen sein.

0: Oerding sieht die Dinge positiv, das wollen wir auch machen. 7.48 Uhr hier bei FFN. Ja, viel zu oft ärgern wir uns noch über Sachen, die wir sowieso nicht ändern können. Wir nehmen uns jetzt in den Sommerferien jeden Morgen mal einen kleinen Moment Zeit für so eine Situation im Alltag, die uns ein Lächeln ins Gesicht zaubern.
1: Und das kennt ihr sicher auch. Jeder aus der Familie hat was in den Wäschekorb geworfen. Ganz viele verschiedene einzelne Socken. Und wenn dann nach dem Waschen, beim Zusammenlegen, die Sockenpaare genau aufgehen und ihr die so pärchenweise zusammenlegen könnt und keine übrig bleibt, ist das ein ganz wunderbarer Moment.
0: Tipp, das kann man auch befeuern, indem man die einfach schon zusammen aufhängt, so wie sie gehören.
1: Okay,
0: dann hast
1: sehr
0: du
1: gut.
0: Diesen Moment.

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8: Kurz nach 8, ja, nach Kanada und Mexiko ist auch der dritte Gastgeber raus bei der WM, Thomas Menzel.
9: Ja, schönen guten Morgen. Mit dem eigentlich rot gesperrten Stürmer Valerian Balogun gegen Belgien trotzdem verloren mit 1:4. Und Cristiano Ronaldo, der auch auf Rotbewährung war, hat sein letztes WM-Spiel gegen Spanien 0:1 verloren.
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9: Nach Kanada und Mexiko sind auch die USA bei der Fußball-WM ausgeschieden. Auch begünstigt durch mehrere Aussetzer im US-Team hat sich Belgien durchgesetzt. FFN-Reporterin Julia Zornzer, 90 Minuten. Dabei war der US-Angreifer Balogun.
11: In der Nachspielzeit wurde der Spieler ausgewechselt, der wegen seiner Rotsperre eigentlich gar nicht hätte dabei sein sollen. FIFA-Boss Gianni Infantino hat vor dem Spiel gegen Belgien nochmal bestritten, dass ein Anruf von US-Präsident Donald Trump den Ausschlag gegeben hätte. Das letzte Spiel dieser WM war es auch für Portugal und für Ronaldo, das insgesamt letzte WM-Spiel. Der hätte eigentlich wegen einer Rotsperre aus der WM-Qualifikation die ersten beiden Turnierspiele aussetzen müssen, aber auch dem portugiesischen Publikumsliebling war Bewährung gewährt worden.
9: Kanada hat neue U-Boote in Deutschland bestellt. Das hat der Premierminister Mark Carney mitgeteilt. Der milliardenschwere Auftrag für bis zu 12 Boote geht an die Kieler Marinewerft TKMS. Damit hat sich Deutschland gegen einen Konkurrenten aus Südkorea durchgesetzt. Für TKMS ist es der größte Auftrag in der Unternehmensgeschichte. Kanada hat das U-Boot-Modell bestellt, das Deutschland und Norwegen gemeinsam entwickelt haben und schließt sich nun als dritter großer Partner der Kooperation an. Ein wichtiges Urteil für die französische Politik. In Paris wird heute die Gerichtsentscheidung bekannt gegeben, ob die Rechtspopulistin Marine Le Pen bei der Präsidentschaftswahl antreten darf. In dem Berufungsverfahren geht es um mögliche Scheinbeschäftigung und das Gericht könnte Le Pen im Falle eines Schuldspruchs auch das passive Wahlrecht entziehen. Das Pariser Gericht wird seine Entscheidung am frühen Nachmittag bekannt geben. Marine Le Pen will dann in den französischen Abendnachrichten sagen, ob sie für ihr Rassemblement National antreten wird. Auf Kuba kommt der Strom langsam zurück. Nach einem landesweiten Stromausfall wird die Versorgung wiederhergestellt, nach und nach. Als erstes für Krankenhäuser und für die Lebensmittelproduktion, hat der Netzbetreiber mitgeteilt. Warum Kubas Stromnetz zuletzt zusammengebrochen war, ist noch unklar. Das Land leidet seit Jahren unter einer Energie-, Treibstoff- und Medikamentenknappheit und seit Jahresbeginn zusätzlich unter der Ölblockade durch die USA.
12: Ist schon relativ warm jetzt bei uns im Niedersachsenwetter. Mit 18 Grad aktuell in Osnabrück am Pappelsee. In Bothmer an der Mühle sind es 19, aber eher grau. Vor allem an der Küste heute, also in Ostfriesland, aber auch rund um Cuxhaven und Hamburg gibt es immer mal Schauer. Ist zum Teil auch sehr stürmisch. Im Rest von Niedersachsen guckt dann im Laufe des Tages auch immer mehr die Sonne raus und wir bekommen noch bis zu 26 Grad. Der FFN-3-Tage-Trend wird insgesamt schöner. Morgen noch ein bisschen grau, ab Donnerstag dann aber mehr Sonne. Und zum Wochenende sind wir wieder bei knapp 30 Grad.

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1: A1 Osnabrück Richtung Bremen zwischen dem Dreieck Stur und Bremen-Hemeling. 4 Kilometer stockend vor der Baustelle, dauert eine Viertelstunde länger. Dann Vorsicht, ein LKW ist liegen geblieben und dazu Reifenteile auf der A2 Dortmund Richtung Hannover zwischen Hannover-Langenhagen und Hannover-Bodfeld. A2 Braunschweig Richtung Hannover zwischen Peine Ost und dem Kreuz Hannover Ost. 4 Kilometer stockend in der Baustelle, dauert 10 Minuten länger grad. Dann Vorsicht, eine Entenfamilie läuft auf der A31 Lingen-Gronau zwischen Lingen und Emsbüren in beiden Richtungen. Und auf der B443 Sehende-Pattensen ist Höhe Laatzen nach dem Unfall abwechselnd wieder eine Spur frei.
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1: Steht im Landkreis Wolfenbüttel am Ortsausgang von Bad Deckenstedt Richtung Holle und in Bremen-Walle auf der Nordstraße Höhe des Getränkemarktes stadtauswärts. Danke an Henne und Christopher fürs Bescheid geben. Und wenn ihr noch einen Stau oder Blitzer gesehen habt, ruft gern kostenlos an 0800 529 und 4x5. Danke und gute Fahrt euch.
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2: Ist im Urlaub ein Altes mit dabei.
1: Und mehr als 70% der Deutschen, also mehr als 2 aus 3, sind schon im Urlaub krank geworden. Kennt ihr auch? Wochenlang freuen wir uns auf den lang ersehnten Urlaub und dann, wenn wir endlich frei haben, kommt die fette Erkältung.
2: Wie das dann auf dem Weg in den Urlaub klingt und was Mallorca-Hits damit zu tun haben, das hört ihr noch in dieser halben Stunde bei uns.

0: Moin zusammen hier bei FFN. Wir gucken nochmal kurz Richtung Fußball-WM. Heute Abend stehen die letzten Achtelfinalspiele an. Argentinien gegen Ägypten, die Schweiz gegen Kolumbien. Danach ist das Viertelfinale dann komplett.
1: Es gibt also wieder jede Menge Grund zum Jubeln. Wie gejubelt wird, sieht bei jedem Spieler und bei jeder Mannschaft etwas anders aus.
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3: Wir starten mit einem Klassiker, das ist der Botschaftsjubler. Dazu gehören der Schnullerjubler für frische Papas, der Ringküsser für frisch Verliebte und natürlich der Statementjubler. Da wird dann nach dem Tor das Trikot hochgerissen und darunter steht irgendwas wie Hallo Oma. Dann der demütige Hände zum Himmeljubler, der provozierende Psst-Jubler in Richtung gegnerische Fans, der Agrojubler, da gibt's den Bandenzertreter, den Zaunkletterer und den Eckfahnenattackierer. Und schließlich der liebevoll inszenierte Tanzchoreo-Rudeljubler. Der wird meistens vorgetragen von Mannschaften, die sehr früh rausfliegen, denn die haben zu wenig trainiert und stattdessen Jubeln geübt.

0: Na, wie ausgedünnt ist es heute Morgen bei euch im Büro oder auf der Baustelle in der Werkstatt? Moin, hier ist FFN. Ja, viele sind schon im Sommerurlaub oder zählen zumindest die Tage, bis es endlich in die wohlverdienten Ferien geht.
1: Und wir kennen das alle. Pünktlich zum Urlaub ist irgendjemand aus der Familie krank. Gerade bei dem nicht ganz so sommerlichen Wetter dann der letzten Tage erwischt uns ruckzuck eine Erkältung. Der typische Mallorca-Tourist neben euch im Flieger klingt dann so.
2: Ja, ich sitz schon wieder verrotzt in einem Flieger.
1: Dicht im Flieger kriegt da eine ganz neue Bedeutung. Geht auch bei einem Song, der als Ohrwurm in den sozialen Netzwerken gerade viral geht.
2: Ich sitz krank im Zug. Ich sitz krank im Zug.
0: Ja, der liegt irgendwie sehr nah, ne? Gut genug in der neuesten FFN-Auflage. Und vielen Dank für den Ohrwurm jetzt wieder für uns alle hier. Und wir hoffen, ihr kommt gesund und fit durch eure Sommerferien mit FFN.

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7: 29 haben wir es. In Ankara beginnt heute der große NATO-Gipfel. Thomas Metzler.
8: Ja, schönen guten Morgen. Die Staats- und Regierungschefs der NATO-Staaten treffen sich in der Türkei. Im Hintergrund knirscht es nach wie vor gewaltig. Vor allem was das Verhältnis zu den USA angeht, zu Donald Trump. Beim Gipfel soll es um Milliardenhilfen für die Ukraine gehen, aber eben auch um die Frage, wie lange man Donald Trump bei diesem Bündnis noch mithalten kann. Kanada hat U-Boote in Deutschland bestellt. Der milliardenschwere Auftrag geht an die Kieler Marinewerft TKMS. Bis zu 12 Boote sollen ausgeliefert werden. Aktuell besteht Kanadas U-Boot-Flotte aus 4 Booten. Einsatzbereit ist aber aktuell nur eines. Eingefädelt wurde dieses Geschäft unmittelbar vom NATO-Gipfel. In Frankreich wird heute die Gerichtsentscheidung bekannt gegeben, ob die Rechtspopulistin Marine Le Pen bei der kommenden Präsidentschaftswahl antreten darf. Als Kandidatin das Gericht könnte ihr das passive Wahlrecht nämlich entziehen. Und bei der Fußball-WM hat Belgien das Achtelfinale erreicht gegen die USA. Das Achtelfinale gewonnen, das Viertelfinale erreicht, die USA 4-1 geschlagen und Spanien hat sich gestern Abend mit 1-0 gegen Portugal durchgesetzt.
7: Ja, danke schön, Thomas, und wir gucken, was sonst noch los ist bei uns im Land.
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9: Ich bin Julia Zajons, schönen guten Morgen. Die Polizei Hannover sucht weiter nach den Männern, die gestern ein Juweliergeschäft am Goetheplatz überfallen haben. Die 4 hatten den Inhaber mit einer Pistole bedroht, Vitrinen eingeschlagen und Schmuck gestohlen. Als der Inhaber sie verfolgt hat, hat einer der Täter den Mann ins Bein geschossen. Er ist schwer verletzt worden. Die Täter sind in einem silbernen Auto weggefahren. Die Polizei im Heidekreis warnt vor einer Betrugsmasche. Gerade sind vermehrt Mails im Umlauf, die angeblich von Banken kommen. Nach dem Klick auf einen Link ruft noch ein vermeintlicher Mitarbeiter an und besonders gefährlich, auf dem Display erscheint dabei teilweise sogar die echte Rufnummer der Bank. Und heute ist der Tag der deutschen Heidelbeere und passend dazu wird bei uns in Niedersachsen die Saison eröffnet. In Landesbergen im Kreis Nienburg präsentieren Fachleute die Beere in allen möglichen Sorten und Formen.
10: Das Niedersachsenwetter hatte fast was Herbstliches gerade, könnte man meinen, solange man noch drin ist, weil es dann doch schon relativ warm ist mit 19 Grad in Merzen am Dorfpark. In Schöningen am Schloss sind es jetzt 20 Grad, aber eben ziemlich grau. Viele Wolken heute, besonders an der Küste gibt es Regen, es gibt stürmische Böen. Im Laufe des Tages wird es dann, abgesehen von Ostfriesland und Cuxhaven drumherum, ansonsten freundlicher, dann sehen wir auch mehr Sonne. Und bis zu 26 Grad sind dann heute auch noch drin. Der FFN3-Tage-Trend, morgen auch erst noch ein bisschen Regen, wird aber generell weniger die nächsten Tage, dann gibt es wieder mehr Sonne. Und zum Wochenende bekommen wir wieder an die 30 Grad.
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7: A1 Osnabrück Richtung Bremen. Zwischen dem Dreieck Stur und Bremen-Hemeling. 4 Kilometer stockend vor der Baustelle. Dauert eine Viertelstunde länger. Dann A2 Braunschweig Richtung Hannover. Zwischen Peine Ost und dem Kreuz Hannover Ost. 4 Kilometer stockend in der Baustelle und 10 Minuten mehr. Vorsicht, ein LKW ist liegen geblieben. Auf der A31 Lingen Richtung Gronau. Zwischen Lingen und dem Kreuz Schüttorf. Da ist die rechte Spur gesperrt. Und auf der B443 Sehende Pattensen ist Höhe Laatzen nach dem Unfall abwechselnd wieder eine Spur frei.
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7: Stehen in Friesland auf der B210 zwischen Jever Ost und Schortens Sande. Im Landkreis Wolfenbüttel am Ortsausgang Bad Deckenstedt Richtung Holle und in Bremen Walle auf der Nordstraße, Höhe des Getränkemarkts, stadtauswärts. Besten Dank an Henne, Christopher und Jana fürs Bescheid geben. Und wenn ihr noch einen Stau oder Blitzer gesehen habt, dann ruft uns immer gern kostenlos an. 0800 529 und 4x5. Dankeschön, euch eine gute und sichere Fahrt.
10: Habt einen entspannten Dienstag. Axel ist im Urlaub, Malte ist mit dabei.
7: Moin.
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3: Willkommen an der Küste.
4: Guck mal.
5: Im Urlaub am Meer sagen wir ziemlich oft, guck mal.
4: Guck mal, der Strandkorb ist frei.
6: Guck mal, da hinten sieht's nach Regen aus.
7: Guck mal, die Fähre sieht aus, als würde sie schweben.
4: Guck mal, die Möwe benimmt sich irgendwie komisch.
6: Guck mal, das Meer hat echt jeden Tag eine andere Farbe.
5: Manchmal auch guck mal in Verbindung mit Fachfragen.
4: Guck mal, ist das da schon Dänemark?
6: Guck mal, ist das ein Seehund oder ein Stein?
7: Guck mal, da hinten reißt es auf.
4: Guck mal, können die Leute ihren Müll nicht wegräumen?
5: Guck mal, klingt übrigens auf Süddeutsch deutlich unangenehmer.
4: Schau mal, das Schiffle.
5: Und auf Platt noch deutlich schöner, fast poetisch.
7: Jo, kick mal, was für ein mooies Schiff, du.
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0: Vanessa Carlton. 1000 Miles für euch hier bei FFN. Wir haben mehr Musik, mehr Abwechslung und die nächsten Viertelfinalisten stehen fest.
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0: Portugal verliert mit 0:1 gegen Spanien. Das war das letzte WM-Spiel von Cristiano Ronaldo.
2: Und es gab auch Tränen bei ihm. Gut, das meistens bei jedem Ausscheiden bei WM oder EM, erwartungsgemäß also. Aber er hat ja vorher auch schon gesagt, das wird seine letzte Weltmeisterschaft sein.
0: Und dann war da ja noch das zweite Spiel, die USA gegen Belgien. 1:4 ist das ausgegangen. Das Spiel hat vor allem im Vorfeld für riesige Aufregung gesorgt. Habt ihr ja auch bei uns gehört.
2: Ja, wegen der aufgehobenen Sperre der roten Karte für US-Spieler Follerin Balogun. Da hat es ja einen Anruf von Donald Trump bei FIFA-Präsident Gianni Infantino gegeben, der das dann mal eben auf einem kurzen Dienstweg gedealt haben soll. Der direkte Einfluss, der wird zwar abgestritten, aber dass Trump in der Sache bei Infantino angerufen hat, nicht. Also das hat es wirklich so im Fußball noch nicht gegeben. Der Aufschrei war und ist immer noch groß, völlig zu Recht, wie ich finde. Donald Trump hat gestern vor Reportern dann erstmal wieder damit angegeben, wie gut er sich im Sport auskennt, um kurz danach zu sagen, dass er gar nicht wusste, was eine rote Karte ist. Das kannst du dir alles nicht ausdenken. Wir werden von dieser Geschichte noch ordentlich Nachhall haben.
0: Gucken wir lieber nach vorne. Argentinien, Ägypten und Schweiz, Kolumbien sind dann die letzten beiden Achtelfinalspiele heute Abend. Wir sind gespannt, welche Geschichten da noch geschrieben werden. Ihr erfahrt es auf jeden Fall bei uns, hier bei FFN.
2: Es sei denn, Donald Trump ruft bei unserem Programm Chef an.
0: Das lässt er nicht mit sich machen.
2: Der ist unbeschäftigt.

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1: Darf Frankreichs bekannteste Rechtsnationalistin bei der nächsten Wahl antreten? Vielleicht nicht, Thomas Menzel.
2: Ja, schönen guten Morgen. Heute fällt in Paris ein wichtiges Urteil dazu, ob Marine Le Pen noch kandidieren darf.
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2: Marine Le Pen muss sich in einem Berufungsverfahren wegen möglicher Scheinbeschäftigung verantworten bei der Gerichtsentscheidung. Am frühen Nachmittag geht es auch um ihr passives Wahlrecht, also darum, ob sie sich wählen lassen kann. FFN-Reporter Jonas Pape, möglicherweise darf Le Pen 5 Jahre lang nicht bei Wahlen in Frankreich antreten.
4: In erster Instanz ist Le Pen schon schuldig gesprochen worden. Sie hat eine Haftstrafe mit Fußfessel bekommen und sofort das Wahlrecht verloren. Heute wird klar, ob das auch so bleibt. Im Kern geht es bei dem Prozess um EU-Gelder. Zwischen 2004 und 2016 sollen Abgeordnete ihrer Partei Geld für Assistenten im Europaparlament bekommen haben, die zumindest zum Teil für die Partei gearbeitet haben sollen. Die Französinnen und Franzosen wählen 2027 ihr Neustart, so behauptet Präsident Macron, darf nicht nochmal antreten.
2: Das Elterngeld soll künftig nur noch 12 statt 14 Monate in Deutschland gezahlt werden. Das sieht ein Gesetzentwurf von Familienministerin Karin Prien so vor. Und es soll nur ausgezahlt werden, wenn beide Elternteile zu Hause bleiben, also Mütter und Väter, für jeweils mindestens 3 Monate. Die Bezugsdauer will die Ministerin zwar verkürzen, aber der Mindestbetrag soll nach ihrem Vorschlag von 300 auf 330 Euro und der Höchstbetrag von 1.800 auf 1.900 Euro angehoben werden. Meine Sprecherin hat die Pläne schon bestätigt. Das Familienministerium soll im Etat fürs kommende Jahr 500 Millionen Euro einsparen. Kanada hat neue U-Boote in Deutschland bestellt, das hat der Premierminister Mark Carney so mitgeteilt. Der milliardenschwere Auftrag für bis zu 12 Boote geht an die Kieler Marinewerft TKMS. Damit hat sich Deutschland gegen einen Konkurrenten aus Südkorea durchgesetzt. Und für die deutsche Werft ist es der größte Auftrag überhaupt. Kanada hat das U-Boot-Modell bestellt, das Deutschland und Norwegen gemeinsam entwickelt haben und schließt sich nun als dritter großer Partner der Kooperation an. Seit dem Wochenende ist der Ätna Europas größter Vulkan wieder aktiv. Es ist viel Asche in der Luft. Seitdem am Flughafen von Catania auf Sizilien geht mittlerweile nichts mehr. Starts und Landungen auf der italienischen Mittelmeerinsel sind frühestens am Vormittag wieder möglich.
5: Im Niedersachsenwetter geht es auch heute erst ein bisschen ungemütlich los. Eher grau, besonders an der Küste, auch nass und stürmisch. Schon ab heute Mittag kommt dann aber immer mehr die Sonne raus und es wird auch wieder warm, bis zu 26 Grad. Das merken wir auch jetzt schon. Es sind schon 19 Grad jetzt in Brelingen, am Brelinger Riesen. In Quakenbrück an der Adland Arena haben wir 20. Der FFN 3-Tage-Trend, morgen erst noch ein bisschen regnerisch. Auch Donnerstag können so letzte Tropfen noch dabei sein. Zum Wochenende wird es dann aber wirklich immer sonniger und dann sind wir auch wieder bei knapp 30 Grad.
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1: A1 Osnabrück Richtung Bremen. Zwischen dem Dreieck Stur und Bremen-Hemelingen 4 Kilometer. Stockend vor der Baustelle, dauert eine Viertelstunde länger. A2 Braunschweig Richtung Hannover. Zwischen Peine Ost und dem Kreuz Hannover Ost 5 Kilometer. Stockend in der Baustelle und 10 Minuten mehr. Dann ist ein LKW liegen geblieben auf der A31 Lingen Richtung Gronau. Zwischen Lingen und dem Schütterfer Kreuz. Das ist die rechte Spur gesperrt. Und auf der B443 Sehende Pattensen ist Höhe Laatzen nach dem Unfall abwechselnd wieder eine Spur frei.
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1: Stehen in Friesland auf der B210 zwischen Jever Ost und Schortens Sande. Im Landkreis Wolfenbüttel am Ortsausgang Bad Eckenstedt Richtung Holle. Und in Bremen-Walle auf der Nordstraße Höhe des Getränkemarktes stadtauswärts. Danke Henne, Christopher und Jana fürs Bescheid geben. Und wenn ihr noch einen Stau oder Blitzer gesehen habt, ruft gern kostenlos an 0800 529 und 4x5. Danke und gute Fahrt euch.
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5: Was wären die ohne die Backstreet Boys? Everybody ist gleich mit dabei, war der weltweite Durchbruch der Band. In den USA hat das Backstreet's Back aber für Verwirrung gesorgt. Die waren nämlich trotz ihrer großen Erfolge davor in ihrer Heimat noch völlig unbekannt. Hat sich mit dem Song aber geändert.
1: Ja, und vorher haben wir eine wunderbare Ballade von Madonna, The Power of Goodbye aus dem Jahr 98. Wir starten jetzt aber mit einem Song, der eine wahre Hymne ist gegen Krieg und Gewalt. In Zombie von den Cranberries wird ja der jahrzehntelang dauernde Nordirland-Konflikt verarbeitet. Schenken wir richtig viel Emotionen drin. Los geht's.

0: kurz besonders gut hin? Ja, das waren jetzt knapp 8 Sekunden Sommer für euch. Grillen, Freibad, Vogelzwitschern. Aber wir haben noch mehr Geräusche zum Glück.
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1: Ich bin Julia Zajons. Schönen guten Morgen. Mehr als 30.000 Menschen haben dieses Jahr an den verschiedenen Laufveranstaltungen rund um den Hannover-Marathon teilgenommen. Und weil das Interesse so groß ist, gibt es jetzt eine zweite Veranstaltung dieser Art. Am 11. Oktober findet der H21-Halbmarathon statt. Der soll dann erst nachmittags starten, damit man bei Lichteffekten und besonderer Atmosphäre in die Dämmerung laufen kann. Dafür kann man sich ab sofort anmelden. Die Stadt Hameln will den Menschen dabei helfen, klimaschonender zu leben. Deshalb fördert sie ab sofort private Batteriespeicher, Sanierungen und Lastenräder. Für ein Rad gibt es zum Beispiel einen Zuschuss von bis zu 1.200 Euro. Und auf dem Messeschnellweg in Hannover kommt es ab heute zu Einschränkungen. Bis Donnerstag werden auf der Weidetorbrücke Unfallschäden repariert und die Fahrbahnmarkierung wird aufgebracht. Deshalb werden immer wieder einzelne Spuren gesperrt.
2: Ist schon relativ warm jetzt bei uns im Niedersachsenwetter. Die 2 steht schon vorne. Wir sind bei 20 Grad jetzt in Fallersleben in der Altstadt. Genauso auch in Sehende am Rathaus. Bis zu 26 Grad sind heute auch noch drin. Aber es ist eher grau. Vor allem an der Küste, vor allem in Ostfriesland, rund um Cuxhaven aber auch, gibt es immer mal Schauer. Zum Teil auch sehr stürmisch. Im Rest von Niedersachsen wird es im Laufe des Tages freundlicher. Dann guckt auch häufiger mal die Sonne raus. Der FFN3-Tagetrend. Besserung ist in Sicht überall. Morgen noch ein bisschen grau. Ab Donnerstag dann aber wirklich mehr Sonne. Und zum Wochenende bekommen wir dann wieder an die 30 Grad.
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4: A1 Osnabrück Richtung Bremen zwischen dem Dreieck Stur und Bremen-Hemeling. 4 Kilometer stockend vor der Baustelle. Da müsst ihr eine Viertelstunde mehr einplanen gerade. Dann Vorsicht, ein Liegenbleiber auf der A2 Dortmund Richtung Hannover zwischen Bad Eilsen und Rehren. Einen Unfall hat es gegeben auf der A27 Bremen Richtung Bremerhaven zwischen Bremen-Fahr und dem Rastplatz Achterkempe. Nochmal Vorsicht, eine ungesicherte Unfallstelle auf der A27 Bremen Richtung Walsrode zwischen der Auffahrt Bremen-Seewalsbrück und dem Bremer Kreuz. Dann ist ein LKW liegen geblieben auf der A30 Osnabrück Richtung Bad Oeynhausen zwischen Gessmold und Melle-West. Noch ein liegen gebliebener LKW auf der A31 Lingen Richtung Gronau zwischen Lingen und dem Schüttorfer Kreuz. Da ist die rechte Spur gesperrt. Und B443 Sehende Pattensen, da ist Höhe Laatzen nach dem Unfall abwechselnd jetzt wieder eine Spur frei.
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4: Schön auf der A2 Hannover Richtung Dortmund zwischen Bad Eilsen und Rehren. 80 sind erlaubt. In Friesland auf der B210 zwischen Jever Ost und Schortensande. Im Landkreis Wolfenbüttel blitzt es am Ortsausgang Bad Deckenstedt Richtung Holle. Und in Bremen-Walle auf der Nordstraße Höhe des Getränkemarktes statt auswärts. Besten Dank an Henne, Christopher, Jana und Matthias fürs Bescheid geben. Und wenn ihr noch einen Stau oder Blitzer gesehen habt, dann ruft uns immer gern kostenlos an. 0800 529 und 4x5. Dankeschön, euch eine gute und sichere Fahrt in diesen Dienstag.
2: Wir sind gerne an eurer Seite. Axel ist im Urlaub. Julia und Malte sind hier.
4: Moin.
2: Moin.

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0: Macht euch einen ganz schönen Dienstag. Hier bei uns bei FFN geht's gleich weiter mit unserem lieben Rufen und FFN am Vormittag.
1: Hallo. Und es ist manchmal gar nicht so schwierig, weil die Themen kommen ganz von allein, habe ich oft das Gefühl. Denn ganz viele Kinder hören natürlich im Moment ein bisschen mehr Radio als sonst. Es sind Sommerferien und die haben auch mitbekommen, also der kleine Sohn von Silke aus Wilhelmshaven hat mitbekommen, um genau zu sein, dass ja vor kurzem in Göttingen die sogenannte Rhönrad-WM stattgefunden hat.
0: Ja.
1: Und jetzt hat Silke uns geschrieben, stellvertretend für ihren Sohn. Mein Sohn möchte ganz gerne wissen, was ist ein Rhönrad? Wo wurde ein Rhönrad erfunden und was macht man und überhaupt? Und wir haben Fragen zum Thema Rhönrad und wir dröseln das heute Vormittag mal auf.
2: Wir freuen uns auf FFN am Vormittag. Viel Spaß mit Rufen, aber vorher haben wir mehr Musik und mehr Abwechslung. Hier ist Moss Kenner zusammen mit Purple Disco Machine. Mit Fireworks hatten sie schon einen Riesenhit vor ein paar Jahren. Hier ist jetzt Rhythm Unknown neu bei FFN.

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0: Gleich haben wir es, 10 Uhr im türkischen Ankara treffen sich heute die NATO-Chefs. Thomas Menzel, im Hintergrund knirscht es mit den USA.
1: Ja, schönen guten Tag. Es geht um Milliardenhilfe für die Ukraine, aber auch um die Frage, wie lange Präsident Donald Trump dem Bündnis wohl noch die Treue hält.
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1: Es hat sich mit

0: Schul- und Verteidigungsminister Pistorius an. Auch Ukraines Präsident Zelensky wird erwartet. Am Abend hat der türkische Präsident Erdogan zum Essen eingeladen. Der NATO-Gipfel in Ankara geht dann noch bis morgen.
1: Kanada hat neue U-Boote in Deutschland bestellt. Das hat der Premierminister Makani mitgeteilt, kurz vorm beginnenden NATO-Gipfel. Der milliardenschwere Auftrag für bis zu 12 Boote geht an die Kieler Marinewerft TKMS. Damit hat sich Deutschland gegen einen Konkurrenten aus Südkorea durchgesetzt. Kanada hat das U-Boot-Modell bestellt, das Deutschland gemeinsam mit Norwegen entwickelt hat und schließt sich nun als dritter Partner dieser Kooperation an. Die schwarz-rote Koalition will Krankschreibungen erschweren bzw. einen Attest schon ab dem ersten Tag vorschreiben und so den Krankenstand und die Kosten senken. Aber eine Analyse des Dachverbands der Betriebskrankenkassen zeigt ganz deutlich, dass lange schwere Krankheiten die größten Kostentreiber für Versicherungen sind. Vor allem Erkrankungen am Muskelskelett und psychisch bedingte Ausfälle im Job sind die eigentlichen Kostentreiber. In Frankreich kämpft die Feuerwehr noch immer gegen eine ganze Reihe von Wald- und Buschbränden. Vor allem ein großes Feuer in den Pyrenäen westlich von Perpignan macht den Einsatzkräften noch Sorge. Etwa 5000 Hektar sind da schon abgebrannt. Gleichzeitig erlebt Frankreich schon die dritte Hitzewelle des Sommers bei ungefähr 40 Grad Celsius im Südwesten. Die erste Stierhatz des Jahres im nordspanischen Pamplona ist mit 5 verletzten Menschen noch relativ glimpflich verlaufen. Schwere Verletzungen zum Beispiel durch die Hörner der Bullen hat es in den engen Gassen der spanischen Stadt nicht gegeben. 3 Menschen sind aber in Krankenhäuser gekommen.
2: Das Niedersachsenwetter ist immer noch irgendwas zwischen wir machen es einfach mal den ganzen Tag grau und komisch und Sommer mit Handbremse. Also heute wieder Schauer und die können manchmal schon ganz schön doll sein. Dazu aber auch ein bisschen was an Sonne und mit bis zu 26 Grad sind wir ganz gut mit dabei. In Stade am alten Schwedenspeicher haben wir gerade 18, Grasleben am Freibad 19 und auch in Wittmund am Sielhafen. Der FFN-3-Tage-Trend bleibt erstmal so. Erst am Donnerstag klart es dann auf und das viele Grau zieht weg, macht Platz für viel Sonne. In Richtung Wochenende am Freitag sind wir schon bei 28 Grad.
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2: A1 Osnabrück in Richtung Bremen. Zwischen dem Dreieck Stur und Bremen-Hemelingen. 4 Kilometer stockt es vor der Baustelle. Ihr braucht eine Viertelstunde länger. Ein Unfall. A27 Bremen Richtung Bremerhaven. Zwischen Bremen-Fahr und dem Rastplatz Achterkempe. Dann vorsichtig. Eine ungesicherte Unfallstelle. Auf der A27 Bremen Richtung Walsrode. Zwischen der Auffahrt Bremen-Sebaldsbrück und dem Bremer Kreuz. Vorsichtig außerdem ein liegen gebliebener LKW. Auf der A30 Osnabrück Richtung Bad Oeynhausen. Zwischen Gesmold und der Ausfahrt Melle West. Und dann haben wir noch die B443, Sehende Pattensen, ist in Höhe Laatzen nach dem Unfall abwechselnd wieder eine Spur frei.
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2: Auf der A2 Hannover in Richtung Dortmund zwischen Bad Eisen und Rehren in der 80er-Zone. In Friesland B210 zwischen Jever Ost und Schortens Sande. Im Landkreis Nienburg B215 in Nienburg hinter der Ampel, wenn ihr aus Leseringen kommt. Dann im Landkreis Wolfenbüttel, Ortsausgang Bad Eckenstedt in Richtung Holle. Und auf der Nord-Süd-Straße von Salzgitter-Bad Richtung Lebenstedt, da sind 80. Christopher, Jana, Matthias, Nico und Wilfried, nochmal herzlichen Dank. Und wenn ihr jetzt auch noch einen Stau oder einen Blitzer für uns habt, dann meldet euch kostenlos 0800 529 und 4x5. Gute und sichere Fahrt.
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2: Liebe Leute, also erstmal moin zusammen, ich grüße euch. Manchmal regelt Karma doch einfach. Also gerade wenn ich mir die USA angucke, ja, bei der Weltmeisterschaft. Lieben Gruß an Belgien, Karma regelt. Mehr muss ich dazu nicht sagen. Schönen Dienstag euch.

0: Was für eine Hymne für euren Dienstagvormittag mit mehr Musik, mehr Abwechslung hier bei FFN. Gleich mit der neuen von The Bowser, Magnetic. Macht Bock auf den Sommer und der kommt ja, haben wir eben gerade im Niedersachsenwetter gehört, am Wochenende wieder. Vorher werden wir aber gemeinsam ein bisschen schlauer.
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0: Silke aus Wilhelmshaven hat uns geschrieben, das könnt ihr genau so machen, klickt ffn.de, da steht, wie es geht, also die Fragen von euren Kids hier einfach bei uns abgeben. Und in den letzten Tagen fand ja in Göttingen, hier bei uns in Niedersachsen, die sogenannte Rhönrad-Weltmeisterschaft statt und der Sohn von Silke hat deswegen die Frage, wo und wann wurde das Rhönrad eigentlich hier bei uns erfunden? Also das Rhönrad hat sich vor rund 100 Jahren Otto Feig ausgedacht. Die Idee hatte er schon als Kind. Er hat immer mit zwei großen Reifen gespielt und hat gemerkt, Mensch, wenn man die so zusammen hinstellt und die miteinander verbunden sind, dann kann man damit ja richtig rollen. Später baute er dann tatsächlich das erste Rhönrad in Schönau an der Brent. Und jetzt ratet mal, wo Schönau liegt. Richtig, in der Rhön. Und genau daher hat das Rhönrad dann auch seinen Namen. Bleibt neugierig mit FFN.

0: Ich bin Julia Zions. Schönen guten Tag. In Hannover sucht die Polizei dringend Zeuginnen und Zeugen zu dem Überfall auf einen Juwelier. Vier Männer haben das Geschäft in der Kahlenberger Neustadt ausgeraubt und auf ihrer Flucht den Inhaber angeschossen. Sie sind gestern Vormittag in das Geschäft am Goetheplatz gekommen und einer von ihnen hat den Inhaber erst mit einer Pistole bedroht. Dann haben die Männer Vitrinen zerstört und Schmuck mitgenommen. Als sie flüchten wollten, ist der Inhaber hinterhergelaufen und dabei hat einer der Täter ihm ins Bein geschossen. Der Mann musste schwer verletzt ins Krankenhaus gebracht werden. Die Täter sind mit einem silbernen Auto in Richtung Humboldtstraße gefahren. Eine genauere Beschreibung gibt's bisher nicht. Deshalb hofft die Polizei Hannover, dass sich jemand meldet, der etwas zu dem Überfall auf den Juwelier sagen kann.
1: Das Niedersachsenwetter fährt den Sommer gerade noch mit angezogener Handbremse. Viele Wolken, immer wieder Schauer und die können auch mal kräftiger ausfallen. Zwischendurch kommt mal die Sonne raus, dazu bis zu 26 Grad heute schon mal. Wir gucken auf die Temperaturen. In Dransfeld am Gaußturm haben wir gerade 20 Grad, Adendorf am Heimathaus 19 und in Ganderkesee am Niederdeutschen Theater auch 20. Der FFN-3-Tage-Trend, also viel ändert sich jetzt erstmal nicht. Es bleibt wechselhaft mit Sonne und Schauern. Ab Donnerstag wird es dann deutlich freundlicher und in Richtung Wochenende setzt sich die Sonne immer öfter durch. Am Freitag sind wir dann schon wieder bei bis zu 28 Grad.
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1: Geht los mit der A1 Osnabrück in Richtung Bremen zwischen dem Dreieck Stur und Bremen-Hemmelingen. 4 Kilometer stockt es vor der Baustelle. Hier braucht ihr eine Viertelstunde länger. Vorsichtig, eine ungesicherte Unfallstelle. A2 Braunschweig Richtung Hannover zwischen Lehrte und dem Kreuz Hannover Ost auf der linken Seite. Noch ein Unfall. A27 Bremen Richtung Bremerhaven zwischen Bremen-Fahr und dem Rastplatz Achterkempe. Dann vorsichtig ein liegen gebliebener LKW. Der steht auf der A30 Bad Oeynhausen Richtung Osnabrück, zwischen dem Kreuz Osnabrück Süd und Osnabrück Nahne. Und auf der B443 Sehende Pattensen ist in Höhe Laatzen nach dem Unfall abwechselnd wieder eine Spur frei.
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1: Auf der A2 Hannover in Richtung Dortmund, zwischen Bad Eilsen und Rehren, da sind 80. In Friesland B210 zwischen Jever Ost und Schorten-Sand. Im Landkreis Nienburg. B215 habt ihr einen. In Nienburg hinter der Ampel, wenn ihr aus Leseringen kommt. Im Landkreis Wolfenbüttel, Ortsausgang bei Deckenstedt Richtung Holle. Und auf der Nord-Süd-Straße von Salzgitter-Bad Richtung Lebenstedt in der 80er-Zone. Christopher, Jana, Matthias, Nico und Wilfried. Herzlichen Dank nochmal. Wenn ihr jetzt auch noch einen Stau oder einen Blitzer für uns habt, dann meldet euch gerne kostenlos jederzeit. Das geht unter der 0800 529 und 4x5. Gute und sichere Fahrt wünschen wir euch. Hoffentlich ganz entspannt durch den Dienstag mit uns zusammen. Ich bin Rufen Rintelmann. Grüße gehen raus.
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0: Pussycat Dolls machen euch den Dienstagvormittag hoffentlich ein bisschen entspannter. Und falls nicht, dann folgende Idee.
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2: Kurz nach 11 darf Frankreichs bekannteste Rechtsnationalistin bei der nächsten Wahl antreten. Vielleicht nicht, Thomas Menzel.
3: Ja, schönen guten Tag. Heute fällt in Paris ein wichtiges Urteil dazu, ob Marine Le Pen überhaupt noch bei einer Wahl kandidieren darf.
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3: Marine Le Pen muss sich in einem Berufungsverfahren wegen möglicher Scheinbeschäftigung verantworten. Bei der Gerichtsentscheidung am frühen Nachmittag geht es dann auch um ihr passives Wahlrecht, also darum, ob sie sich wählen lassen kann. FFN-Reporter Jonas Pape, möglicherweise darf sie 5 Jahre lang nicht mehr bei Wahlen antreten.
5: In erster Instanz ist Le Pen schon schuldig gesprochen worden. Sie hat eine Haftstrafe mit Fußfessel bekommen und sofort das Wahlrecht verloren. Heute wird klar, ob das auch so bleibt. Im Kern geht es bei dem Prozess um EU-Gelder. Zwischen 2004 und 2016 sollen Abgeordnete ihrer Partei Geld für Assistenten im Europaparlament bekommen haben, die zumindest zum Teil für die Partei gearbeitet haben sollen. Die Französinnen und Franzosen wählen 2027 ihr Neustaatsoberhaupt. Präsident Macron darf nicht nochmal antreten.
3: Die schwarz-rote Koalition will Krankschreibungen erschweren in Deutschland bzw. einen Attest schon ab dem ersten Tag einer Krankschreibung und so den Krankenstand und auch die Kosten senken. Aber eine Analyse vom Dachverband der Betriebskrankenkassen zeigt deutlich, lange schwere Krankheiten sind die größten Kostentreiber für Krankenversicherungen. Vor allem Erkrankungen am Muskel, Skelett und auch psychisch bedingte Jobausfälle sind die eigentlichen Kostentreiber. Ab dem 43. Krankheitstag zahlen Kassen ein Krankengeld mit über 21,5 Milliarden Euro ihre größte Ausgabe. Krankengeldtage haben in den vergangenen 10 Jahren um fast 25% zugelegt. In China leiden viele Menschen in mehreren Landesteilen unter den Folgen schwerer Regenfälle. Die Behörden melden bereits Todesopfer und auch Vermisste. Allein in der zentralchinesischen Provinz Hubei soll es mindestens 11 Todesopfer und 275 verletzte Menschen gegeben haben. Chinas Staatsfernsehen berichtet außerdem von einem Erdrutsch mit mindestens 5 Todesopfern. Lebensgefährliche Aktion von 2 Kindern in Helmstedt. Ein Mädchen und ein Junge, 13 und 12 Jahre alt, sind auf einen Güterzug geklettert. Der ist dann mit den beiden blinden Passagieren obendrauf losgerollt Richtung Braunschweig. Ein Bahnbeschäftigter und auch eine Anwohnerin haben die Kinder auf dem Waggon aber gesehen und die Polizei alarmiert. Nach rund 2 Kilometern Fahrt wurde der Güterzug gestoppt und beide Kinder nach einer kurzen Flucht über ein Feld gestellt.
2: Das Niedersachsenwetter kann sich gerade nicht so richtig entscheiden. Mal grau, nass, mal sonnig und genauso geht's auch heute weiter. Immer wieder Schauer, dazwischen ein paar schöne Momente bis zu 26 Grad. In Hannover am Maschsee haben wir schon 21, Leifede am Bahnhof 19 und in Amelinghausen am Schafstall 20 Grad. Der FFN 3-Tage-Trend, die nächsten Tage bleiben erstmal durchwachsen. Ab Donnerstag räumt der Himmel langsam auf und das viele Grau macht Platz für mehr Sonne. Zum Freitag wird's dann wieder richtig sommerlich, auch am Wochenende bis zu 28 Grad. Guck mal, das klingt nur nach dem Plan.
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2: A1 Osnabrück Richtung Bremen. Zwischen dem Dreieck Stur und Hemelingen. 4 Kilometer stockt es vor der Baustelle. Hier braucht ihr eine Viertelstunde länger. A2 Hannover Richtung Dortmund. Zwischen Hannover-Lahe und Langenhagen. 3 Kilometer Stau. Auch hier ein Unfall. Hier ist deswegen die linke Spur gesperrt. Vorsichtig eine ungesicherte Unfallstelle. A27 Bremen Richtung Bremerhaven. Zwischen Stotel und Bremerhaven Süd. Dann vorsichtig ein liegen gebliebener LKW. A30 Bad Oeynhausen Richtung Osnabrück. Zwischen dem Kreuz Osnabrück Süd und Osnabrück Nahne. Auf der B443 Sehne-Pattensen ist in Höhe Laatzen nach dem Unfall abwechselnd wieder eine Spur frei. Und dann haben wir noch die Elbfähre Glückstadt-Wischhafen. Da beträgt die Wartezeit ab Wischhafen bis zu 1 Stunde im Moment.
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2: A2 Hannover Richtung Dortmund zwischen Bad Alsen und Rehren in der 80er-Zone. In Friesland B210 zwischen Jever Ost und Schortens Sande. Im Landkreis Nienburg B215 in Nienburg hinter der Ampel, wenn ihr aus Leseringen kommt. Im Landkreis Wolfenbüttel, Ortsausgang bei Deckenstedt Richtung Holle und auf der Nord-Süd-Straße von Salzgitter-Bad Richtung Lebenstedt in der 80er-Zone. Christopher, Jana, Matthias, Nico und Wilfried, danke an euch. Und wenn ihr jetzt auch noch einen Stau oder einen Blitzer für uns habt, dann ruft gern durch. Wir sagen es weiter, kostet nichts. 0800 529 und 4x5. Euch eine gute und sichere Fahrt.
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da was Neues. Also besser gesagt unsere FFN-Comedy-Redaktion. Also wir wissen natürlich alle, die hier aus Niedersachsen kommen, dass wir nicht großartig Werbung machen für dieses wunderschöne Bundesland, in dem wir alle leben. Aber wir haben ja auch viele Feriengäste aktuell. Und damit die vielleicht nochmal wiederkommen oder vielleicht jetzt auf der Durchfahrt vielleicht nochmal anhalten, haben wir was vorbereitet. Gibt's gleich hier bei uns.

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0: Schöne Sommerferien wünschen wir euch natürlich auch heute am Dienstagvormittag hier bei uns und ganz liebe Grüße an alle Gäste hier im schönsten Bundesland der Welt. Schön, dass ihr da seid und das kennen wir alle, es gibt hier so viel zu sehen.
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3: Guck mal.
4: Im Urlaub am Meer sagen wir ziemlich oft, guck mal.
3: Guck mal, der Strandkorb ist frei.
5: Guck mal, da hinten sieht's nach Regen aus.
6: Guck mal, die Fähre sieht aus, als würde sie schweben.
3: Guck mal, die Möwe benimmt sich irgendwie komisch.
5: Guck mal, das Meer hat echt jeden Tag eine andere Farbe.
4: Manchmal auch guck mal in Verbindung mit Fachfragen.
3: Guck mal, ist das da schon Dänemark?
5: Guck mal, ist das ein Seehund oder ein Stein?
6: Guck mal, da hinten reißt's auf.
3: Guck mal, können die Leute ihren Müll nicht wegräumen?
4: Guck mal klingt übrigens auf Süddeutsch deutlich unangenehmer.
3: Schau mal, das Schiffle.
4: Und auf Platt noch deutlich schöner, fast poetisch.
7: Jo, kick mal, was für ein mooies Schiff, du.
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0: Ich bin Julia Zions. Schönen guten Tag. In Hannover sucht die Polizei dringend Zeuginnen und Zeugen zu dem Überfall auf einen Juwelier. Vier Männer haben das Geschäft in der Kahlenberger Neustadt ausgeraubt und auf ihrer Flucht den Inhaber angeschossen. Sie sind gestern Vormittag in das Geschäft am Goetheplatz gekommen und einer von ihnen hat den Inhaber erst mit einer Pistole bedroht. Dann haben die Männer Vitrinen zerstört und Schmuck mitgenommen. Als sie flüchten wollten, ist der Inhaber hinterhergelaufen und dabei hat einer der Täter ihm ins Bein geschossen. Der Mann musste schwer verletzt ins Krankenhaus gebracht werden. Die Täter sind mit einem silbernen Auto in Richtung Humboldtstraße gefahren. Eine genauere Beschreibung gibt's bisher nicht. Deshalb hofft die Polizei Hannover, dass sich jemand meldet, der etwas zu dem Überfall auf den Juwelier sagen kann.
1: Das Niedersachsenwetter ist immer noch irgendwas zwischen. Wir machen es einfach mal den ganzen Tag grau und komisch und Sommer mit Handbremse. Also dazwischen liegt die Wahrheit. Heute wieder Schauer und die können manchmal immer noch ganz schön doll sein. Dazu aber auch ein bisschen was an Sonne. Bis zu 26 Grad in Stade am alten Schwedenspeicher haben wir gerade 20. Grasleben am Freibad auch und Wittmund am Sielhafen 19 Grad. Der FFN-3-Tage-Trend bleibt erstmal so. Also erst am Donnerstag klart es dann auf und das viele Grau zieht weg, macht Platz für viel Sonne oder mehr Sonne in Richtung Wochenende. Am Freitag sind wir dann schon wieder bei bis zu 28 Grad.
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1: A1 Osnabrück in Richtung Bremen. Zwischen dem Dreieck Stur und Bremen-Hemelingen 4 Kilometer stockt es vor der Baustelle. Hier braucht ihr 20 Minuten länger. A2 Braunschweig Richtung Dortmund. Zwischen dem Kreuz Hannover Ost und Hannover Langenhagen 3 Kilometer stockend nach einem Unfall. 10 Minuten plus. Hier ist die linke Spur gesperrt. Vorsichtig, eine ungesicherte Unfallstelle. A27 Bremen Richtung Bremerhaven. Zwischen Stotel und Bremerhaven Süd. Dann vorsichtig, noch eine ungesicherte Unfallstelle. A28 Bremen Richtung Oldenburg zwischen Großmackenstedt und dem Delmenhorster Dreieck. Dann sind wir auf der B443 Sehende Pattensen. Da ist in Höhe Laatzen nach dem Unfall abwechselnd wieder eine Spur frei. Und an der Elbfähre Glückstadt Wischhafen, da beträgt die Wartezeit ab Wischhafen immer noch bis zu einer Stunde.
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1: Auf der A2 Hannover in Richtung Dortmund zwischen Bad Alsen und Feldheim, da sind 120. In Friesland B210 zwischen Jever Ost und Schortensande. Zwei Blitzer im Landkreis Nienburg auf der B215. Einer in Nienburg hinter der Ampel, wenn ihr aus Leseringen kommt. Der andere von Eistrup Richtung Hassel, da sind 70. Und auf der Nord-Süd-Straße von Salzgitter-Bad Richtung Lebenstedt in der 80er-Zone. Jana, Günni, Nico, Wilfried und Gerd. Ihr habt Bescheid gesagt. Danke nochmal dafür. Und wenn ihr jetzt auch noch einen Stau oder einen Blitzer für uns habt, dann ruft gern durch. Es ist wie immer kostenlos 0800 529 und viermal die 5. Gute und sichere Fahrt wünschen wir euch. Schon wieder Richtung Mittagspause am Dienstag hier mit FFN. Ich bin Rufen Rintelmann. Moin.

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Basis, mehr Musik und mehr Abwechslung von Ellie Goulding hier bei und wir kommen zu neuer Musik. Wenn ich euch jetzt sage Shakira, dann haben viele von euch höchstwahrscheinlich ein Bild vor der Nase. Und diese Frau, die ist einfach unfassbar. Die kann nicht nur Musik, die kann auch noch wirklich soziales Engagement. Denn Shakira zum Beispiel $500.000 für Venezuela gesammelt. Nach den schweren Erdbeben hat sie halt großzügig gespendet. Ich sag mal, die hat ja auch so ein bisschen finanziellen Hintergrund und kann das alles möglich machen. Und also es ist einfach schön, dieses Gesamtpaket. So, und dann kommt sie auch noch um die Ecke und liefert gleichzeitig dieses Jahr die Hymne zur Fußball-Weltmeisterschaft zusammen mit Burna Boy. Und es ist einfach großartig. Es klingt toll, es klingt nach Sommer, es klingt nach einer großen Fußballfete und ist vor allem neu für euch jetzt hier bei

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5: Kurz vor 12 haben wir es und im türkischen Ankara beginnt heute der NATO-Gipfel und im Bündnis knirscht es mit den USA, Thomas Menzel.
6: Es knirscht noch immer. Es geht um Milliardenhilfe für die Ukraine, aber auch um die Frage, wie lange Präsident Trump beim Bündnis vielleicht noch mitzieht.
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8: Der US-Präsident ist nach wie vor sauer, weil einige NATO-Staaten den Krieg der USA gegen den Iran kritisch sehen oder nicht unterstützt haben. FFN-Reporter Jonas Pape. Außerdem fordert er seit Monaten ja höhere Verteidigungsausgaben von Europa.
9: Letztes Jahr haben die NATO-Länder vereinbart, dass sie 5% der Wirtschaftsleistung für Verteidigung und Sicherheit ausgeben. 3,5% fürs Militär, 1,5% zum Beispiel für Infrastruktur. Aus dem Umfeld von Kanzler Merz heißt es, Europa soll in Ankara zeigen, dass es mehr Verantwortung übernimmt. Neben Merz reisen auch Außenminister Wadephul und Verteidigungsminister Pistorius an. Auch Ukraines Präsident Zelensky wird erwartet. Am Abend hat der türkische Präsident Erdogan zum Essen eingeladen. Der NATO-Gipfel in Ankara geht dann noch bis morgen.
8: Das Elterngeld soll künftig nur noch 12 statt 14 Monate gezahlt werden. So sieht es ein Gesetzentwurf von Familienministerin Karin Prien vor. Und es soll nur ausgezahlt werden, wenn beide Elternteile zu Hause bleiben, also Mütter und Väter, für jeweils mindestens 3 Monate. Die Bezugsdauer will die Ministerin zwar verkürzen, aber der Mindestbeitrag soll nach ihrem Vorschlag von 300 auf 330 Euro angehoben und der Höchstbetrag von 1.800 auf 1.900 Euro steigen. Eine Sprecherin hat die Pläne bestätigt. Das Familienministerium soll im Etat fürs kommende Jahr 500 Millionen Euro einsparen. Auf Kuba kommt der Strom langsam wieder zurück. Nach einem landesweiten Stromausfall wird die Versorgung wiederhergestellt. Als erstes für

0: Durch kommt die Sonne raus. Heute dazu bis zu 26 Grad. In Dransfeld am Gaußturm haben wir 21, Adendorf am Heimathaus 20 und in Gandakersee am Niederdeutschen Theater auch 21 Grad. Der FFN-3-Tage-Trend. Viel ändert sich jetzt erstmal nicht. Es bleibt wechselhaft mit Sonne und Schauern. Insgesamt ab Donnerstag wird es dann deutlich freundlicher. Richtung Wochenende setzt sich die Sonne immer öfter durch und am Freitag sind wir dann schon wieder bei bis zu 28 Grad. Es geht also doch noch.
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0: Gerade ganz frisch reingekommen. Vorsichtig, ein Falschfahrer ist unterwegs auf der B6 Hildesheim in Richtung Hannover-Latzensehende. Im Übergang zur B443 Richtung Sehende. Vorsichtig hier bitte, bitte nicht überholen. Und wir sagen euch natürlich Bescheid, wenn der wieder weg ist. A1 Osnabrück Richtung Bremen. Zwischen dem Dreieck Stur und Bremen-Hemelingen. 4 Kilometer stockend vor der Baustelle. 20 Minuten Wartezeit. A2 Braunschweig Richtung Dortmund. Zwischen dem Kreuz Hannover Ost und Hannover Langenhagen. 3 Kilometer stockend hier nach einem Unfall. 10 Minuten plus. Hier ist die linke Spur deswegen gesperrt. Noch ein Unfall auf der A28 Bremen Richtung Oldenburg zwischen Großmackenstedt und dem Delmenhorster Dreieck. Dann sind wir auf der B443 Sehende Pattensen. Da ist in Höhe Laatzen nach dem Unfall abwechselnd wieder eine Spur frei. Und die Elbfähre Glückstadt Wischhafen hätte ich noch. Da beträgt die Wartezeit ab Wischhafen bis zu einer Stunde.
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0: Auf der A2 Hannover in Richtung Dortmund zwischen Bad Eilsen und Feldheim, da sind 120. In Friesland B210 zwischen Jever Ost und Schortens-Sande. 2 Blitzer im Landkreis Nienburg auf der B215, einer in Nienburg hinter der Ampel, wenn ihr aus Leseringen kommt. Der andere von Eistrup in Richtung Hassel, da sind 70. Und auf der Nord-Süd-Straße von Salzgitter-Bad Richtung Lebenstedt in der 80er-Zone. Jana, Günni, Nico, Wilfried und Gerd, ihr habt Bescheid gesagt, nochmal danke. Und wenn ihr jetzt auch noch einen Stau oder Blitzer für uns habt, meldet euch kostenlos 0800 529 und 4x die 5 euch da, wo es geht. Eine gute und natürlich sichere Fahrt.
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0: Ihr Lieben, es ist Heidelbeerzeit. Also das habt ihr bestimmt auch schon links und rechts an der Straße irgendwie mitbekommen. Ganz viele Stände, ganz viele Landwirte, die es anbieten. Und wir haben euch gleich mal ein paar richtig gute Heidelbeer-Spots rausgesucht, wo gepflückt werden.

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Schon wieder Mittagszeit am Dienstag. Ihr haut euch vielleicht auch gerade ein paar leckere Heidelbeeren in euren Joghurt. Heute startet ganz offiziell die Saison und wir verraten euch, wo ihr Heidelbeeren am besten selber pflücken könnt. Also natürlich gibt es an jeder Ecke von Niedersachsen gerade gefühlt Heidelbeeren, aber hier für euch unsere Lieblingsfelder. Also erstmal in Neustadt am Rübenberge, ganz liebe Grüße am Steinoder Meer in meiner Heimat. Da gibt's auch ein sehr schönes Heidelberg-Café, ein Hofladen, fast 30 verschiedene Sorten. In Weden im Ammerland findet ihr ein tolles Feld mit 2 Meter hohen Sträuchern und in Borstel im Landkreis Diepholz, da könnt ihr auch ganz wunderbar selber pflücken. Also, liebes Niedersachsen, liebes Heidelbeerland, ganz viel Spaß, lasst es euch schmecken. Natürlich jetzt mit uns, mit FFN und mit neuer Mucke von You Not Us und Daddy DJ Flipside. Eine gute, wunderbare Nummer geworden. Neu für euch hier bei uns

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0: Ich bin Julia Zajons. Schönen guten Tag. Eine täuschend echt aussehende E-Mail, ein Anruf mit der Nummer der eigenen Bank und weg ist das Geld. Im Heidekreis warnt die Polizei vor einer Betrugsmasche. Gerade sind vermehrt Mails im Umlauf, die angeblich von Banken kommen. Darin wird man aufgefordert, die Registrierung für das Online-Banking zu verlängern und klickt man auf einen Link, wird man angerufen. Besonders gefährlich, auf dem Display erscheint dabei teilweise sogar die echte Nummer der Bank und auch eine Sicherheitssoftware auf dem Handy stuft den Anruf möglicherweise als vertrauenswürdig ein. Der falsche Bankmitarbeiter behauptet, man müsse verdächtige Überweisungen aus dem Ausland über die Banking-App stornieren. Die Polizei im Heidekreis rät deshalb unbedingt misstrauisch bei Mails und Anrufen zu sein, die angeblich von der eigenen Bank kommen.
1: Das Niedersachsenwetter kann sich gerade nicht so richtig entscheiden. Grau, nass, mal sonnig und genau so geht's auch heute weiter. Immer wieder Schauer, zwischendurch ein paar sonnige, schöne Momente, bis zu 26 Grad. In Hannover am Maschsee 22, in Leiferde am Bahnhof 20 Grad und in Amelinghausen am Schafstall auch 21 Grad im Moment. Der FFN 3-Tage-Trend. Die nächsten Tage bleiben erstmal durchwachsen, also ab Donnerstag räumt der Himmel langsam auf und das viele Grau macht Platz für viel mehr Sonne. Zum Freitag wird's dann wieder richtig sommerlich, bis zu 28 Grad.
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1: Mit der Entwarnung für den Falschfahrer auf der B6, der ist weg, also wieder freie Fahrt. A1 Osnabrück Richtung Bremen zwischen dem Dreieck Stur und Bremen-Hemelingen, 4 Kilometer stockend vor der Baustelle, 20 Minuten Wartezeit. Die B27 B3 Braunlage Göttingen ist zwischen Göttingen-Lutteranger und Göttingen-Holtensen in beiden Richtungen gesperrt. Der Grund ist eine Bombenentschärfung. An der Elbfähre Glückstadt-Wischhafen, da haben wir eine Wartezeit ab Wischhafen bis zu einer Stunde im Moment und es brennt in Goslar. Die Polizei bittet euch, auf dem langen Kamp in Höhe der alten Heerstraße die Fenster zu schließen, die Lüftung abzustellen und den Bereich weiträumig zu umfahren. Hier brennt es in einer Kunststofffirma.
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1: Auf der A2 Hannover in Richtung Dortmund zwischen Bad Alsen und Feldheim, da sind 120. In Friesland B210 zwischen Jever Ost und Schortensande. Zwei Blitzer im Landkreis Nienburg, B215. Einer in Nienburg hinter der Ampel aus Leseringen kommt. Der andere von Eistrup Richtung Hassel, da sind 70. Und auf der Nord-Süd-Straße von Salzgitter-Bad Richtung Lebenstedt in der 80er-Zone. Jana, Günni, Nico, Wilfried und Gerd. Danke nochmal. Wenn ihr jetzt auch noch einen Stau oder einen Blitzer für uns habt, dann ruft gern durch. Es kostet wie immer gar nichts. Geht ganz schnell. 0800 529 und viermal die 5. Gute Fahrt am Dienstag und jetzt hoffentlich eine schöne Mittagspause. Lasst es euch jetzt oder später schmecken.
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0: Mittagszeit haben wir schon wieder fast im Sack hier bei FFN und wir können deswegen schon gerne mal über morgen sprechen, über Guten Morgen Niedersachsen, um genau zu sein. 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Hallo Malte, grüß dich.
1: Ja, moin zusammen, hallo Ruven und morgen ist dann ja auch der erste WM-freie Tag seit fast 3 Wochen.
0: Ja.
1: 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Im Klugschuss räume ich mal mit einem Mythos auf, der seit Jahrzehnten eigentlich falsch erzählt wird. Nämlich der, dass die indische Nationalmannschaft 1950 nicht bei der WM mitgespielt hat, weil man ihnen gesagt hat, dass sie nicht barfuß spielen dürfen. Stimmt so nicht. Sie haben aus einem anderen Grund abgesagt, auf den man auch nicht unbedingt sofort kommt. Mehr dazu morgen.
0: Wir sind jetzt schon gespannt. Ganz viel Spaß euch morgen früh ab 5 bei Guten Morgen Niedersachsen hier bei uns.

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8: Gleich haben wir es, 13 Uhr, Abfangraketen und Patriot-Systeme. Jonas Pape, das klingt nach den USA. Die Produktion könnte in Zukunft aber auch bei uns in Europa stattfinden.
9: Ja, die USA und mehrere europäische Verbündete wollen zusammen mit mehr modernen Lenkflugkörper bauen und vor allem dann auch schneller warten können.
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9: Es geht um zwei knappe Waffensysteme. Raketen, die in der Luft abgefeuert werden und Abfangraketen für das Flugabwehrsystem Patriot. FFN-Reporterin Antonia Brandt, das wird zum Beispiel auch in der Ukraine eingesetzt.
11: Die USA wollen die Produktion mit Partnern ausweiten und in Europa sollen auch Wartungszentren entstehen. Wo genau, ist noch offen. Unterschrieben ist dafür erstmal eine Absichtserklärung, unter anderem von Deutschland, Polen, den Niederlanden und Schweden. Und es gibt auch ein neues Projekt mit direkter deutscher Beteiligung. Rheinmetall will zusammen mit einem US-Konzern Kurzstreckenraketen bauen. Geplant ist eine Koproduktion in Unterlüss im Kreis Celle. Damit soll Europa bei Nachschub und Wartung unabhängiger werden.
9: In den nächsten Tagen soll die verurteilte Rechtsextremistin Mala Svenja Liebig zurück nach Deutschland kommen. Tschechien darf sie ausliefern. Das Oberlandesgericht in Prag hat ihre Beschwerden dagegen jetzt abgewiesen. Damit ist die Entscheidung rechtskräftig. Liebig soll in Deutschland eine Haftstrafe von 1 Jahr und 6 Monaten ohne Bewährung absitzen. Sie ist wegen Volksverhetzung, übler Nachrede und Beleidigung verurteilt worden. Die Polizei hat sie schon im April direkt an der Grenze festgenommen. Seitdem sitzt sie in Pilsen in Auslieferungshaft. In China leiden die Menschen in mehreren Landesteilen unter den Folgen schwerer Regenfälle. Die Behörden melden Todesopfer und auch Vermisste. Allein in der zentralchinesischen Provinz Hubei soll es mindestens 11 Tote und 275 Verletzte gegeben haben. Chinas Staatsfernsehen berichtet außerdem von einem Erdrutsch mit mindestens 5 Todesopfern. Und auf der Bahnstrecke zwischen Hamburg und Cuxhaven gibt es nächstes Jahr einen Betreiberwechsel. Dann fährt Metronom statt DB Regio. Für Pendler soll sich aber kaum etwas ändern. Mehr oder längere Züge sind auf der Strecke nicht drin, weil der Hamburger Hauptbahnhof dafür zu wenig Platz hat. Geplant bleibt außerdem, die Strecke zwischen Stade und Cuxhaven zu elektrifizieren. Metronom hatte die Linie zwischen Hamburg und Cuxhaven schon vor rund 10 Jahren betrieben.

0: zieht weg, macht Platz für eine Menge Sonne in Richtung Wochenende. Am Freitag sind wir dann schon bei bis zu 28 Grad dabei.
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0: A1 Osnabrück in Richtung Bremen zwischen dem Dreieck Stur und Hemelingen. 4 Kilometer stockt es wegen der Baustelle, 20 Minuten plus. B27 B3 Braunlage Göttingen ist zwischen Göttingen-Lutheranger und Göttingen-Holtensen in beiden Richtungen gesperrt. Grund dafür ist eine Bombenentschärfung. An der Elbfähre Glückstadt-Wischhafen, da haben wir eine Wartezeit. Ab Wischhafen braucht ihr gerade bis zu einer Stunde länger und es brennt in Goslar. Die Polizei bittet euch auf dem Langen Kamp in Höhe der Alten Heerstraße die Fenster und Türen geschlossen zu halten, auch die Lüftung abzustellen und im Bereich weiträumig zu umfahren. Hier brennt es bei einer Kunststofffirma.
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0: Auf der A2 Hannover in Richtung Dortmund, zwischen Bad Alsen und Feldheim, da sind 120. In Friesland, B210, zwischen Jever Ost und Schortensande. 2 Blitzer im Landkreis Nienburg auf der B215, einer in Nienburg hinter der Ampel, wenn ihr aus Leseringen kommt, der andere von Eistrup Richtung Hassel, da sind 70. Und auf der Nord-Süd-Straße von Salzgitter-Bad in Richtung Lebenstedt in der 80er-Zone. Jana, Günni, Nico, Wilfried und Gerd. Danke an euch fürs Bescheid sagen. Und wenn ihr auch noch einen Stau jetzt unterwegs für uns habt, dann meldet euch gerne Zeit. Gerne Zeit ist auch schön. Jederzeit gerne kostenlos. Ist auch für mich 6. Stunde. Bei uns auf jeden Fall. 0800 529 und 4x5. Gute Fahrt wünschen wir euch.
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0: Ihr merkt schon, es wird höchste Zeit, einmal durchzuschnaufen. Jetzt zur Mittagszeit am Dienstag. Wir sind gerne mit dabei, mit dem Lieblingskollegen im Büro, in der Werkstatt, unterwegs im Auto oder gerade wirklich beim Essen. Guten Hunger und einen schönen Dienstag.

0: So, und jetzt kommt es wieder auf ein einziges Geräusch hier bei uns an.
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0: Wir rubbeln mit einer Münze an einem Gegenstand und ihr sagt uns einfach, an was wir rubbeln. Also was das für ein Gegenstand ist. In dieser Woche hätte ich das hier anzubieten. Wie sieht's aus? Also, weckt das irgendwas bei euch? Ein Bild im Kopf? Oder? Also, wenn ihr jetzt mal kurz so in euch geht, was das sein könnte. Ich habe insgesamt 3 Tipps heute für euch. Liegt meistens nur rum, im Winter häufig platt und lässt sich auch mal treiben. So, und jetzt, also, jetzt müsste es doch rein theoretisch, müsste es Klick machen bei euch, oder? Wir horchen noch einmal ganz kurz. Also, nochmal die Frage an euch, an was rubbeln wir? Also, ihr habt bis heute Nachmittag um ca. 17:20 Zeit, nochmal euren Tipp abzugeben. Klickt ffn.de, da steht auch nochmal natürlich ganz entspannt, wie das Ganze funktioniert und wie es so geht. Und dann gucken wir mal, denn wenn ihr es wisst, schenken wir euch mit ein bisschen Glück ein Rubbellos-Paket im Wert von 150 Euro, unter anderem mit Diamant Deluxe-Losen, genau. Und ja, ihr wisst, was zu tun ist. Ich drücke euch jetzt schon mal ganz fest die Daumen. Es ist machbar. So viel kann ich verraten.
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1: Ich bin Julia Zions. Schönen guten Tag. Eine täuschend echt aussehende E-Mail, ein Anruf mit der Nummer der eigenen Bank und weg ist das Geld. Im Heidekreis warnt die Polizei vor einer Betrugsmasche. Gerade sind vermehrt Mails im Umlauf, die angeblich von Banken kommen. Darin wird man aufgefordert, die Registrierung für das Online-Banking zu verlängern und klickt man auf einen Link, wird man angerufen. Besonders gefährlich, auf dem Display erscheint dabei teilweise sogar die echte Nummer der Bank und auch eine Sicherheitssoftware auf dem Handy stuft den Anruf möglicherweise als vertrauenswürdig ein. Der falsche Bankmitarbeiter behauptet, man müsse verdächtige Überweisungen aus dem Ausland über die Banking-App stornieren. Die Polizei im Heidekreis rät deshalb unbedingt misstrauisch bei Mails und Anrufen zu sein, die angeblich von der eigenen Bank kommen.
2: Das Niedersachsenwetter fährt den Sommer gerade noch mit angezogener Handbremse. Viele Wolken, immer Schauer, also immer wieder. Und die können auch mal kräftiger ausfallen. Zwischendurch kommt aber die Sonne mal raus. Dazu bis zu 26 Grad. In Dransfeld am Gaussturm haben wir 21. Adendorf am Heimathaus 22. Und Gandakesee am Niederdeutschen Theater auch mittlerweile 22 Grad. Der FFN-3-Tage-Trend, also viel ändert sich jetzt erstmal nicht. Es bleibt wechselhaft mit Sonne und Schauern. Ab Donnerstag wird es dann deutlich freundlicher und in Richtung Wochenende setzt sich die Sonne immer öfter durch. Am Freitag sind wir dann schon wieder bei sommerlichen 28 Grad.
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2: Mit der A1 Osnabrück in Richtung Bremen zwischen dem Dreieck Stur und Hemelingen. 4 Kilometer stockt es hier. Direkt vor der Baustelle braucht ihr 20 Minuten länger. Vorsichtig, ein Unfall. A29 Wilhelmshaven in Richtung Oldenburg zwischen Oldenburg-Umstede und Oldenburg-Hafen. Vorsichtig, Metallteile. A29 liegen die. Oldenburg Richtung Alorner Heide zwischen der Raststätte Huntetal West und Wadenburg. Vorsichtig, Plastikteile. Auf der A33 Osnabrück in Richtung Bielefeld zwischen Borkloklooster Ösede und Hilda. B27 B3 Braunlage Göttingen ist zwischen Göttingen Lutheranger und Göttingen Holtensen in beiden Richtungen gesperrt. Grund dafür ist die Bombenentschärfung. Dann haben wir eine Wartezeit an der Elbfähre Glückstadt Wischhafen. Im Moment ab Wischhafen bis zu einer Stunde. Und es brennt in Goslar. Die Polizei bittet euch, auf dem langen Kamp in Höhe der alten Heerstraße Fenster und Türen geschlossen zu halten, die Lüftungen abzustellen und den Bereich weiträumig zu umfahren. Hier brennt es nämlich in einer Kunststofffirma.
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2: Auf der A2 Hannover in Richtung Dortmund zwischen Bad Eisen und Feldheim, da sind 120. In Friesland B210 zwischen Jever Ost und Schortensande. 2 Blitzer im Landkreis Nienburg auf der B215, einer in Nienburg hinter der Ampel, wenn ihr aus Leseringen kommt, der andere von Eistrup Richtung Hassel in der 70er-Zone. Und auf der Nord-Süd-Straße von Salzgitter-Bad Richtung Lebenstedt, da sind 80. Jana, Günni, Nico, Wilfried und Gerd, danke nochmal. Wenn ihr auch noch einen Stau oder einen Blitzer habt, meldet euch kostenlos 0800 529 und 4x5. Euch eine gute und sichere Fahrt durch den Dienstagmittag hier mit FFN. Ich bin Ruven Rintelmann. Grüß euch. Moin.

0: der Stelle kann ich euch nicht versprechen, dass wir die Romantik jetzt halten, hier bei FFN mit mehr Musik und mehr Abwechslung von John Legend. Aber was ich euch versprechen kann, dass es jetzt weitergeht und zwar noch weiter in Richtung Feierabend. Jan ist da und übernimmt gleich den neuen Nachmittag.
1: Ja, aber doch so ein bisschen halten wir das mit der Romantik, denn es geht ums Thema Jahrestag. Geschenke zum Jahrestag oder nicht? Wie ist es bei euch?
0: Ja, ich glaube schon. Also ja, ja.
1: Ja, schon? Ja, schon? Ja. Oh je, das bringt mich in eine schwierige Situation. Wir hatten nämlich heute Jahrestag. Ich habe draußen auf der Straße mal rumgefragt, was die Leute sagen. Hört ihr später. Und wir machen uns auf die Suche, denn heute Abend, du wirst es wissen, weil du ja selber auch dabei bist,
0: Helene Fischer
1: in Hannover. Vielleicht hat sie ja irgendjemand schon gesehen auf der Straße. Und da vielleicht hat auch jemand irgendeinen Tipp, wo man nach ihr suchen müsste. Wir machen uns mal auf die Suche heute Nachmittag.
0: Gut, ich höre ganz genau hin. Und yes. Alle, wir sehen uns später in Hannover, dann im Stadion. Ich bin sehr gespannt. Jetzt neue Mucke. Radio Go That High. Neu für euch bei FFN und gleich ganz viel Spaß mit Jan.

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6: 14 Uhr ist es. Die Lebenserwartung ist wieder gestiegen. Jonas Pape, auch für die Bundesregierung eine wichtige Statistik.
7: Ja, denn wer länger lebt, kriegt auch länger Rente. Und das ist besonders wichtig, wenn das Eintrittsalter in Zukunft an die Lebenserwartung angepasst wird.
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7: Frauen und Männer in Deutschland werden wieder älter. Die durchschnittliche Lebenserwartung hat wieder ungefähr das Vor-Corona-Niveau erreicht. FFN-Reporterin Antonia Brandt, für Frauen liegt die Lebenserwartung jetzt bei gut 83,5 Jahren.
9: Das ist innerhalb eines Jahres ein Anstieg von 2 Monaten. Die Lebenserwartung von Männern wird in der neuen Statistik mit gut 79 Jahren angegeben. Das wären 3 Monate mehr. Beide Geschlechter erreichen damit neue Höchstwerte. Im Vergleich zu 2022, also nach den Rückgängen der Corona-Zeit, haben Frauen statistisch etwa 9 Monate Lebenszeit gewonnen, Männer sogar über ein Jahr. Im Vergleich der Bundesländer hat Baden-Württemberg die höchste Lebenserwartung bei beiden Geschlechtern. Saarlands Durchschnittsfrau stirbt 2 Jahre früher und ein Durchschnittsmann in Sachsen-Anhalt hat fast 4 Jahre weniger.
7: In Europa sollen mehr moderne Raketen produziert und gewartet werden, auch mit deutscher Beteiligung. Auf dem NATO-Gipfel in Ankara haben die USA und mehrere Partner vereinbart, die Produktion von Lenkflugkörpern auszuweiten. Außerdem soll ein Wartungszentrum für Patriot-Raketen in Europa entstehen, der Standort ist aber noch offen. Rheinmetall will in Unterlüß in der Lüneburger Heide im Kreis Celle zusammen mit einem US-Konzern in Zukunft Kurzstreckenraketen bauen. Die NATO will sich auch besser auf Drohnenkriege vorbereiten, dafür steckt das Bündnis in den nächsten 5 Jahren rund 40 Milliarden Euro in die Drohnenabwehr. Es war eine lebensgefährliche Aktion von 2 Kindern in Helmstedt. Ein Mädchen und ein Junge sind auf einen Güterzug geklettert und der Stromleitung mit rund 15.000 Volt sehr nahe gekommen. Dann ist der Zug mit den beiden blinden Passagieren losgerollt in Richtung Braunschweig. Ein Bahnbeschäftigter und eine Anwohnerin haben die Kinder auf dem Waggon gesehen und die Polizei gerufen. Nach rund 2 Kilometern wurde der Güterzug gestoppt und beide Kinder nach einer kurzen Flucht über ein Feld gestellt. Und in Göttingen sind heute Mittag 3 Bomben aus dem Zweiten Weltkrieg gesprengt worden. Dafür mussten einige Anwohner ihre Wohnungen verlassen. Außerdem wurde die B27 im Bereich der Leinebrücke gesperrt. Die Brücke wird noch auf mögliche Schäden durch die Sprengung untersucht. Danach ist auch sie wieder frei.
6: Das Niedersachsenwetter ist heute nochmal durchwachsen, vor allem im Norden.

0: Die A29 Wilhelmshaven Richtung Oldenburg ist zwischen Oldenburg Umstede und Oldenburg Hafen gesperrt. Da gab es einen Unfall. 4 Kilometer Stau aktuell ab dem Kreuz Oldenburg Nord. Bitte über die Nordtangente und die A293 ausweichen. Eine Entenfamilie ist auf der A31 Meppen-Leer unterwegs. Fahrt zwischen Jemgum und Leer-West bitte in beiden Richtungen vorsichtig. Und an der Elbfähre Glückstadt Wischhafen beträgt die Wartezeit ab Wischhafen bis zu 1 Stunde im Moment.
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0: Auf der A2 Hannover Richtung Dortmund wird zwischen Bad Eisen und Feldheim in der 120er-Zone geblitzt. In Friesland auf der B210 zwischen Jever Ost und Schottensande. 2 Blitzer sind im Landkreis Nienburg auf der B215. Einer in Nienburg hinter der Ampel aus Leseringen kommt. Der andere von Eistrup aus Richtung Hassel, da wo 70 ist. Und auf der Nord-Süd-Straße von Salzgitterbad Richtung Lebenstedt in der 80er-Zone wird auch geblitzt. Vielen Dank an Jana, Günni, Nico, Wilfried und Gerd. Wenn ihr noch einen Stau oder Blitzer gesehen habt, ruft an, kostet nichts. 0800 529 und 4x5. Gute Fahrt.
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0: Ja, hi zusammen und einen schönen Dienstag. Jon Bon Jovi feiert heute sein großes Comeback. Der konnte wirklich jahrelang nicht auf der Bühne stehen, weil er krasse Stimmprobleme hatte. Also sah wirklich nicht gut aus. Er musste auch operiert werden am Stimmband. Aber er hat sich zurückgekämpft und heute steht er das erste Mal wieder auf der Bühne. It's my gibt's gleich. It's My Life hier in unseren 2000ern um 2. Vorher noch Crazy Town mit Butterfly und wir starten jetzt mit Rihanna.

0: Sommerferien, Sommerurlaub, die Koffer sind gepackt, es kann endlich losgehen und dann...
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0: Oh, Gesundheit. Boah, das ist ja wirklich oft so, ne? Pünktlich zum Start in den Urlaub fängt der Hals an zu kratzen und mit Pech, ja, legt man dann den kompletten Urlaub flach. Wenn's nach Malle geht, zum Ballermann, dann lässt sich zumindest noch der ein oder andere Song draus machen.
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0: Ja, und den Ohrwurm-Song 2026 kann man passend zur Urlaubserkältungssaison auch gut umdichten.
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0: Wir drücken euch natürlich trotzdem die Daumen, dass es euch in diesem Jahr nicht erwischt.
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1: Ich bin Marc-Hendrik Hort, einen schönen guten Tag. Nach dem Überfall auf einen Juwelier gestern in Hannover hat die Polizei jetzt 4 Tatverdächtige festgenommen. Die Personen im Alter zwischen 24 und 27 sind auf der Autobahn von der Polizeikontrolle geflüchtet und kurz darauf gefasst worden. Sie sollen heute noch einem Haftrichter vorgeführt werden. Den 4 Männern wird vorgeworfen, das Juweliergeschäft überfallen und einen Mitarbeiter mit einem Schuss verletzt zu haben. Die Heidelbeersaison ist jetzt offiziell gestartet. Heute ist der offizielle Saisonstart in Landesbergen im Landkreis Nienburg gefeiert worden. Die heißen Tage in den letzten Wochen haben dafür gesorgt, dass jetzt schon viele kräftig blaue Beeren an den Sträuchern hängen, sagt Fred Eickhorst von der Vereinigung der Beerenanbauer.
2: Das Wetter hat leider dazu beigetragen, dass diese Ernte schneller gekommen ist, als wir es uns gewünscht hätten. Aber wir gehen dieses Jahr von einer hervorragenden Heidelbeersaison aus.
1: Bis September finden wir in den Supermärkten und an den Feldern jetzt also viele regionale Heidelbeeren. Und heute Abend tritt Helene Fischer in Hannover auf. Für die Sängerin ist der Stopp in Hannover etwas Besonderes. Bei ihrem letzten Konzert vor 3 Jahren hat sie sich bei einer Trapeznummer verletzt und musste das Konzert abbrechen. Deswegen freut sich Helene Fischer dieses Mal umso mehr auf ihren Auftritt.
3: Was Hannover betrifft, also wirklich jetzt auch nochmal einen draufzusetzen und alles wettzumachen, was ich beim letzten Mal nicht erreichen konnte. Wir haben fast die Hälfte der Show gespielt und dann war es auch schon zu Ende. Und das volle Paket sollt ihr jetzt bekommen.
1: Ja, wegen des Schützenfestes ist der große Platz neben dem Stadion gesperrt. Konzertbesucherinnen und Besucher werden deswegen gebeten, am Stadtrand zu parken und mit Bussen und Stadtbahnen anzureisen.
4: Das Niedersachsenwetter ist heute teilweise schön sonnig, teilweise aber auch eher grau und regnerisch. Vor allem im Norden und Nordosten kommt noch ein bisschen was an Regen runter und im Harz und an der Küste ist es stürmisch. Die aktuellen Temperaturen in Osterode an der Altenburg 24 Grad, 22 Grad im Bad Zwischenahnen Park der Gärten und 24 in Stadthagen an der Amtspforte. Der FFN 3 Tage Trend morgen nochmal so ähnlich wie heute, aber dann wird es wieder wärmer und es bleibt auch überwiegend trocken und die Sonne zeigt sich immer wieder. Freitag sind bis zu 29 Grad möglich.
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4: A1 Osnabrück Richtung Bremen. Zwischen dem Dreieck Stur und Bremen-Hemmelingen. 4 Kilometer Stop and Go vor der Baustelle. Ihr braucht hier 20 Minuten länger. Und in der Gegenrichtung staut es sich ab Uppusen-Bremen-Mahndorf. Plant hier mal so eine Viertelstunde mehr ein. Rüber auf die A2 Hannover Richtung Dortmund. Zwischen Hannover-Langenhagen und Wunstorf-Lute. 5 Kilometer Stop and Go. 20 Minuten kommen wir oben drauf. Dann die A27 Bremen Richtung Walsrode. Zwischen Hornlehe und Bremen-Seewaldsbrück. 4 Kilometer Stop and Go. 15 Minuten mehr. A28 Bremen Richtung Oldenburg, zwischen Oldenburg-Kreinbrück und Harentor 3 Kilometer Stau, 25 Minuten braucht ihr wegen eines Unfalls länger. Dann A293 und A28 Oldenburg-Nord Richtung Bremen, zwischen Oldenburg-Nadorst und Ewasten 4 Kilometer Stop and Go, 15 Minuten mehr auf der A28 staut es sich ab Wechleu zurück. Noch eine Info aus Bremen von der B6. Zwischen der A27 Bremen-Überseestadt und Neustadt. 5 Kilometer Stau, 35 Minuten mehr. Bitte auch mehr Zeit einplanen an der Elbfähre Glückstadt-Wischhafen. Ab Wischhafen steht ihr eine Stunde im Moment. Und in Goslar brennt es. Bitte im nördlichen Bereich Fenster und Türen zulassen.
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4: Auf der A29 Oldenburg Richtung Wilhelmshaven im Kreuz Oldenburg-Nord. Auf der B3 Hannover Richtung Zellen-Elershausen wird von der Brücke ausgeblitzt und im Kreis Osnabrück in Lechtingen statt ein. Vielen Dank an Levke, Markus und Olaf. Wenn ihr noch einen Stau oder Blitzer gesehen habt, dann ruft gerne an. Kostenlos 0800 529 und 4x5. Euch allen eine gute Fahrt und wichtige Frage. Schenkt ihr eurem Partner, eurer Partnerin was zum Jahrestag oder Hochzeitstag? Ich muss das unbedingt wissen aus aktuellem Anlass. Wir quatschen gleich drüber hier im neuen Nachmittag.
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0: FM geht's durch den Dienstagnachmittag und zum Geburtstag oder auch zu Weihnachten gibt es Geschenke. Das ist völlig klar, aber wie sieht es denn mit dem Jahrestag bzw. Hochzeitstag aus?
1: Ich glaube, es ist besser, wenn man irgendwie was zusammen unternimmt als ein physisches Geschenk.
2: Weiß ich nicht, ein kleines Briefchen oder eine Blume im Strauß oder ein Essen, irgendwas.
3: Okay, wie siehst du das?
4: Ja, gemeinsam Zeit verbringen, irgendwo picknicken, süß, Freibad irgendwo, irgendwas Schönes machen.
0: Okay, das beruhigt mich sehr, weil wir gehen heute essen am 8. Jahrestag, aber ich habe jetzt kein Geschenk oder so.
3: Zeit ist das schönste Geschenk.
0: Und wir haben auch gesagt, dass wir uns nichts schenken. Das steht dann ja, oder?
2: Also ich würde mich dran halten und ich würde auch erwarten, dass mein Partner sich dann dran hält, weil die Absprache ja sonst nichtig wäre.
0: Da, Leute, ihr gebt mir alle so ein gutes Gefühl. Jetzt kann ich beruhigt in den Feierabend starten später.

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13: 15 Uhr haben wir es jetzt. Ein Wahlkampf mit Fußfessel. Jonas Pape, das hatte die französische Präsidentschaftskandidatin Marine Le Pen eigentlich ausgeschlossen.
14: Ja, aber wahrscheinlich ist es ihre einzige Chance. Ein Pariser Gericht hat sie jetzt nochmal verurteilt.
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14: Die französische Rechtsnationale Marine Le Pen wurde zu einer einjährigen Haftstrafe mit Fußfessel verurteilt. Außerdem verliert sie für 15 Monate ihr passives Wahlrecht. FFN-Reporter Maxi Wilsmann, davon hat sie einen Teil aber schon verbüßt.
16: Bei der französischen Präsidentschaftswahl nächstes Jahr dürfte sie sich also aufstellen lassen, zumindest solange keine der Seiten in dem Verfahren eine Revision einlegt. Dann könnte sich die Rechtslage nämlich nochmal ändern. Einen Wahlkampf mit Fußfessel hatte Le Pen in der Vergangenheit allerdings schon ausgeschlossen, unter anderem weil sie strikte Ausgangszeiten einhalten muss. Verurteilt wurde sie wegen möglicher Scheinbeschäftigung. Mitarbeiter ihrer Partei sollen EU-Gelder zu Unrecht erhalten haben. Le Pen hätte das als Parteiverantwortliche verhindern müssen.
14: US-Präsident Donald Trump sorgt schon vor der Ankunft zum NATO-Gipfel in Ankara für Schlagzeilen. Er ist zum ersten Mal mit seiner neuen Air Force One auf Auslandsreise unterwegs. Dem umstrittenen Jet, den er letztes Jahr als Geschenk aus Katar angenommen hat. Der türkische Präsident Erdogan hat ihn dann auf einem Militärflugplatz empfangen. Spannend wird, wie Trump beim Gipfel auftritt. Zuletzt hat der europäische NATO-Partner hart kritisiert. Die hatten sich in Ankara zusammen mit der USA bisher darauf verständigt, US-Raketen und Abfangsysteme auch in Europa zu produzieren. Die Lebenserwartung in Deutschland ist wieder auf Rekordkurs. Frauen werden statistisch 83,5 Jahre alt, Männer 79. Beide Werte sind im Vergleich zum Vorjahr leicht gestiegen. Nach einem Knick während der Corona-Pandemie haben Frauen rund 9 Monate dazugekommen, Männer sogar mehr als ein Jahr. Auch Menschen, die jetzt gerade 65 sind, haben mehr Zeit vor sich. Frauen im Schnitt noch rund 21 Jahre, Männer ca. 18. Die höchste Lebenserwartung hat Baden-Württemberg, die niedrigste Sachsen-Anhalt. Erst vor kurzem hatte die Rentenkommission vorgeschlagen, das Renteneintrittsalter an die Lebenserwartung zu koppeln. Und Familien und Vielflieger sollen in der EU in Zukunft mehr Klarheit kriegen. Eltern dürfen im Flugzeug kostenlos Plätze neben ihren Kindern reservieren und Ticketpreise

0: Im Norden und Nordosten gibt es dazu noch ein bisschen Regen und ansonsten ist auch mal ein bisschen die Sonne mit dabei. Wir gucken auf die aktuellen Temperaturen in Ostholz-Scharmberg an der Stadthalle 20 Grad, 24 am Kloster in Loccum und 23 Grad am Bahnhof in Bad Sachsa. Der FFN-Reiter getrennt. Morgen nochmal ähnlich wie heute, also auch so ein bisschen durchwachsen. Aber dann wird es zum einen wärmer, Freitag sogar bis zu 29 Grad und es bleibt Donnerstag, Freitag auch meistens trocken und die Sonne kommt häufiger raus.
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0: A1 Osnabrück Richtung Bremen zwischen dem Dreieck Stur und Hemeling. 4 Kilometer Stop and Go vor der Baustelle. Ihr braucht hier 20 Minuten mehr. In der Gegenrichtung steht ihr ab Opusen-Bremen-Mahndorf im Stau. 15 Minuten kommen da oben drauf. Dann rüber auf die A2 Hannover Richtung Dortmund zwischen Hannover-Langenhagen und Wunstorf-Lute. 5 Kilometer Stop and Go. 20 Minuten braucht ihr länger. A27 Bremen Richtung Walsrode zwischen Hornlehe und Bremen-Sebaldsbrück. 4 Kilometer Stop and Go. 15 Minuten mehr. In Bremen-Stau auf der B6 zwischen der Autobahnausfahrt Überseestadt und Bremen-Neustadt. 5 Kilometer und 35 Minuten mehr, da gab es einen Unfall. Die B241 Osterode-Fienburg ist zwischen Clausthal-Zellerfeld und dem Abzweig nach Glockenberg wegen eines Unfalls in beiden Richtungen gesperrt. In Goslar brennt es, bitte hier im nördlichen Bereich Fenster und Türen zulassen. Und an der Elbfähre Glückstadt-Wischhafen beträgt die Wartezeit ab Wischhafen bis zu eine Stunde.
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0: Auf der A29 Oldenburg Richtung Wilhelmshaven stehen sie im Kreuz Oldenburg Nord. Auf der B3 Hannover Richtung Celle wird in Elershausen von der Brücke ausgeblitzt. Und im Kreis Osnabrück ist einer in Lechtingen stadteinwärts. Vielen Dank an Levke, Markus und Olaf. Und wenn ihr noch einen Stau oder Blitzer gesehen habt, ruft an, kostet nix. 0800 529 und 4x5. Gute Fahrt.
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0: Alkoholfreies Bier wird immer beliebter. Im letzten Jahr ist die Produktion gestiegen. Es gibt ja auch wirklich viele gute Gründe für alkoholfreies Bier.
2: Vor allem, wenn man Auto fahren muss.
0: Oder keine Kopfschmerzen am nächsten Tag haben will.
2: Ja, so viel habe ich noch nie getrunken.
0: Nein?
2: Nee, ich nicht.

0: FFN geht es durch den Dienstagnachmittag und auf der Autobahn sieht man gerade ziemlich viele Kennzeichen, die man sonst nicht sieht, ne? Urlaubszeit und so. HN steht zum Beispiel für, na? Heilbronn, könnte man sehen, oder GAP, Garmisch-Partenkirchen. Wir sagen auf jeden Fall herzlich willkommen, liebe Touris. Schön, dass ihr hier bei uns in Niedersachsen Urlaub macht, da wo wir wohnen. Und damit ihr euch hier auch bestens zurechtfindet, gibt's jetzt einen kleinen Crashkurs für euren Urlaub an der Küste.
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2: Willkommen an der Küste.
3: Guck mal.
4: Im Urlaub am Meer sagen wir ziemlich oft, guck mal.
3: Guck mal, der Strandkorb ist frei.
5: Guck mal, da hinten sieht's nach Regen aus.
6: Guck mal, die Fähre sieht aus, als würde sie schweben.
3: Guck mal, die Möwe benimmt sich irgendwie komisch.
5: Guck mal, das Meer hat echt jeden Tag eine andere Farbe.
4: Manchmal auch guck mal in Verbindung mit Fachfragen.
3: Guck mal, ist das da schon Dänemark?
5: Guck mal, ist das ein Seehund oder ein Stein?
6: Guck mal, da hinten reißt's auf.
3: Guck mal, können die Leute ihren Müll nicht wegräumen?
4: Guck mal, klingt übrigens auf Süddeutsch deutlich unangenehmer.
3: Schau mal, das Schiffle.
4: Und auf Platt noch deutlich schöner, fast poetisch.
7: Jo, kick mal, was für ein mooies Schiff, du.
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1: Ich bin Margaret Rekord. Einen schönen guten Tag. Nach dem Überfall auf einen Juwelier gestern in Hannover hat die Polizei jetzt 4 Tatverdächtige festgenommen. Die Personen im Alter zwischen 24 und 27 sind auf der Autobahn von der Polizeikontrolle geflüchtet und kurz darauf gefasst worden. Sie sollen heute noch einem Haftrichter vorgeführt werden. Den 4 Männern wird vorgeworfen, das Juweliergeschäft überfallen und einen Mitarbeiter mit einem Schuss verletzt zu haben. Die Heidelbeersaison ist jetzt offiziell gestartet. Heute ist der offizielle Saisonstart in Landesbergen im Landkreis Nienburg gefeiert worden. Die heißen Tage in den letzten Wochen haben dafür gesorgt, dass jetzt schon viele kräftig blaue Beeren an den Sträuchern hängen, sagt Fred Eickhorst von der Vereinigung der Beerenanbauer.
2: Das Wetter hat leider dazu beigetragen, dass diese Ernte schneller gekommen ist, als wir es uns gewünscht hätten. Aber wir gehen dieses Jahr von einer hervorragenden Heidelbeersaison aus.
1: Bis September finden wir in den Supermärkten und an den Feldern jetzt also viele regionale Heidelbeeren. Und heute Abend tritt Helene Fischer in Hannover auf. Für die Sängerin ist der Stopp in Hannover etwas Besonderes. Bei ihrem letzten Konzert vor 3 Jahren hat sie sich bei einer Trapeznummer verletzt und musste das Konzert abbrechen. Deswegen freut sich Helene Fischer dieses Mal umso mehr auf ihren Auftritt.
3: Was Hannover betrifft, also wirklich jetzt auch nochmal einen draufzusetzen und alles wettzumachen, was ich beim letzten Mal nicht erreichen konnte. Wir haben fast die Hälfte der Show gespielt und dann war es auch schon zu Ende. Und das volle Paket sollt ihr jetzt bekommen.
1: Ja, wegen des Schützenfestes ist der große Platz neben dem Stadion gesperrt. Konzertbesucherinnen und Besucher werden deswegen gebeten, am Stadtrand zu parken und mit Bussen und Stadtbahnen anzureisen.
4: Das Niedersachsenwetter ist ja heute nochmal durchwachsen. Also viele Wolken, teilweise ganz schön viel Wind an der Küste vor allem und im Harz. Es kann auch noch ein bisschen was an Regen runterkommen, betrifft vor allem den Norden und den Nordosten. Und das hier sind die aktuellen Temperaturen. 22 Grad in Helmstedt am Brunnentheater, 18 in Wilhelmshaven am Südstrand und 22 in Mellendorf am Eisstadion. Der FFN 3 Tage Trend. Morgen nochmal so ähnlich wie heute, aber dann wird's schöner und wärmer. Freitag sogar bis zu 29 Grad. Meistens bleibt's trocken und die Sonne kommt häufiger mal raus.
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4: A1 Osnabrück Richtung Bremen zwischen dem Dreieck Stur und Bremen-Hemmeling. 4 Kilometer Stop and Go vor der Baustelle. Ihr braucht hier 20 Minuten mehr. In der Gegenrichtung Stau ab Uppusen Bremen-Mahndorf. Da kommen 15 Minuten obendrauf. A2 Hannover Richtung Dortmund zwischen Hannover-Langenhagen und Wunstorf-Lute. 5 Kilometer Stop and Go. 20 Minuten braucht ihr länger. A27 Bremen Richtung Walsrode zwischen Hornlea und Bremen-Sebalsbrück. 4 Kilometer Stop and Go. Eine Viertelstunde braucht ihr länger. Vorsicht, ein Unfall ist auf der A27 Bremen Richtung Bremerhaven zwischen dem Dreieck Bremen Industriehäfen und der Lesungbrücke. Die B241 Osterode-Fienburg ist zwischen Clausthal-Zellerfeld und dem Abzweig nach Glockenberg gesperrt. Auch da hat es einen Unfall gegeben. In Goslar brennt es. Bitte hier im nördlichen Bereich Fenster und Türen zulassen. Und an der Elbfähre Glückstadt-Wischhafen im Moment 1 Stunde Wartezeit ab Wischhafen.
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4: Auf der A29 Richtung Wilhelmshaven wird im Kreuz Oldenburg-Nord geblitzt. Auf der B3 habt ihr eingesehen, Hannover Richtung Celle in Elershausen. Da wird von der Brücke ausgeblitzt. Und im Kreis Osnabrück in Lechtingen stadteinwärts. Vielen Dank an Levke, Markus und Olaf. Und wenn ihr noch einen Stau oder Blitzer gesehen habt, ruft an. Kostet nichts. 0800 529 und 4x5. Euch allen eine gute Fahrt und in den Sommerferien freien Eintritt bekommen. Das funktioniert, wenn man Geburtstag hat. Wo überall. Hört ihr gleich hier im neuen Nachmittag bei FFN. Ich bin Jan. Wünsche euch einen schönen Dienstag.

0: 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Und einerseits ist es ja total doof, in den Sommerferien Geburtstag zu haben, ne? Da will man feiern und dann eine Absage nach der nächsten. Nee, wir sind im Urlaub. Nein, sorry, wir sind auch nicht da. Aber es gibt richtig gute Nachrichten, denn wenn eure Kids in den Sommerferien Geburtstag haben, gibt es die Geburtstagsparty unter Umständen für lau. Bei uns in Niedersachsen gibt es nämlich ganz, ganz viele Orte, wo eure Kids oder teilweise auch ihr als Erwachsene am Geburtstag kostenlos reinkommt. Lara aus dem FFN-Team hat eine kleine Übersicht für uns.
1: Ja, hallo, viele Freizeitparks machen das zum Beispiel so. Im Heidepark in Soltau kommt ihr umsonst rein. Der Jada-Park direkt an der Nordsee ist dabei. Die Wasserwelt in Langhagen bei Hannover und in vielen Imbissen und Restaurants kriegt ihr an eurem Geburtstag auch noch eine Pommes oder einen Burger umsonst. Wenn ihr Bock auf einen Tagesausflug habt, bei unseren Nachbarn im Hamburger Dungeon oder auch im Universum in Bremen gibt es auch freien Eintritt. Ist dann nur wichtig, dass ihr ein Perso dabei habt, um wirklich zu zeigen, dass ihr oder auch eure Kids wirklich Geburtstag haben.
0: Bitte?
1: Natürlich.
0: Das beruht nicht auf Vertrauensbasis. Ja. Also frech, dass die uns sowas unterstellen. Nein, denkt einfach an irgendein Dokument und dann genießt den Geburtstag und den perfekten Soundtrack für eure Sommerferien. Den gibt's jetzt. Aus Schleswig-Holstein von Newcomer Mystic. Hier ist Sometimes I Love You für mehr Musik und mehr Abwechslung. 9

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4: 16 Uhr haben wir es. Alte Klos in die Jahre gekommenen Mensen heißt das,
5: Mensen.
4: Ne? Mensen. Jonas Pape, an unseren Hochschulen und Unis gibt's viel, was mal wieder saniert werden könnte.
5: Ja, und das will Niedersachsen jetzt machen. Heute hat das Land mehr als 140 Maßnahmen vorgestellt.
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5: Mehr als 620 Millionen Euro will das Land Niedersachsen in den nächsten 16 Jahren in die Unis und Hochschulen im Land investieren, um die wieder auf Vordermann zu bringen. FFN-Reporter Maxi Wilsmann, heute hat das Land die einzelnen Maßnahmen öffentlich präsentiert.
7: Alle 18 staatlichen Hochschulen und Unis in Niedersachsen profitieren von den Sanierungsmaßnahmen. Zum Teil kommt das Geld aus Bundesmitteln und die will Niedersachsens Wissenschaftsminister Falko Moors bis auf den letzten Cent investieren.
8: 627 Millionen Euro werden das sein. Da werden 143 Projekte mit vorangebracht, die in Niedersachsen dringend notwendig sind. Wir haben einen großen Sanierungsstau in Niedersachsen und den gehen wir eben sehr entschieden an.
7: Zu den größten Maßnahmen zählt die Sanierung des Energielabors an der Uni Oldenburg oder der Neubau einer Mensa für die Tierärztliche Hochschule Hannover.
5: Ein Pariser Berufungsgericht hat die rechtsnationale Marine Le Pen zu einem Jahr Haft mit Fußfessel verurteilt und ihr für 15 Monate das passive Wahlrecht entzogen. Diese Strafe hat sie aber zum Teil schon verbüßt, damit dürfte sie sich bei der Präsidentschaftswahl nächstes Jahr aufstellen lassen. Allerdings nur mit Fußfessel und das hatte Le Pen bisher ausgeschlossen. Ein Wahlkampf wäre aufgrund von Ausgangsregeln nur schwer möglich. Beim Prozess ging es um den Vorwurf, dass EU-Gelder für Assistenten geflossen sind, die zumindest zum Teil für ihre Partei gearbeitet haben sollen. Sie hätte das als Vorsitzende verhindern müssen. Ob Le Pen Revision anlegt, ist noch offen. Damit wäre auch ihr passives Wahlrecht wieder in Gefahr. Für viele Bankschließfachkunden in Gelsenkirchen gibt's jetzt etwas Geld zurück. Gut ein halbes Jahr nach dem Millioneneinbruch startet die Sparkasse diese Woche mit Auszahlungen. Pro Schließfach sind laut Vertrag maximal 10.300 Euro drin. Parallel gibt die Bank weiter Wertsachen und Dokumente zurück, die die Täter liegen gelassen haben. Ende letzten Jahres hatten Unbekannte mehr als 3.000 Bankschließfächer aufgebohrt. Und Familien und Vielflieger sollen in der EU in Zukunft mehr Klarheit kriegen. Eltern dürfen im Flugzeug kostenlos Plätze neben ihren Kindern reservieren und Ticketpreise müssen transparenter angezeigt werden. Das Europaparlament hat der Reform mit großer Mehrheit zugestimmt. Bei Entschädigungen bleibt es bei der 3-Stunden-Regel, je nach Strecke gibt's mehr Geld. Neues gibt's kein

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1: Geht los mit der A1 Osnabrück Richtung Bremen zwischen dem Dreieck Stur und Hemeling. 4 Kilometer Stop and Go von der Baustelle. 20 Minuten mehr. In der Gegenrichtung staut es sich ab Opusen Bremen-Mahndorf. Da braucht ihr 15 Minuten länger. A2 Hannover Richtung Dortmund zwischen Hannover Langenhagen und Wunstorf-Lute. 5 Kilometer Stop and Go. 20 Minuten kommen oben drauf. A27 Bremen Richtung Walsrode zwischen Hornlehe und Bremen-Seewaldsbrück. 4 Kilometer Stop and Go. 15 Minuten mehr. Dann gab es einen Unfall auf der A27 Bremen Richtung Bremerhaven zwischen dem Dreieck Bremen-Industriehäfen und der Lesumbrücke. In Hannover Stau auf dem Westschnellweg Richtung A2 ab Herrenhausen. Hier braucht ihr 20 Minuten mehr. Und auf dem Südschnellweg zwischen dem Seelhorster Kreuz und Ricklingen. Hier braucht ihr 25 Minuten mehr. Und in Goslar brennt es, bitte im nördlichen Bereich Fenster und Türen zulassen.
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1: Stehen auf der A29 Oldenburg Richtung Wilhelmshaven im Kreuz Oldenburg Nord. Auf der B3 habt ihr eingesehen Hannover Richtung Celle in Elershausen, da wird von der Brücke ausgeblitzt, und im Kreis Osnabrück in Lechtingen stadteinwärts. Das war's soweit. Wenn ihr noch was gesehen habt, Staus oder Blitzer, dann sagt gerne Bescheid. Ist wie immer kostenlos 0800 529 und 4x5. Euch allen eine gute und entspannte Fahrt.
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1: Tja, bei uns in Niedersachsen startet heute offiziell die Blaubeerernte. Heidelbeerkönigin Selina hat sie eröffnet in Landesbergen im Landkreis Nienburg. Heidelbeerkönigin Selina oder wie Freunde sie nennen, Frau Captain Blaubeer.

Waka Waka, der WM-Song von 2010. Und bei der Fußball-WM 2026 spielt Kolumbien heute das letzte Achtelfinale um 22 Uhr gegen die Schweiz. Und passend dazu gibt's gleich feinstes Angeberwissen vom lieben Malte im WM-Klugschuss hier im neuen Nachmittag bei FFM.

0: Und für mehr Musik und mehr Abwechslung gibt's gleich was ganz, ganz Neues von Mark Atlas. Freut euch auf You Against My Love. Ja, und bei der Fußball-WM, ich hole euch kurz ins Boot, wenn ihr sagt, nee, seitdem Deutschland raus ist, gucke ich nicht mehr. Heute ist WM-Achtelfinale angesagt. Das letzte Achtelfinale spielt um 22 Uhr Kolumbien gegen die Schweiz. Und Kolumbien wird auf ewig mit einer der traurigsten Geschichten verbunden, die es je rund um eine Fußball-Weltmeisterschaft gegeben hat. Passiert ist sie während des Turniers 1994 in den USA. Es wird ein bisschen True-Crime-mäßig jetzt.
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2: Kolumbien hatte damals eine richtig starke Mannschaft, galt für viele Experten als der Geheimfavorit. Dann kommt's wie so oft, der Druck scheint zu groß, ein 1:2 gegen den Gastgeber USA besiegelt das frühe Aus der Kolumbianer. Tragische Figur ist Andrés Escobar, der bei dem Spiel ins eigene Tor trifft. In Kolumbien hatten damals die mächtigen Drogenkartelle das Sagen, Guerillakriege und Gewalt waren an der Tagesordnung. Deshalb haben sich einige Spieler gar nicht erst nach Hause getraut nach dem Ausscheiden. Escobar schon, der wollte sich der Kritik stellen und genau das wurde ihm zum Verhängnis. Auf einem Parkplatz in seiner Heimatstadt Medellin ist er mit den Brüdern Gallon in einen Streit geraten. Beide berühmte und berüchtigte Drogenhändler. Deren Chauffeur hat Andrés Escobar im Laufe des Streits dann mit 6 Schüssen getötet. Laut Augenzeugen soll er dabei Danke für das Eigentor gerufen haben. Bis heute konnte nicht ganz geklärt werden, ob die Situation einfach so eskaliert ist oder ob es ein Auftragsmord der Wettmafia gewesen ist, um ihn für das Eigentor zu bestrafen. Für Andrés Escobar jedenfalls, der in seiner Heimat als fairer Sportsmann verehrt wurde und der Gentleman des Fußballs genannt wurde, spielt das keine Rolle mehr. 120.000 Menschen haben seinen Sarg begleitet, das Land trägt Trauer und der Todesschütze, der ist nach nur 11 Jahren wegen guter Führung entlassen worden. Andrés Escobar wollte nach der WM eigentlich heiraten und nach Italien wechseln. Stattdessen wird sein Leben mit nur 27 Jahren brutal beendet. Im kommenden März wäre er 60 Jahre alt geworden. In seiner Heimat und in der Fußballwelt wird er auf ewig unvergessen sein.

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4: Ich bin Marc-André Kort, einen schönen guten Tag. Mehr als 620 Millionen Euro will das Land Niedersachsen in die Modernisierung der Unis und Hochschulen im Land stecken. Mehr als 140 Maßnahmen sollen in den nächsten 16 Jahren umgesetzt werden. Alle staatlichen Hochschul- und Unistandorte in Holzminden, Hildesheim und Hannover profitieren davon. Das Geld fließt dabei in ganz unterschiedliche Maßnahmen, sagt Niedersachsens Wissenschaftsminister Falco Moors.
5: Wenn man in Hannover schaut, dann wird zum Beispiel in die Mensa der tierärztlichen Hochschule investiert und die ist dringend sanierungsbedürftig.
4: An der Uni Hildesheim wird unter anderem das Sportgebäude saniert und an der HAWK in Holzminden werden die Dachausstiege erneuert. In den Supermärkten und Klamottenläden könnte es demnächst wieder Streiks geben. Die Gewerkschaft Verdi hat das Angebot der Arbeitgeber im Einzelhandel für einen neuen Tarifvertrag abgelehnt. Wann und wo in den kommenden Tagen gestreikt wird, will die Gewerkschaft dann rechtzeitig bekannt geben. Zuletzt wurde unter anderem in den Zentrallagern der Lebensmittelhändler an der A2 sowie in verschiedenen Klamottengeschäften in Hannovers Innenstadt gestreikt. Und Fußball-Zweitligist Hannover 96 hat heute ein weiteres Testspiel absolviert. Gegen Regionalligist Phoenix Lübeck konnten sich die Roten mit 3:1 durchsetzen. Das neue Heimdress der 96er hat dabei sein Debüt gefeiert. Neben dem charakteristischen Rotton sind dieses Jahr 8 Wahrzeichen Hannovers auf dem Trikot zu sehen. Zudem sind die ersten Spieltage der neuen Zweitligasaison heute terminiert worden. Hannover startet direkt mit 2 Sonntagsspielen. Am 9. August spielt Hannover ab 13:30 gegen Energie Cottbus. Eine Woche später zur selben Zeit zu Hause gegen Wolfsburg.
2: Wir schauen aufs Niedersachsen-Wetter und das sieht heute Nachmittag noch mal relativ durchwachsen aus. Viele Wolken im Norden und Nordosten sind auch Regenschauer mit dabei. Teilweise ist es auch ganz schön windig und das hier sind die aktuellen Temperaturen in Quakenbrück am Stadtmuseum. 22 Grad, 22 auch in Lehrte am Bahnhof und 24 in Walkenried am Freizeitzentrum. Der FFN-3-Tage-Trend. Morgen noch mal ähnlich wie heute, dann wird es wärmer und sonniger. Freitag sind bis zu 29 Grad möglich.
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2: A1 Osnabrück Richtung Bremen. Zwischen dem Dreieck Stur und Bremen-Hemeling. 4 Kilometer Stop-and-Go vor der Baustelle. Da braucht ihr gerade 20 Minuten mehr. Und in der Gegenrichtung steht ihr ab Opusen-Bremen-Mahndorf im Stau. Plant hier mal so eine Viertelstunde mehr ein. Rüber auf die A2 Hannover Richtung Dortmund. Zwischen Hannover-Langenhagen und Wunstorf-Lute. 5 Kilometer Stop-and-Go. 20 Minuten braucht ihr länger. Die A38 Göttingen Richtung Halle ist zwischen Ahrenshausen und Heilbad-Heiligenstadt gesperrt. Da gab es einen Unfall. B443 Sehende Richtung Pattensen zwischen B6 und Kolding, 4 Kilometer Stau, 20 Minuten mehr. In Hannover Stau auf dem Westschnellweg Richtung A2 ab Herrenhausen, 20 Minuten kommen oben drauf. Und auf dem Südschnellweg zwischen dem Seelhorster Kreuz und Ricklingen braucht ihr aktuell 25 Minuten länger. Dann nochmal Hannover-Hans-Böckler-Allee bis Marienstraße zwischen B3 Pferdeturm und EGI, 2 Kilometer Stau. Das liegt an der Anreise zum Helene-Fischer-Konzert. Am besten, ihr nutzt die Park-and-Ride-Plätze und fahrt mit Bus und Bahn zum Stadion. Und in Goslar brennt es. Bitte hier im nördlichen Bereich Fenster und Türen geschlossen lassen.
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2: Auf der A29 Oldenburg Richtung Wilhelmshaven im Kreuz Oldenburg Nord. Auf der B3 Hannover Richtung Celle wird in Elershausen von der Brücke aus geblitzt. Auf der B72 zwischen Drantum und Emsteck Richtung Kloppenburg. Und im Kreis Osnabrück in Lechtingen stadteinwärts. Vielen Dank an Levke, Ludmar, Markus und Olaf fürs Bescheid sagen. Und wenn ihr noch was gesehen habt, ruft an, kostenlos 0800 529 und 4x5. Euch allen eine gute Fahrt, vielleicht ja gerade zu Helene Fischer. Und wenn sie heute Abend im Stadion spielt, dann muss sie ja jetzt schon irgendwo in Hannover sein. Wir machen uns gleich mal auf die Suche hier im neuen Nachmittag. Ich bin's, Jan, moin.
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0: Unsere Günther-Ultras, auch Treckerfahrer brauchen ja mal Sommerurlaub, ne? Die neue Staffel von unserer Kultcomedy Günther der Treckerfahrer startet Mitte August. Freut euch schon mal drauf. Es ist ja mega aufregend, wenn man einen Promi trifft, ne? Draußen auf der Straße. Heute Abend spielt Helene Fischer im Stadion in Hannover. Jetzt haben wir es 16:45, das bedeutet, sie wird schon eine Weile in der Stadt sein. Vielleicht hat sie ja schon irgendjemand gesehen.
1: Leider noch nicht.
2: Gar nicht.
3: Wie sieht's bei dir aus?
2: Nee, auch nicht gesehen.
0: Habt ihr eine Idee, wo sie sein könnte?
2: Hier, Luisenhof, ist ein Hotel hier vorne, so ein Luxushotel.
1: Das hätte ich jetzt auch geschätzt, oder halt, ich würde an Maschsee, glaube ich.
0: Ja, Maschsee, auch immer ein guter Tipp. Ich habe noch eine andere Idee, es ist ja gerade Schützenfest in Hannover. Vielleicht hat sie da jemand gesehen.
4: Ich habe die noch nicht gesehen. Wo soll ich die gesehen haben?
0: Weiß ich nicht, hier auf dem Schützenplatz vielleicht, weil sie hat ja einen Song, der heißt Achterbahn. Deshalb dachte ich, vielleicht trifft man sich hier.
4: Achterbahn, das ist die wilde Maus. Nee, gesehen habe ich sie trotzdem noch nicht.
0: Okay, eine Idee habe ich noch. Am Opernplatz steht so ein Klavier. Das kann jeder benutzen. Hat Helene Fischer hier gerade geübt?
5: Nee.
2: Ich bin Amerikaner und ich kenne sie. Helene Fischer nicht.
0: Ihr kennt Helene nicht, weil ihr aus Amerika kommt. Okay, das sollten wir ändern. 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
6: Nur ist es. In Amerika hat Donald Trump beim NATO-Gipfel wieder für Nervosität gesorgt. Jonas Pape, es geht schon wieder um Grönland und natürlich nicht in Amerika, der NATO-Gipfel, sondern in Ankara. Wissen wir ja alle. Erzähl, was da los.
7: Ja, und der US-Präsident hält da weiter an seinen Besitzansprüchen fest. Er hat gesagt, die Insel soll aus seiner Sicht weiter von den USA kontrolliert werden, beziehungsweise jetzt dann endlich von den USA.
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7: Konkrete Schritte hat Trump zwar nicht angekündigt, FFN-Reporter Marc-André Kort. Trotzdem sorgt das Thema bei den NATO-Partnern für Unruhe, weil Grönland ja zu Dänemark gehört.
9: Ja, aus Sicht der USA ist der Kauf der Insel im Moment die einzige Lösung, um Sicherheitsrisiken rund um Grönland langfristig in den Griff zu bekommen. Trump begründet seine Forderung weiter mit Russland und China und mehr Militäraktivität in der Region. Dänemark und Grönland lehnen eine Annexion ab, wollen aber mit Trumps Regierung über einen Kompromiss sprechen. Nebenbei setzt Trump Europa weiter unter Druck und droht mal wieder mit einem Abzug von US-Soldaten. Konkrete Ankündigungen gibt es aber auch bei dem Thema nicht.
7: Nigel Farage sorgt in Großbritannien wieder mal für einen Paukenschlag. Der Chef der Rechtspopulisten von Reform UK gibt sein Parlamentsmandat ab und will direkt in einer Nachwahl erneut antreten. Auslöser sind Schlagzeilen über umstrittene Spenden und Unterstützungsleistungen. Farage sagt, Medien hätten eine Kampagne gegen ihn gestartet und seine Familie in Gefahr gebracht. Zuletzt ging es auch um ein Geldgeschenk über 5 Millionen Pfund, das er nicht als Spende deklariert hatte und das jetzt geprüft wird. Reform UK liegt in Umfragen in Großbritannien derzeit vorn. Für viele Bankschließfachkunden in Gelsenkirchen gibt es jetzt wenigstens etwas Geld zurück. Gut ein halbes Jahr nach dem Millioneneinbruch startet die Sparkasse diese Woche mit Auszahlungen. Pro Schließfach sind laut Vertrag maximal 10.300 Euro drin. Parallel gibt die Bank weiter Wertsachen und Dokumente zurück, die die Täter liegen gelassen haben. Ende letzten Jahres hatten Unbekannte mehr als 3.000 Bankschließfächer aufgebohrt. Inzwischen laufen mehrere Klagen gegen die Sparkasse. Ihr werden Versäumnisse bei der Sicherheit vorgeworfen. Und auf der Bahnstrecke zwischen Hamburg und Cuxhaven gibt es nächstes Jahr einen Betreiberwechsel. Dann fährt Metronom statt DB Regio. Für Pendler soll sich aber kaum etwas ändern. Mehr oder längere Züge sind auf der Strecke nicht drin, weil der Hamburger Hauptbahnhof dafür zu wenig Platz hat. Geplant bleibt außerdem, die Strecke zwischen Stade und Cuxhaven zu elektrifizieren. Metronom hatte die Linie zwischen Hamburg und Cuxhaven schon vor rund 10 Jahren betrieben.
6: das Niedersachsenwetter ist heute Nachmittag eher durchwachsen. Also mit Glück seht ihr die Sonne nochmal zum Start in den Feierabend, aber es gibt auch viele Wolken, viel Wind an der Küste vor allem und im Harz. Und Regenschauer gibt's im Norden und im Nordosten. Das Ganze bei folgenden Temperaturen. 24 in Holzminden am Rabebrunnen, 21 Grad in Schwarmstedt an der KGS und 16 in Nordholz am Bahnhof. Der FFN 3-Tage-Trend. Morgen nochmal ähnlich wie heute. Genießt es, wenn es euch so in Richtung 30 Grad schon langsam zu heiß wird. Es wird zum Ende der Woche nämlich wärmer. Donnerstag schon ein bisschen, Freitag sind bis zu 29 Grad drin. Da bleibt es dann meistens trocken und die Sonne kommt immer wieder raus.
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6: A1 Osnabrück Richtung Bremen zwischen dem Dreieck Stur und Hemelingen. 4 Kilometer Stop and Go vor der Baustelle. 20 Minuten braucht ihr da gerade länger. Und in der Gegenrichtung staut es sich ab Opusen Bremen-Mahndorf. 15 Minuten kommen obendrauf. Nochmal A1 Bremen Richtung Hamburg. Vorsicht zwischen Olten und Posthausen. Eine Ölspur. Vorsicht mit Teilteiler auf der A7 Hannover Richtung Hamburg zwischen Galsdorf und Tieshope. Die A38 Göttingen Richtung Halle ist zwischen Ahrenshausen und Heilbad Heiligenstadt gesperrt, da gab es einen Unfall. B443 Sehende Richtung Pattensen zwischen B6 und Kolding, 4 Kilometer Stau und 20 Minuten mehr. In Hannover gibt es Stau auf dem Westschnellweg Richtung A2 ab Herrenhausen, 20 Minuten

0: zwischen Drantum und Emsteck Richtung Kloppenburg und im Kreis Osnabrück in Lechting stadteinwärts. Vielen Dank an Levke, Ludmar, Markus und Olaf. Wenn ihr noch einen Stau oder Blitzer gesehen habt, dann ruft gerne an. Wie immer kostenlos 0800 529 und 4x5. Gute Fahrt euch.
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0: Ganz Niedersachsen-Rätsel mit an was rubbeln wir hier mit einer Münze? 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

Abend mit FFN. Grüße gehen raus an alle, die Thomas heißen. Habt ihr einen Spitznamen? Wenn ja, dann wahrscheinlich Tommy oder Tom, aber nicht Mass, oder? Gibt es irgendeinen Thomas, dessen Spitzname Mass ist? Hier bei uns vermutlich weniger, aber in England schon. Da kommt ein gewisser Thomas McKenna her. Und dieser Thomas McKenna nennt sich einfach nur Moskenna. Hier ist er für euch mit Rhythm Unknown für mehr

0: schönen Start in den Feierabend. So, und jetzt ist nochmal Mitraten angesagt.
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0: Sagt uns einfach, an was wir hier mit einer Münze rubbeln. Na, was könnte das sein? Vanessa aus Vechelde im Landkreis Peine.
2: Ich glaube, ihr rubbelt an einer Luftmatratze.
0: Wann hast du zuletzt auf einer Luftmatratze geschlafen?
2: An Pfingsten tatsächlich.
0: Echt? Warum?
2: Ja, wir haben da gezeltet. Bei uns im Ort, in so einem kleinen Waldstück.
0: Ach, wie schön. Ich habe auch gerade erst auf einer Luftmatratze geschlafen, auf dem Hurricane Festival. Ich finde, das geht eigentlich, oder? Es ist gar nicht so unbequem, wie man denkt.
2: Nee, es ging bei uns auch.
0: Hast du auch an deiner Luftmatratze gerubbelt?
2: Nee, das nicht.
0: Okay, wir schauen noch mal eben auf die Tipps. Die waren ja, liegt meistens nur rum, im Winter häufig platt und lässt sich auch mal treiben. Und Vanessa, wenn du das nächste Mal ausprobierst, wie es klingt, an einer Luftmatratze mit einer Münze zu rubbeln, dann wirst du feststellen, dass es genau dieses Geräusch ist. Herzlichen Glückwunsch!
2: Ja, mega!
0: Du gewinnst ein Rubbellos-Paket im Wert von 150 Euro, unter anderem mit Diamant-Deluxe-Losen.
2: Oh, cool. Vielen, vielen Dank.
0: Sehr, sehr gerne. Ganz viel Spaß damit. Einen schönen Nachmittag für dich und na denn?
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1: Ich bin Marc-André Kort, einen schönen guten Tag. Mehr als 620 Millionen Euro will das Land Niedersachsen in die Modernisierung der Unis und Hochschulen im Land stecken. Mehr als 140 Maßnahmen sollen in den nächsten 16 Jahren umgesetzt werden. Alle staatlichen Hochschul- und Unistandorte in Holzminden, Hildesheim und Hannover profitieren davon. Das Geld fließt dabei in ganz unterschiedliche Maßnahmen, sagt Niedersachsens Wissenschaftsminister Falco Moors.
2: Wenn man in Hannover schaut, dann wird zum Beispiel in die Mensa der tierärztlichen Hochschule investiert und die ist dringend sanierungsbedürftig.
1: An der Uni Hildesheim wird unter anderem das Sportgebäude saniert und an der HAWK in Holzminden werden die Dachausstiege erneuert. In den Supermärkten und Klamottenläden könnte es demnächst wieder Streiks geben. Die Gewerkschaft Verdi hat das Angebot der Arbeitgeber im Einzelhandel für einen neuen Tarifvertrag abgelehnt. Wann und wo in den kommenden Tagen gestreikt wird, will die Gewerkschaft dann rechtzeitig bekannt geben. Zuletzt wurde unter anderem in den Zentrallagern der Lebensmittelhändler an der A2 sowie verschiedenen Klamottengeschäften in Hannovers Innenstadt gestreikt. Und Fußball-Zweitligist Hannover 96 hat heute ein weiteres Testspiel absolviert. Gegen Regionalligist Phoenix Lübeck konnten sich die Roten mit 3:1 durchsetzen. Das neue Heimdress der 96er hat dabei sein Debüt gefeiert. Neben dem charakteristischen Rotton sind dieses Jahr 8 Wahrzeichen Hannovers auf dem Trikot zu sehen. Zudem sind die ersten Spieltage der neuen Zweitligasaison heute terminiert worden. Hannover startet direkt mit 2 Sonntagsspielen. Am 9. August spielt Hannover ab 13:30 gegen Energie Cottbus. Eine Woche später zur selben Zeit zu Hause gegen Wolfsburg.
3: Niedersachsenwetter ist heute Nachmittag oft bewölkt. Es gibt auch einige Regenschauer, vor allem im Norden und im Nordosten. Teilweise ist es sehr windig und das hier sind die aktuellen Temperaturen. In Achim am Rathauspark 20 Grad, 23 in Stadthagen an der Amtspforte und 26 in Göttingen am Gänseliesel. Der FFN-3-Tage-Trend, ähnliches Wetter morgen nochmal. Danach bleibt es meistens trocken, es wird wärmer, Freitag sogar bis zu 29 Grad und wir sehen die Sonne wieder ein bisschen häufiger.
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3: A1 Osnabrück Richtung Bremen zwischen dem Dreieck Stur und Hemelingen 4 Kilometer Stop and Go vor der Baustelle. 20 Minuten braucht ihr länger. In der Gegenrichtung ab Opusen Bremen-Mahndorf 15 Minuten mehr. Vorsicht Spanngurte auf der A1 Bremen Richtung Hamburg zwischen dem Maschener Kreuz und Hamburg-Harburg. In Hannover Stau auf dem Westschnellweg Richtung A2 ab Herrenhausen. Hier braucht ihr 20 Minuten länger und auf dem Südschnellweg zwischen Segelhorster Kreuz und Ricklingen 25 Minuten plus. Es ist aber auch ansonsten sehr, sehr voll in Hannover. Das liegt an Helene, an der Anreise zum Helene Fischer Konzert. Am besten, ihr nehmt die Park-and-Ride-Plätze und fahrt dann mit der Stadtbahn zum Stadion. Am Stadion selbst gibt es nämlich keine Parkplätze. Und in Goslar brennt es bitte hier im nördlichen Bereich Fenster und Türen zulassen.
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3: Auf der A29 Oldenburg Richtung Wilhelmshaven wird im Kreuz Oldenburg Nord geblitzt. Auf der B3 Hannover Richtung Celle in Elershausen von der Brücke aus. Auf der B72 ist einer zwischen Drantum und Emsteck Richtung Kloppenburg und im Kreis Osnabrück in Lechtingen stadteinwärts. Vielen Dank an Levke, Ludmar, Markus und Olaf. Und wenn ihr noch was gesehen habt, ruft an kostenlos 0800 529 und 4x5. Gute Fahrt mit FFN und wenn bei der Fußball-WM ein Tor fällt, dann wird gejubelt. Welche verschiedenen Jubeltypen es da auf dem Platz gibt, das fasst Jan Zerbst gleich für uns zusammen in der Welt in 30 Sekunden hier im neuen Nachmittag bei FFN.

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0: am Dienstagnachmittag und gleich was für Fans von elektronischer Musik. Ah, passend zum Sommer haben The Bowser, drei Jungs aus Norwegen, The Magnetic rausgebracht. Das Ding macht so viel Bock. Spiel ich gleich, ist neu bei uns für mehr Musik und mehr Abwechslung. Und heute Abend stehen die letzten Achtelfinalpartien an. Wenn gejubelt wird bei der Fußball-WM, dann hat ja jeder Spieler und jede Mannschaft so seinen ganz eigenen Stil. Zeit, das mal ein bisschen wissenschaftlich zu betrachten.
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2: Wir starten mit einem Klassiker, das ist der Botschaftsjubler. Dazu gehören der Schnullerjubler für frische Papas, der Ringküsser für frisch Verliebte und natürlich der Statementjubler. Da wird dann nach dem Tor das Trikot hochgerissen und darunter steht irgendwas wie Hallo Oma. Dann der demütige Hände zum Himmeljubler, der provozierende Psst-Jubler in Richtung gegnerische Fans, der Agrojubler, da gibt's den Bandenzertreter, den Zaunkletterer und den Eckfahnenattackierer. Und schließlich der liebevoll inszenierte Tanzchoreo-Rudeljubler. Der wird meistens vorgetragen von Mannschaften, die sehr früh rausfliegen, denn die haben zu wenig trainiert und stattdessen jubeln geübt.

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0: Wahlkampf mit Fußfessel. Jonas Pape, das hatte die französische Präsidentschaftskandidatin Marine Le Pen eigentlich ausgeschlossen.
1: Ja, wahrscheinlich ist es aber ihre einzige Chance. Ein Pariser Gericht hat sie jetzt schon wieder verurteilt.
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1: Die französische rechtsnationale Marine Le Pen wurde zu einer einjährigen Haftstrafe mit Fußfessel verurteilt. Außerdem verliert sie für 15 Monate ihr passives Wahlrecht. FFN-Reporter Maxi Wilsmann, davon hat sie einen Teil aber schon verbüßt.
3: Bei der französischen Präsidentschaftswahl nächstes Jahr dürfte sie sich also aufstellen lassen, zumindest solange keine der Seiten in dem Verfahren eine Revision einlegt. Dann könnte sich die Rechtslage nämlich nochmal ändern. Ein Wahlkampf mit Fußfessel hatte Le Pen in der Vergangenheit allerdings schon ausgeschlossen, unter anderem weil sie strikte Ausgangszeiten einhalten muss. Verurteilt wurde sie wegen möglicher Scheinbeschäftigung. Mitarbeiter ihrer Partei sollen EU-Gelder zu Unrecht erhalten haben. Le Pen hätte das als Parteiverantwortliche verhindern müssen.
1: In Europa sollen mehr moderne Raketen produziert und gewartet werden, auch mit deutscher Beteiligung. Auf dem NATO-Gipfel in Ankara haben die USA und mehrere Partner vereinbart, die Produktion von Lenkflugkörpern auszuweiten. Außerdem sollen Wartungszentren für Patriot-Raketen in Europa entstehen. Der Standort ist noch offen. Rheinmetall will in Unterlüß in der Lüneburger Heide im Kreis Celle zusammen mit einem US-Konzern in Zukunft Kurzstreckenraketen bauen. Währenddessen ist US-Präsident Donald Trump aber auch wieder auf Konfrontationskurs. Er hat beim NATO-Gipfel wieder über die europäischen Partner geschimpft, einen Truppenabzug ins Spiel gebracht und seinen Anspruch auf Grönland erneuert. Nigel Farage sorgt in Großbritannien mal wieder für einen Paukenschlag. Der Chef der Rechtspopulisten von Reform UK gibt sein Parlamentsmandat ab und will direkt in einer Nachwahl erneut antreten. Auslöser sind Schlagzeilen über umstrittene Spenden und Unterstützungsleistungen. Farage sagt, Medien hätten eine Kampagne gegen ihn gestartet und seine Familie in Gefahr gebracht. Zuletzt ging es auch um ein Geldgeschenk über 5 Millionen Pfund, das er nicht als Spende deklariert hatte und das jetzt geprüft wird. Reform UK liegt in den Umfragen in Großbritannien derzeit vorn. Und Rudi Völler bleibt Sportdirektor beim DFB. Nach der missglückten Weltmeisterschaft wurde auch seine Rolle intensiv diskutiert, jetzt aber das Statement, dass er bis zur Europameisterschaft 2028 bleibt. Zusammen mit dem möglichen neuen Bundestrainer Jürgen Klopp will er zum Wiederaufbau der Nationalmannschaft beitragen. Währenddessen geht es bei der WM heute früher weiter. Vor wenigen Sekunden wurde das Achtelfinale zwischen Argentinien und Ägypten angepfiffen.
0: Windig in euren Feierabend. Dazu noch überall Wolken im Niedersachsen-Wetter. Es kann auch noch mal was runterkommen. Gerade haben wir 19 Grad in Wilhelmshaven an der KW-Brücke, 19 auch in Sottrum am Rathaus und 22 in Hannover am Maschsee. Dafür werden 3 Tage Trend. Es wird jetzt jeden Tag ein bisschen sommerlicher. Morgen schon mal mehr Sonne und Richtung Wochenende kommt der Sommer wieder mit bis zu 28 Grad.
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0: A1 Osnabrück Richtung Bremen zwischen dem Dreieck Stur und Bremen-Hemeling 4 Kilometer stockend vor der Baustelle. Dann in Hannover staut es sich auf dem Westschnellweg Richtung A2 ab Herrenhausen. Hier braucht ihr gerade 20 Minuten mehr. Und auf dem Südschnellweg zwischen dem Seelhorster Kreuz und Rickling braucht ihr 25 Minuten mehr. Und in Goslar brennt es. Bitte haltet hier im nördlichen Bereich Fenster und Türen geschlossen.
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0: Habt ihr gesehen auf der B3 Hannover Richtung Celle in Elershausen vor der Brücke? Auf der B72 zwischen Drantum und Emsteg Richtung Kloppenburg und im Kreis Osnabrück in Lechting stadteinwärts. Danke an Levke, Markus und Olaf fürs Melden. Und wenn ihr auch noch einen Stau oder Blitzer gesehen habt, ruft gerne an. Es ist kostenlos. 0800 529 und 4x5. Eine gute Fahrt.
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0: Gerade ein bisschen voll bei uns in Hannover. Viele von euch sind gerade auf dem Weg zum Konzert von Helene Fischer. 40.000 Fans werden erwartet und wir wünschen euch jetzt schon ganz, ganz viel Spaß. Moin zusammen.

0: richtiger Klassiker aus den 80ern. U2 mit I Still Haven't Found What I'm Looking For hier bei FFN. Das ist mehr Musik und für mehr Abwechslung gibt's gleich den WM-Song 2026. Die Die von Shakira und Burner Boy. Schwitzige Hände, das Herz schlägt schneller. Wenn wir Dinge zum ersten Mal machen, sind wir oft aufgeregt, das kennt ihr bestimmt. Und ich kenne das auch, denn ich darf heute das erste Mal komplett alleine hier bei FFN den Abend moderieren. Passend dazu habe ich euch mal ein paar kuriose, geschichtliche erste Male rausgesucht.
1: Platz 3.
0: Eine mechanische Badewanne, die nutzte Königin Marie Antoinette in Frankreich das erste Mal im 18. Jahrhundert. War damals ein Riesending, alle anderen mussten noch im Fluss baden.
1: Platz 2.
0: Die allererste öffentliche Filmvorführung, die gab es 1895 in Frankreich. Alle waren begeistert von der Technik, nur vom Inhalt hatten alle irgendwie Panik. Der Film zeigte einen einfahrenden Zug und die Leute dachten einfach, der Zug fährt direkt in den Saal rein.
1: Platz 1.
0: Die Erfindung des ersten Kondoms. Im 17. Jahrhundert ließ sich der englische Arzt Dr. Condom, ja, der heißt wirklich so, von König Charles II. Dafür feiern, dass er Tierdämme als Verhütungsmittel nutzte. War damals auch eine sehr skurrile Premiere. Also, es gibt echt viele lustige und schöne erste Male. Auch bei mir. Euch einen schönen Dienstagabend mit FFN. Oh.

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0: Ich bin Marc-André Kort. Einen schönen guten Abend. Sommerferien, viel Freizeit und manchmal auch echt gefährliche Ideen. Die Polizei ruft Eltern jetzt dazu auf, mit ihren Kindern über die Gefahren an Bahnanlagen zu sprechen. Anders ist ein Vorfall am Bahnhof in Helmstedt. Dort sind ein 12-jähriger Junge und ein 13-jähriges Mädchen auf einen abgestellten Güterzug geklettert. FFN-Reporterin Antonia Brandt, was vermutlich als Abenteuer begann, hätte auch dramatisch enden können.
1: Denn der Güterzug ist plötzlich losgefahren und die beiden Kinder waren noch auf den Waggons. Nur weil zwei Zeugen die Polizei informiert haben, ist der Zug nach rund 2 Kilometern gestoppt worden. Die Kinder sind zum Glück unverletzt geblieben, vom Zug geklettert und wollten über ein Feld flüchten. Da wurden sie aber von der Polizei aufgegriffen. Die ermittelt nun gegen die beiden Eltern.
0: Ja, für die Polizei zeigt der Fall ja nochmal, wie schnell eine scheinbar harmlose Aktion auch lebensgefährlich werden kann.
1: Ja, gerade weil nicht nur fahrende Züge gefährlich sind. Über den Gleisen verlaufen Oberleitungen mit 15.000 Volt Spannung, etwa 65 mal mehr als aus einer normalen Steckdose kommt. Und gefährlich wird das nicht erst, wenn man die Leitung berührt. Schon die Nähe kann tödlich sein, da es zu einem Stromüberschlag kommen kann. Dafür reichen 1,5 Meter Abstand. Die Bundespolizei bittet Eltern deshalb, gerade jetzt in den Ferien mit Kindern und Jugendlichen über die Risiken zu sprechen.
0: 627 Millionen Euro. So viel Geld möchte das Land Niedersachsen in seine wissenschaftliche Infrastruktur stecken. Insgesamt sollen 143 Projekte an Niedersachsens Hochschulen und Universitäten in Angriff genommen werden. FFN Niedersachsen-Reporter Moritz Ort. Dabei geht es vor allem um dringend notwendige Sanierungen und Modernisierungen.
2: Alle 18 niedersächsischen staatlichen Hochschulen sollen davon profitieren. Auch die Universitätsmedizin und die generelle Forschungsinfrastruktur bekommen Gelder. Die Maßnahmen sollen auch schnell für die Studierenden sichtbar werden. Zum Beispiel durch neue Mensen und Seminarräume. Niedersachsens Wirtschaftsminister Falko Mors sagt, dass es auch schon bald losgehen soll.
3: Teilweise müssen die bis 2030 ausgegeben sein, teilweise bis 2042. Und für uns ist klar, wir wollen natürlich dieses ganze Geld bis auf den letzten Euro nutzen, weil die Notwendigkeit in Niedersachsen eben auch da ist. Und insofern wird das jetzt sehr schnell auch losgehen. Bereits in diesem Jahr und im nächsten Jahr werden die Maßnahmen eben begonnen. Wir sind also sehr entschieden unterwegs.
2: Besonders im Fokus stehen Klimaschutz und Energieeffizienz. Fast jede Hochschule erhält einen 1- bis 2-stelligen Millionenbetrag, um in Zukunft mithalten zu können.
0: Wir hatten es eben schon, wir stecken mitten in den Sommerferien und deswegen ist auf den Autobahnen jetzt auch wieder ein bisschen mehr los. Da sind viele Wohnwagen auch unterwegs. Kein Wunder, denn Naturlandschaften wie das Wattenmeer, die Lüneburger Heide oder der Harz locken viele Camper in unser Bundesland. Doch FFN Niedersachsen-Reporter Nils Becker, Campingfans müssen dieses Jahr mehr zahlen.
4: Im Schnitt rund 12% mehr an unserer Nordseeküste. So hat unter anderem das Nordseecamping in Neuharlinger Siel im Kreis Wittmund seine Preise erhöht. Je nach gebuchter Kategorie müssen Urlauber nun zwischen 17 und 27 Euro für einen Standplatz bezahlen. Obendrauf kommen noch die Kosten für Strom und für den Gästebeitrag. Nächstes Jahr sollen die Preise laut einer Mitarbeiterin nochmal steigen. Urlauber, die im Campingpark Schellental im Bad Pyrmont Urlaub machen, dürfen sich aber freuen. Da sind die Preise mit insgesamt 32 Euro pro Tag nämlich gleich geblieben. Laut einem Sprecher wird aktuell auch nicht darüber nachgedacht, diese zu erhöhen. Auch wenn die Preise bei uns in Niedersachsen auf einigen Plätzen steigen, lohnt es sich trotzdem weiterhin hier Urlaub zu machen. In anderen Urlaubsländern wie Kroatien, Italien oder die Schweiz muss man im Durchschnitt deutlich mehr zahlen.
0: Im Obstsalat, als Snack im Freibad oder bei vielen auch im Frühstück mit Müsli und Quark. Die Heidelbeere ist ein echter Allrounder. Auch bei uns in Niedersachsen wächst die Frucht auf vielen Feldern und seit heute finden wir sie auch an den regionalen Verkaufsständen und im Supermarkt. FFN-Reporter Maxi Wilsmann, die Heidelbeersaison ist jetzt offiziell gestartet.
5: Mit einem großen Fest in Landesbergen im Landkreis Nienburg ist die Saison eröffnet worden. Mit dabei war auch die amtierende niedersächsische Heidelbeerkönigin Selina die Erste. Für die Beerenanbauer beginnt damit die heiße Phase. In den kommenden 3 Monaten werden ordentlich Beeren gepflückt und auch verkauft. Fred Eickhorst von der Vereinigung der Beerenanbauer hofft, dass die heimischen Beeren auch in diesem Jahr von den Verbrauchern geschätzt werden.
6: Damit wir auch zukünftig Heidelbeeren genießen können und unsere Betriebe weiter produzieren können und Heidelbeeren anbauen, bedarf es der bewussten Entscheidung des Verbrauchers für heimische Ware während der Saison.
5: Mehr als 45.000 Tonnen Heidelbeeren erwarten die Anbauer in diesem Jahr. Damit dürfte die Ernte in etwa so groß ausfallen wie im letzten Jahr. Da hatten die Beerenanbauer in Deutschland so viele Beeren geerntet wie noch nie.
0: Na dann mal guten Appetit. Danke dir, Maxi. Ja, und das war der Tag in Niedersachsen. 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
1: Beim
7: Abendspaziergang lieber noch mal eine Jacke anziehen. Es kann auch ein bisschen regnen im Niedersachsenwetter. Dazu ist es windig. Aktuell haben wir 18 Grad in Lockstedt am Sportpark, 21 in Lohne an der Freilichtbühne und 18 noch in Emden am Ottohus. Der Wind 3 Tage trennt. Die nächsten Tage macht das Wetter noch mal ein bisschen, was es will. Wolken, Sonne und Regen. Aber ab Freitag kommt der Sommer zurück. Es wird sonnig mit bis zu 28 Grad.
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7: Vorsicht, ein Plastikteil liegt auf der A7 Hannover Richtung Hamburg zwischen Galsdorf und Tieshope. Und Vorsicht, die Fahrbahn ist stark verschmutzt auf der A39 Lüneburg-Hamburg zwischen Maschen und dem Maschener Kreuz in beiden Richtungen.
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7: Habt ihr gesehen, auf der B3 Hannover Richtung Celle in Elershausen vor der Brücke, auf der B72 zwischen Drantum und Emsdeck Richtung Kloppenburg und im Kreis Osnabrück in Lechting stadteinwärts. Danke an Levke, Markus und Olaf fürs Melden. Und wenn ihr auch noch einen Blitzer oder Stau gesehen habt, ruft gerne an, ist kostenlos 0800 529 und 4x5. Weiterhin eine gute Fahrt durch diesen Dienstagabend. Ich bin Nike, moin zusammen.
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0: Kommt gut durch den Dienstagabend.
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0: Für viele ist Urlaubszeit, aber oft will das Urlaubsgefühl nicht so richtig einsetzen, weil irgendwas noch den Kopf oder die Seele belastet. Das ist nicht ungewöhnlich, sagt Diplompsychologe Valentin Haas aus Hannover. Er ist Experte im Umgang mit Stress.
2: Meistens ist es so, dass es erst relativ spät einsetzt, die Erholung. Ich kenne das selber so, dass von vielen Klienten, dass sie sagen, wenn sie 2 Wochen im Urlaub sind, ja, die 2. Woche war vielleicht erholsam. Aber die ersten paar Tage ist meistens erstmal Irritation fürs Gehirn.
0: Das Problem ist häufig, dass wir zu hart umschalten von Job auf Urlaub, sagt er.
2: Wenn unser Gehirn auf Tempo und Effizienz ausgerichtet ist und plötzlich ist da Leere, das kann es nicht ab. Deshalb ist es wichtig, dass wir schon frühzeitig anfangen, okay, die Zeit vor dem Urlaub bereite ich jetzt mal langfristiger vor und nicht vielleicht kurzfristig, als müsste ich alles dann am Ende nochmal machen. Da müssen wir einfach das Aufschieben reduzieren. Indem wir weniger aufschieben, machen wir uns dann weniger Stress und können auch erholter im Urlaub ankommen.
0: Auch die Zeit im Urlaub sollte angepasst werden, sagt der Experte. Also weder extremes Nichtstun noch ein vollgepackter Aktivurlaub sind gut. Und auch den Wechsel vom Urlaub in den Job lieber soft angehen, damit möglichst viel Urlaubsfeeling in den Alltag gerettet werden kann.
2: Da ist es auch wichtig, nicht sofort an dem Montag gleich alles zu machen, von sich zu erwarten, alles an einem Tag zu können, was im Urlaub liegen geblieben ist. Das ist einfach nicht möglich, das kann kein Mensch. Also wir müssen unseren Druck rausnehmen und anfangen, langsam wieder reinzustarten. Wir brauchen auch da erstmal ein paar Tage, um wieder anzukommen und auch wieder in dem Rhythmus zu sein, der die Arbeit halt gibt.
0: In vielen beliebten Ferienorten wie Cuxhaven oder Tossens bietet übrigens auch die Urlauberseelsorge vertrauliche Gespräche zur Entlastung an.
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6: 19 Uhr ist es, die Lebenserwartung ist wieder gestiegen, Jonas Pape. Auch für die Bundesregierung derzeit nicht unwichtig.
7: Ja, denn wer länger lebt, der kriegt auch länger Rente. Und das ist besonders wichtig, wenn das Eintrittsalter in Zukunft an die Lebenserwartung angepasst wird.
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7: Frauen und Männer in Deutschland werden wieder älter. Die durchschnittliche Lebenserwartung hat wieder ungefähr das Vor-Corona-Niveau erreicht. FFN-Reporterin Antonia Brandt, für Frauen liegt die Lebenserwartung jetzt bei gut 83,5 Jahren.
9: Das ist innerhalb eines Jahres ein Anstieg von 2 Monaten. Die Lebenserwartung von Männern wird in der neuen Statistik mit gut 79 Jahren angegeben. Das wären 3 Monate mehr. Beide Geschlechter erreichen damit neue Höchstwerte. Im Vergleich zu 2022, also nach den Rückgängen der Corona-Zeit, haben Frauen statistisch etwa 9 Monate Lebenszeit gewonnen, Männer sogar über ein Jahr. Im Vergleich der Bundesländer hat Baden-Württemberg die höchste Lebenserwartung bei beiden Geschlechtern. Saarlands Durchschnittsfrau stirbt 2 Jahre früher und ein Durchschnittsmann in Sachsen-Anhalt hat fast 4 Jahre weniger.
7: Ein Pariser Berufungsgericht hat die rechtsnationale Marine Le Pen zu 1 Jahr Haft mit Fußfessel verurteilt und ihr für 15 Monate das passive Wahlrecht entzogen. Diese Strafe hat sie aber zum Teil schon verbüßt, damit dürfte sie sich bei der Präsidentschaftswahl nächstes Jahr aufstellen lassen. Allerdings nur mit Fußfessel und das hatte Le Pen bisher ausgeschlossen. Ein Wahlkampf wäre so nur schwer möglich, weil strikte Ausgangsregeln gelten. Beim Prozess ging es um den Vorwurf, dass EU-Gelder für Assistenten geflossen sind, die zumindest zum Teil für ihre Partei gearbeitet haben sollen. Sie hätte das als Vorsitzende verhindern müssen. Ob Le Pen Revision einlegt, ist noch offen. Damit wäre auch ihr passives Wahlrecht wieder in Gefahr. Beim NATO-Gipfel in Ankara geht es für die Ukraine um schnelle Hilfe gegen russische Raketen. Präsident Volodymyr Zelensky erwartet neue Zusagen für Patriot-Flugabwehrraketen. Vor einem geplanten Treffen mit US-Präsident Donald Trump hat er sich kämpferisch gezeigt. Am Rande des Gipfels hat Zelensky auch mit Kanzler Friedrich Merz gesprochen. Kiew drängt die USA auf eine Lizenz, damit Patriot-Raketen auch in Europa oder in der Ukraine gebaut werden können. Und Rudi Völler bleibt Sportdirektor beim DFB. Nach der missglückten Weltmeisterschaft wurde auch seine Rolle intensiv diskutiert. Jetzt aber das Statement, dass er bis zur Europameisterschaft 2028 bleibt. Zusammen mit dem möglichen neuen Bundestrainer Jürgen Klopp will er zum Wiederaufbau der Nationalmannschaft beitragen. Währenddessen geht es bei der WM schon weiter. Ägypten führt zur Halbzeit mit 1:0 gegen Argentinien.
6: Weg ins Fitnessstudio wird's noch mal ein bisschen ungemütlich. Regen und Wind im Niedersachsen-Wetter. An der Küste sogar stürmisch bei gerade 17 Grad. In Wischhafen an der Elbfähre, 22 in Eschershausen am Stadtpark und 21 haben wir noch in Emsbüren am Freilichtmuseum. Der FFN-3-Tage-Trend. Morgen bleibt's erstmal noch windig, wird im Laufe des Tages aber immer besser und die Sonne kommt raus. Donnerstag und Freitag dann schon wieder schön sommerlich bei bis zu 28 Grad.
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6: Nur eine Meldung. Vorsicht, die Fahrbahn ist stark verschmutzt auf der A39 Lüneburg-Hamburg zwischen Maschen und dem Maschener Kreuz in beiden Richtungen.
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6: Habt ihr gesehen, auf der B3 Hannover Richtung Celle in Elershausen von der Brücke, auf der B72 zwischen Drantum und Ebsteck Richtung Kloppenburg und im Kreis Osnabrück in Lechting stadteinwärts. Danke an Levke, Markus und Olaf fürs Melden. Und wenn ihr auch noch einen Stau oder Blitzer gesehen habt, ruft gerne an, das ist kostenlos. 0800 529 und 4x5. Gute Fahrt.
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6: Einen riesigen Blumenstrauß, einen Brief oder einfach gar nichts. Was schenkt ihr eurem Partner zum Jahrestag? Wir haben euch mal gefragt, hört ihr gleich. Moin zusammen.

0: ist FFN an eurem Dienstagabend. Und für alle, die am 7.7. Jahrestag haben, hier noch der Reminder. Noch habt ihr ein bisschen Zeit, eurer Freundin oder dem Freund was zu kaufen. Oder muss das überhaupt sein? Kollege Jan aus unserem neuen FFN-Nachmittag feiert heute auch Jahrestag und hat sich dazu mal bei euch umgehört.
1: Ich glaube, es ist besser, wenn man irgendwie was zusammen unternimmt, als ein physisches Geschenk.
2: Weiß ich nicht, ein kleines Briefchen oder ein Blume im Strauß oder ein Essen, irgendwas.
3: Okay, wie siehst du das?
4: Ja, gemeinsam Zeit verbringen, irgendwo picknicken, süß, Freibad irgendwo, irgendwas Schönes machen.
5: Okay, das beruhigt mich sehr, weil wir gehen heute essen am 8. Jahrestag, aber ich habe jetzt kein Geschenk oder so.
3: Zeit ist das schönste Geschenk.
5: Und wir haben auch gesagt, dass wir uns nichts schenken. Das steht dann ja, oder?
2: Also ich würde mich dran halten und ich würde auch erwarten, dass mein Partner sich dann dran hält, weil die Absprache ja sonst nichtig wäre.
0: Also ich finde auch, dass man am besten was zu zweit unternimmt, damit man mal wieder ein bisschen Zeit zusammen hat. Vielleicht kann man noch einen Brief schreiben oder Blumen mitbringen, aber sonst ist das Wichtigste doch, dass man sich hat. Ja, gut, dass wir das jetzt geklärt haben. Viel Spaß beim vielleicht noch Geschenke kaufen oder auch nicht mit FFN.

0: bin Marc-André Kort. Einen schönen guten Abend. Sommerferien, viel Freizeit und manchmal auch echt gefährliche Ideen. Die Polizei ruft Eltern jetzt dazu auf, mit ihren Kindern über die Gefahren an Bahnanlagen zu sprechen. Anders ist ein Vorfall am Bahnhof in Helmstedt. Dort sind ein 12-jähriger Junge und ein 13-jähriges Mädchen auf einen abgestellten Güterzug geklettert. FFN-Reporterin Antonia Brandt, was vermutlich als Abenteuer begann, hätte auch dramatisch enden können.
1: Denn der Güterzug ist plötzlich losgefahren und die beiden Kinder waren noch auf den Waggons. Nur weil zwei Zeugen die Polizei informiert haben, ist der Zug nach rund 2 Kilometern gestoppt worden. Die Kinder sind zum Glück unverletzt geblieben, vom Zug geklettert und wollten über ein Feld flüchten. Da wurden sie aber von der Polizei aufgegriffen. Die ermittelt nun gegen die beiden Eltern.
0: Ja, für die Polizei zeigt der Fall ja nochmal, wie schnell eine scheinbar harmlose Aktion auch lebensgefährlich werden kann.
1: Ja, gerade weil nicht nur fahrende Züge gefährlich sind. Über den Gleisen verlaufen Oberleitungen mit 15.000 Volt Spannung, etwa 65 mal mehr als aus einer normalen Steckdose kommt. Und gefährlich wird das nicht erst, wenn man die Leitung berührt. Schon die Nähe kann tödlich sein, da es zu einem Stromüberschlag kommen kann. Dafür reichen 1,5 Meter Abstand. Die Bundespolizei bittet Eltern deshalb gerade jetzt in den Ferien mit Kindern und Jugendlichen über die Risiken zu sprechen.
0: 627 Millionen Euro. So viel Geld möchte das Land Niedersachsen in seine wissenschaftliche Infrastruktur stecken. Insgesamt sollen 143 Projekte an Niedersachsens Hochschulen und Universitäten in Angriff genommen werden. FFN Niedersachsen-Reporter Moritz Ort. Dabei geht es vor allem um dringend notwendige Sanierungen und Modernisierungen.
2: Alle 18 niedersächsischen staatlichen Hochschulen sollen davon profitieren. Auch die Universitätsmedizin und die generelle Forschungsinfrastruktur bekommen Gelder. Die Maßnahmen sollen auch schnell für die Studierenden sichtbar werden, zum Beispiel durch neue Mensen und Seminarräume. Niedersachsens Wirtschaftsminister Falko Mors sagt, dass es auch schon bald losgehen soll.
3: Teilweise müssen die bis 2030 ausgegeben sein, teilweise bis 2042. Und für uns ist klar, wir wollen natürlich dieses ganze Geld bis auf den letzten Euro nutzen, weil die Notwendigkeit in Niedersachsen eben auch da ist. Und insofern wird das jetzt sehr schnell auch losgehen. Bereits in diesem Jahr und im nächsten Jahr werden die Maßnahmen eben begonnen. Wir sind also sehr entschieden unterwegs.
2: Besonders im Fokus stehen Klimaschutz und Energieeffizienz. Fast jede Hochschule erhält einen ein- bis zweistelligen Millionenbetrag, um in Zukunft mithalten zu können.
0: Wir hatten es eben schon, wir stecken mitten in den Sommerferien und deswegen ist auf den Autobahnen jetzt auch wieder ein bisschen mehr los. Da sind viele Wohnwagen auch unterwegs. Kein Wunder, denn Naturlandschaften wie das Wattenmeer, die Lüneburger Heide oder der Harz locken viele Camper in unser Bundesland. Doch FFN Niedersachsen-Reporter Nils Becker, Campingfans müssen dieses Jahr mehr zahlen.
4: Im Schnitt rund 12% mehr an unserer Nordseeküste. So hat unter anderem das Nordseecamping in Neuharlinger Siel im Kreis Wittmund seine Preise erhöht. Je nach gebuchter Kategorie müssen Urlauber nun zwischen 17 und 27 Euro für einen Standplatz bezahlen. Obendrauf kommen noch die Kosten für Strom und für den Gästebeitrag. Nächstes Jahr sollen die Preise laut einer Mitarbeiterin nochmal steigen. Urlauber, die im Campingpark Schellental im Bad Pyrmont Urlaub machen, dürfen sich aber freuen. Da sind die Preise mit insgesamt 32 Euro pro Tag nämlich gleich geblieben. Laut einem Sprecher wird aktuell auch nicht darüber nachgedacht, diese zu erhöhen. Auch wenn die Preise bei uns in Niedersachsen auf einigen Plätzen steigen, lohnt es sich trotzdem weiterhin, hier Urlaub zu machen. In anderen Urlaubsländern wie Kroatien, Italien oder die Schweiz muss man im Durchschnitt deutlich mehr zahlen.
0: Im Obstsalat, als Snack im Freibad oder bei vielen auch im Frühstück mit Müsli und Quark. Die Heidelbeere ist ein echter Allrounder. Auch bei uns in Niedersachsen wächst die Frucht auf vielen Feldern und seit heute finden wir sie auch an den regionalen Verkaufsständen und im Supermarkt. FFN-Reporter Maxi Wilsmann, die Heidelbeersaison ist jetzt offiziell gestartet.
5: Mit einem großen Fest in Landesbergen im Landkreis Nienburg ist die Saison eröffnet worden. Mit dabei war auch die amtierende niedersächsische Heidelbeerkönigin Selina die Erste. Für die Beerenanbauer beginnt damit die heiße Phase. In den kommenden 3 Monaten werden ordentlich Beeren gepflückt und auch verkauft. Fred Eickhorst von der Vereinigung der Beerenanbauer hofft, dass die heimischen Beeren auch in diesem Jahr von den Verbrauchern geschätzt werden.
6: Damit wir auch zukünftig Heidelbeeren genießen können und unsere Betriebe weiter produzieren können und Heidelbeeren anbauen, bedarf es der bewussten Entscheidung des Verbrauchers für heimische Ware während der Saison.
5: Mehr als 45.000 Tonnen Heidelbeeren erwarten die Anbauer in diesem Jahr. Damit dürfte die Ernte in etwa so groß ausfallen wie im letzten Jahr. Da hatten die Beerenanbauer in Deutschland so viele Beeren geerntet wie noch nie.
0: Na dann mal guten Appetit. Danke dir, Maxi. Ja, und das war der Tag in Niedersachsen. 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
1: Heute Abend
7: heißt's nochmal Regenjacke statt Sonnenbrille im Niedersachsenwetter. Dazu weht vor allem Richtung Küste noch ein kräftiger Wind. Gerade haben wir 20 Grad in Osnabrück am Neumarkt, 21 noch in Itterbeck am Heimathof und 17 in Schwegen am Dreh. Der FFN 3-Tage-Trend. Morgen wird's schon wieder freundlicher. Donnerstag gibt's noch mehr Sonne und am Freitag wird's mit bis zu 28 Grad wieder richtig sommerlich.
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7: Mit nur einer Meldung: Vorsicht, ein Liegenbleiber auf der B210 Wilhelmshaven Richtung Wittmund zwischen dem Wilhelmshavener Kreuz und Schortens.
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7: Habt ihr gesehen, auf der B3 Hannover Richtung Celle in Elershausen von einer Brücke aus? Auf der B72 zwischen Drantum und Emsdeck Richtung Kloppenburg und im Kreis Osnabrück in Lechting stadteinwärts. Danke Levke, Markus und Olaf fürs Melden. Und wenn ihr noch einen Stau oder Blitzer gesehen habt, ruft gerne an. Kostenlos 0800 529 und 4x5. Wir wünschen euch weiterhin eine gute Fahrt. Und gleich hört ihr bei uns den brandneuen Song von U2. Heute rausgekommen, passend zum 50-jährigen Bandjubiläum. Hört ihr gleich zuerst bei FFN. Jetzt aber erstmal WM-Feeling mit Waving Flag.

Cheap Thrills von Sia und Sean Paul hier bei FFN. Der geht auch echt immer. Und das ist mehr Musik und mehr Abwechslung gibt's jetzt von U2. Passend zum 50-jährigen Bandjubiläum bringen die Jungs oder ja mittlerweile eher Männer dieses Jahr ein neues Album raus. Ist das erste seit 9 Jahren und die Fans sind schon Feuer und Flamme. Und heute kam die erste Single vom neuen Album schon mal raus als Vorgeschmack. Der Song ist einfach so richtig U2, man erkennt sofort. Ich finde sie perfekt für so einen Sommerabend am See. Und ja, Street of Dreams von U2 für euren Dienstagabend, der ist brandneu, zuerst gehört bei FFN.

0: Uhr ist es. In Ankara hat Donald Trump beim NATO-Gipfel wieder für Nervosität gesorgt. Jonas Pape, es geht schon wieder um Grönland.
1: Ja, der US-Präsident hält an seinen Besitzansprüchen fest und sagt, die Insel soll aus seiner Sicht von den USA kontrolliert werden.
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1: Konkrete Schritte hat Trump zwar nicht angekündigt, aber FFN-Reporter Marc-André Kort, trotzdem sorgt das Thema bei den NATO-Partnern für Unruhe, weil Grönland ja zu Dänemark gehört.
3: Ja, aus Sicht der USA ist der Kauf der Insel im Moment die einzige Lösung, um Sicherheitsrisiken rund um Grönland langfristig in den Griff zu bekommen. Trump begründet seine Forderung weiter mit Russland und China und mehr Militäraktivität in der Region. Dänemark und Grönland lehnen eine Annexion ab, wollen aber mit Trumps Regierung über einen Kompromiss sprechen. Nebenbei setzt Trump Europa weiter unter Druck und droht mal wieder mit einem Abzug von US-Soldaten. Konkrete Ankündigungen gibt's aber auch bei dem Thema nicht.
1: Ja, währenddessen meldet Deutschland Rekordausgaben bei der Verteidigung. Die Bundesregierung hat der NATO für das laufende Jahr einen Betrag von fast 125 Milliarden Euro übermittelt. Die Daten wurden zum Start des NATO-Gipfeltreffens in Ankara veröffentlicht. Schon wieder ist ein Tanker an der Straße von Hormuz angegriffen worden. Diesmal soll eine Drohne das Schiff in der Menge getroffen und leicht beschädigt haben. Das meldet die britische Behörde für Sicherheit der Handelsschifffahrt. Verletzt worden ist laut dem Bericht aber niemand. Der Tanker ist weitergefahren. Fast zeitgleich ist bei der Behörde auch von einem Treffer durch ein unbekanntes Geschoss die Rede. Ob das derselbe Vorfall ist, ist noch nicht klar. Letzte Nacht hatte Katar den Iran für einen Angriff auf einen Flüssiggastanker verantwortlich gemacht. Und die Lebenserwartung in Deutschland ist wieder auf Rekordkurs. Frauen werden statistisch 83,5 Jahre alt, Männer knapp 79. Beide Werte sind im Vergleich zum Vorjahr leicht gestiegen. Nach einem Knick während der Corona-Pandemie haben Frauen rund 9 Monate dazu bekommen, Männer sogar mehr als ein Jahr. Auch Menschen, die gerade 65 sind, haben mehr Zeit vor sich. Frauen im Schnitt noch rund 21 Jahre, Männer ca. 18. Die höchste Lebenserwartung hat Baden-Württemberg, die niedrigste Sachsen-Anhalt. Erst vor kurzem hatte die Rentenkommission vorgeschlagen, das Renteneintrittsalter an die Lebenserwartung zu koppeln.
0: Es wird jetzt langsam ein bisschen ruhiger am Niedersachsenwetter. Noch viele Wolken, aber nicht mehr ganz so windig. Heute Nacht kann es nochmal tröpfeln bei Tiefstwerten, so um die 14 Grad. Aktuell haben wir 17 in Dangast am Kurhaus, 18 in Uelzen am 100-Wasser-Bahnhof und 19 in Braunschweig am Löwen. Der Wind 3 Tage Trend. Gute Nachrichten für die Ferienkinder. Der Sommer kommt wieder, morgen nochmal wechselhaft, ab Freitag dann aber viel Sonne und bis zu 28 Grad.
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0: Ist gerade nichts los auf den Straßen. Wir gucken direkt auf die Blitzer.
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0: Habt ihr einen gesehen auf der B3 Hannover Richtung Celle in Elershausen von einer Brücke blitzend? Und auf der B72 steht einer zwischen Drantum und Emsdeck Richtung Kloppenburg. Und im Kreis Osnabrück in Lechting stadteinwärts. Danke an Levke, Markus und Olaf fürs Melden. Und wenn ihr auch noch einen Blitzer gesehen habt, dann ruft doch gerne an. Ist kostenlos. 0800 529 und 4x5. Eine gute Fahrt.
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0: Ja, was für ein Krimi war das eigentlich gerade im WM-Achtelfinale, das noch nicht abgepfiffen wurde, aber in jedem Moment abgepfiffen werden müsste. Argentinien holt ein 0:2 gegen Ägypten wieder auf. Und jetzt steht's 3:2 und gleich haben sie gewonnen und sind im Viertelfinale. Und sowas kann doch echt nur ein Weltmeister. Glückwunsch an Messi und die Argentinier und moin zusammen.

mit einem richtigen Klassiker der späten 80er hier bei FFN. Das ist mehr Musik und mehr Abwechslung. Gibt's gleich von Martin Garrix und Ed Sheeran. Repeated ist neu bei FFN. Ihr gönnt euch jetzt auf dem Sofa vielleicht noch ein paar Heidelbeeren zum Snacken. Heute startet ganz offiziell die Saison und wir verraten euch, wo ihr Heidelbeeren am besten selber pflücken könnt. Also natürlich gibt es in jeder Ecke von Niedersachsen gerade gefühlt Heidelbeeren, aber hier für euch unsere Lieblingsfelder. In Neustadt am Rübenberge am Steinhuder Meer. Da gibt es auch ein sehr schönes Heidelbeer-Café in den Hofladen und fast 30 verschiedene Sorten. Ich wusste gar nicht, dass es so viele gibt. In Wehen im Ammerland findet ihr auch ein tolles Feld mit 2 Meter hohen Sträuchen. Und in Borstel im Kreis Diepholz könnt ihr auch ganz wunderbar pflücken. Viel Spaß euch auf jeden Fall und lasst es euch schmecken. Einen schönen Dienstagabend mit uns, mit FFN.

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0: Ich bin Julia Zajons. Schönen guten Abend. Eine täuschend echt aussehende E-Mail, ein Anruf mit der Nummer der eigenen Bank und weg ist das Geld. Im Heidekreis warnt die Polizei vor einer Betrugsmasche. Gerade sind vermehrt Mails im Umlauf, die angeblich von Banken kommen. Darin wird man aufgefordert, die Registrierung für das Online-Banking zu verlängern und klickt man auf einen Link, wird man angerufen. Besonders gefährlich, auf dem Display erscheint dabei teilweise sogar die echte Nummer der Bank und auch eine Sicherheitssoftware auf dem Handy stuft den Anruf möglicherweise als vertrauenswürdig ein. Der falsche Bankmitarbeiter behauptet, man müsse verdächtige Überweisungen aus dem Ausland über die Banking-App stornieren. Die Polizei im Heidekreis rät deshalb unbedingt misstrauisch bei Mails und Anrufen zu sein, die angeblich von der eigenen Bank kommen.
1: Noch ein bisschen windig im Niedersachsenwetter dazu. Überall noch Wolken im Niedersachsenwetter, es kann auch noch mal was runterkommen. Gerade haben wir 16 Grad in Hemmo an der Schwebefähre, 16 auch in Horneburg am Handwerksmuseum und 18 noch in Bodmar an der Mühle. Der FFN-3-Tage-Trend, es wird jetzt jeden Tag ein bisschen sommerlicher. Morgen schon mal mehr Sonne und Richtung Wochenende kommt der Sommer wieder mit bis zu 28 Grad.
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1: Mit nur einer Meldung, die A2 Braunschweig Richtung Magdeburg zwischen Helmstedt West und Marienborn-Helmstedt. Da sind 3 Kilometer stockend in der Baustelle. Plant da mal 10 Minuten mehr mit ein.
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1: Habt ihr gesehen auf der B3 Hannover Richtung Celle in Elershausen von einer Brücke aus. Auf der B72 zwischen Dranturm und Emsdeck Richtung Kloppenburg. Und im Kreis Osnabrück in Lechtingen stadteinwärts. Danke an Levke, Markus und Olaf fürs Melden. Und wenn ihr auch noch einen Stau oder Blitzer gesehen habt, ruft gerne an. Es ist kostenlos 0800 529 und 4x5, eine gute Fahrt. Kommt gut durch diesen Dienstagabend. Ich bin Nike. Moin.
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FFN ist hier an eurem Dienstagabend. Und viel zu oft ärgern wir uns doch über Sachen, die wir sowieso nicht ändern können. Jetzt in den Sommerferien nehmen wir von FFN uns Zeit für so kleine Situationen im Alltag, die uns einfach sehr glücklich machen und uns ein Lächeln ins Gesicht zaubern. Heute geht's um die Socke. Ihr kennt das sicher auch, jeder aus der Familie wirft was in den Wäschekorb, ganz viele verschiedene einzelne Socken. Und wenn dann nach dem Waschen, beim Zusammenlegen, die Sockenpaare genau aufgehen, ihr sie pärchenweise zusammenlegen könnt und keine einsame Socke übrig bleibt, ist das doch ein ganz wunderbarer Moment, oder? Habt ihr auch noch so einen kleinen Moment, der euch einfach richtig glücklich macht? Schreibt ihn uns, klickt ffn.de. Da steht, es geht.

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1: 21 Uhr, ich bin Holger Dilk. Guten Abend. Auch beim Elterngeld will Familienministerin Prien den Rotstift ansetzen und das kommt bei vielen nicht gut an. Die Opposition ist empört, die Linken etwa sprechen von einem schlechten Scherz, die Grünen von einem fatalen Signal an Familien. Das Elterngeld soll in Zukunft leicht erhöht, aber auch kürzer ausgezahlt werden, so der Plan von Prien. Auch Unions-Bundestagsfraktionschef Spahn hält das für notwendig.
2: Wir können nicht auf Dauer bei den laufenden Ausgaben deutlich über den Einnahmen liegen. Deswegen sind diese Entscheidungen in all diesen Bereichen schwierig, in Teilen bitter, aber notwendig.
1: Fluggäste in Europa bekommen mehr Rechte. Das EU-Parlament hat beschlossen, dass Eltern kostenlos einen Sitzplatz neben ihren Kindern buchen können. Ab 3 Stunden Verspätung gibt es weiterhin eine Entschädigung, wenn die Airline schuld ist. Betroffene sollen schneller erfahren, wo sie den Antrag stellen kann. Nur 5 der 32 NATO-Länder schaffen wohl schon in diesem Jahr das neue Verteidigungsziel. Davon geht das Bündnis selbst aus und nennt Island, Griechenland, Lettland, Litauen und Polen. Sie kommen auf 5% ihrer Wirtschaftsleistung für Verteidigung und ähnliche Ausgaben. Deutschland liegt bei knapp 3%. Beim Gipfel in Ankara geht es auch darum, dass Europa mehr Verantwortung übernimmt. US-Präsident Donald Trump fordert genau das immer wieder von den Partnern. Es gibt einen richtigen Boom bei Startups in Deutschland. Im ersten Halbjahr wurden mehr als 3000 gegründet. Das ist ein neuer Rekord, heißt es vom Startup-Verband. Ein Grund ist die Entwicklung von künstlicher Intelligenz. Jedes dritte neue Unternehmen hat einen KI-Bezug. Titelverteidiger Argentinien hat bei der Fußball-WM das Aus im Achtelfinale gerade noch so abwenden können. Ägypten führte bis weit in der zweiten Halbzeit mit 2:0. Innerhalb einer Viertelstunde erzielte Argentinien dann 3 Tore, darunter auch ein Treffer von Messi. Der Titelverteidiger spielt damit im Viertelfinale gegen den Sieger der Partie Schweiz gegen Kolumbien, das um 22 Uhr unserer Zeit angepfiffen wird.
3: Bei der Hunderunde lieber noch mal eine Jacke anziehen. Es kann noch ein bisschen frisch werden im Niedersachsen-Wetter. Aktuell haben wir 16 Grad in Milbeck an der Wassermühle, 21 noch in Nordheim an der Seenplatte und 17 in Ocholt am Bahnhof. Der FFN 3-Tage-Trend. Die nächsten Tage macht das Wetter noch mal so ein bisschen, was es will. Wolken, Sonne und Regen. Aber ab Freitag kommt der Sommer zurück. Es wird sonnig mit bis zu 28 Grad.
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3: Da haben wir die A2 Braunschweig Richtung Magdeburg zwischen Helmstedt West und Marienborn Helmstedt. 3 Kilometer stockend in der Baustelle. Da braucht ihr gerade 10 Minuten mehr.
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3: Habt ihr gesehen, auf der B3 Hannover Richtung Celle in Elershausen von der Brücke aus, auf der B72 zwischen Drantum und Emsteck Richtung Kloppenburg und im Kreis Osnabrück in Lechtingen stadteinwärts. Danke an Levke, Markus und Olaf fürs Melden. Und wenn ihr auch noch einen Stau oder Blitzer gesehen habt, ruft gerne an, kostenlos 0800 529 und 4x5. Eine gute Fahrt.
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3: Geht rein in die Buffalos. Schnell müssen wir nochmal das Tamagotchi füttern. Wir haben die 90er um 9 für euch und jetzt nur die besten Songs. More and More, Captain Hollywood Project. Davor Please Forgive Me von Bryan Adams und los geht's mit Nothing Else Matters von Metallica. Moin.
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0: Ihr hört FFN am Dienstagabend und für mehr Musik und mehr Abwechslung gibt's gleich Harry Styles. Der hat jetzt gerade einen Mega-Rekord gebrochen. 12 ausverkaufte Shows im Wembley Stadion in London. Damit hat er Coldplays Rekord mit 10 Shows gebrochen. Freut mich persönlich ja sehr. Ich bin ganz, ganz großer Harry-Fan und war auch schon bei einem Konzert von der aktuellen Tour und das war einfach mega. Gleich mein Lieblingssong vom neuen Album American Girls von Harry Styles. Ist das geil? Sommerferien bei uns in Niedersachsen. Endlich Freizeit und Entspannung und Taschentücher. Ist bei euch bestimmt auch oft so. Passend zum Urlaub werden wir einfach mega oft krank. Der typische Mallorca-Tourist neben euch im Flieger klingt dann vielleicht ungefähr so.
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0: Ihr merkt, so Malle-Songs kann man super umdichten. Das hier wäre auch ein Brett.
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0: Ja, und noch was ganz Aktuelles.
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0: Ja, danke. Direkt wieder ein Ohrwurm. Gute Besserung an alle, die es erwischt hat. Jetzt habt ihr immerhin die passenden Songs. Euch eine schöne Spätschicht mit uns, mit FFN.

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1: Ich bin Marc-André Kort, einen schönen guten Abend. Mehr als 620 Millionen Euro will das Land Niedersachsen in die Modernisierung der Unis und Hochschulen im Land stecken. Mehr als 140 Maßnahmen sollen in den nächsten 16 Jahren umgesetzt werden. Alle staatlichen Hochschul- und Uni-Standorte in Holzminden, Hildesheim und Hannover profitieren davon. Das Geld fließt dabei in ganz unterschiedliche Maßnahmen, sagt Niedersachsens Wissenschaftsminister Falco Moors.
2: Wenn man in Hannover schaut, dann wird zum Beispiel in die Mensa der tierärztlichen Hochschule investiert und die ist dringend sanierungsbedürftig.
1: An der Uni Hildesheim wird unter anderem das Sportgebäude saniert und an der HAWK in Holzminden werden die Dachausstiege erneuert. In den Supermärkten und Klamottenläden könnte es demnächst wieder Streiks geben. Die Gewerkschaft Verdi hat das Angebot der Arbeitgeber im Einzelhandel für einen neuen Tarifvertrag abgelehnt. Wann und wo in den kommenden Tagen gestreikt wird, will die Gewerkschaft dann rechtzeitig bekannt geben. Zuletzt wurde unter anderem in den Zentrallagern der Lebensmittelhändler an der A2 sowie in verschiedenen Klamottengeschäften in Hannovers Innenstadt gestreikt. Und Fußball-Zweitligist Hannover 96 hat heute ein weiteres Testspiel absolviert. Gegen Regionalligist Phoenix Lübeck konnten sich die Roten mit 3:1 durchsetzen. Das neue Heimdress der 96er hat dabei sein Debüt gefeiert. Neben dem charakteristischen Rotton sind dieses Jahr 8 Wahrzeichen Hannovers auf dem Trikot zu sehen. Zudem sind die ersten Spieltage der neuen Zweitligasaison heute terminiert worden. Hannover startet direkt mit 2 Sonntagsspielen. Am 9. August spielt Hannover ab 13:30 gegen Energie Cottbus. Eine Woche später zur selben Zeit zu Hause gegen Wolfsburg.
3: Es wird jetzt langsam ein bisschen ruhiger im Niedersachsenwetter. Noch viele Wolken, aber nicht mehr ganz so windig. Heute Nacht kann es nochmal tröpfeln bei Tiefstwerten so um die 14 Grad. Aktuell haben wir 24 Grad in Halen am Badesee, 15 in Büttel an der Kirche und 16 noch in Schwarm an der Grasrennbahn. Der FFN 3-Tage-Trend. Gute Nachrichten für die Ferienkinder. Der Sommer kommt wieder. Morgen nochmal wechselhaft, ab Freitag dann aber viel Sonne und bis zu 28 Grad.
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3: Vorsicht, ein Plastikteil auf der A1 Bremen Richtung Osnabrück zwischen Vechta und Lohne-Dinklage. A2 Braunschweig Richtung Magdeburg zwischen Helmstedt-West und Marienborn-Helmstedt 3 Kilometer stockend in der Baustelle und 10 Minuten mehr. Vorsicht, noch ein Plastikteil liegt auf der A7 Hannover Richtung Hamburg zwischen Bisping und Evendorf. Und Vorsicht, ein Plastikteil liegt auch auf der A27 Bremerhaven Richtung Bremen zwischen Bremen-Hohenlehe und Bremen-Fahr.
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3: Habt ihr gesehen? So, nochmal neu drücken. So, jetzt sehe ich es auch. Auf der B3 Hannover Richtung Celle in Elershausen von der Brücke aus. Auf der B72 zwischen Brantum und Emsdeck Richtung Kloppenburg und im Kreis Osnabrück in Lechting stadteinwärts. Danke an Levke, Markus und Olaf fürs Melden. Und wenn ihr auch noch einen Stau oder Blitzer gesehen habt, dann ruft gerne an. Ist kostenlos 0800 529 und 4x5. Ich wünsche euch eine gute Fahrt durch diesen Dienstagabend. Ich bin Nike. Moin.
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1: 22 Uhr. Ich bin Cornelius Dreger. Guten Abend. Aus der Opposition und von Gewerkschaften hagelt es Kritik an den Plänen von Familienministerin Prien zum Elterngeld. Es soll monatlich leicht erhöht, dafür aber nicht mehr so lange gezahlt werden. Jana Klunikowski.
2: Die Linken finden, Bezugsdauer senken geht gar nicht. Sie sprechen von einer Bankrotterklärung einer Regierung, die Kinder offensichtlich nur noch als Luxusgut begreift. Die Grünen warnen vor einem falschen Signal an Eltern. Wenn es nach Prien geht, soll es Elterngeld nur noch für maximal 12 Monate geben, statt wie bisher 14. Der Mindestbetrag soll auf 330 Euro im Monat steigen. Das ist viel zu wenig, heißt es vom Deutschen Gewerkschaftsbund.
1: Raucher müssen ab kommendem Jahr tiefer in die Tasche greifen. Die Bundesregierung hat eine höhere Tabaksteuer auf den Weg gebracht. Bis 2030 könnte eine normale Schachtel Zigaretten bis zu 11 Euro kosten. Das soll mehr Geld in die Staatskasse spülen und dafür sorgen, dass weniger geraucht wird. Eine gute Nachricht für die gemeinsame Sicherheit und für die deutsche Wirtschaft. So hat Kanzler Merz auf den milliardenschweren U-Boot-Deal mit Kanada reagiert. Kanada will seine neue U-Boot-Flotte vom deutschen Unternehmen TKMS bauen lassen. Auch weil die USA unter Trump nicht mehr so verlässlich sind, wollen Kanada und Europa enger zusammenarbeiten. Und dieser Deal ist eben ein Teil davon, so Merz.
3: Es ist Ausdruck einer auf Dauer angelegten Partnerschaft. Diese Partnerschaft fußt auf gemeinsamen Interessen und auf gemeinsamen Werten. Und sie reicht weit über die Sicherheits- und Verteidigungspolitik hinaus.
1: Titelverteidiger Argentinien hat bei der Fußball-WM das Aus im Achtelfinale gerade so verhindern können. Die Argentinier holten gegen Ägypten in der letzten Viertelstunde einen 2-Tore-Rückstand auf und setzten sich am Ende mit 3:2 durch.
4: Es ist ein bisschen frisch geworden im Niedersachsenwetter. Aktuell haben wir 16 Grad in Garrel am Amerikastein, 17 in Norddeich am Fähranleger und 16 noch in Schesel am Eichenring. Der FFN-3-Tage-Trend, die nächsten Tage macht das Wetter nochmal so ein bisschen, was es will. Wolken, Sonne und Regen. Aber ab Freitag kommt der Sommer zurück. Es wird sonnig mit bis zu 28 Grad.
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4: Mit der R2 starten wir Braunschweig Richtung Magdeburg zwischen Helmstedt-West und Marienborn-Helmstedt. 3 Kilometer stockend in der Baustelle und 10 Minuten mehr. Vorsicht, eine Metallstange liegt auf der A27. Cuxhaven Richtung Bremerhaven zwischen Nordholz und Neuenwalde. Und Vorsicht, ein Fahrzeugteil liegt auf der A27 Bremerhaven Richtung Bremen zwischen Bremen-Honlehe und Bremen-Fahr.
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4: Habt ihr nichts gemeldet? Wenn ihr noch was habt, einen Stau oder Blitzer, ruft gerne an, kostenlos 0800 529 und 4x5. Eine gute Fahrt.
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4: Ihr habt's bei uns gehört. Argentinien ist im Viertelfinale der WM. Gerade eben wurde das letzte Achtelfinale angepfiffen zwischen der Schweiz und Kolumbien. Und dazu gibt's eine interessante Geschichte. Erzählt uns unser Kollege Malte gleich. Moin.

0: immer noch gut. Maniac von Michael Sabello hier bei FFN. Das ist mehr Musik und für mehr Abwechslung gibt's gleich Mr. C mit Sometimes I Love You. Richtig schöne Nummer.
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0: passiert ist sie während des Turniers 1994 in den USA. Unser WM-Experte Malte vom Neuen Nachmittag erzählt sie uns nochmal.
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2: Kolumbien hatte damals eine richtig starke Mannschaft, galt für viele Experten als der Geheimfavorit. Dann kommt's wie so oft, der Druck scheint zu groß, ein 1:2 gegen den Gastgeber USA besiegelt das frühe Aus der Kolumbianer. Tragische Figur ist Andrés Escobar, der bei dem Spiel ins eigene Tor trifft. In Kolumbien hatten damals die mächtigen Drogenkartelle das Sagen, Guerillakriege und Gewalt waren an der Tagesordnung. Deshalb haben sich einige Spieler gar nicht erst nach Hause getraut nach dem Ausscheiden. Escobar schon, der wollte sich der Kritik stellen und genau das wurde ihm zum Verhängnis. Auf einem Parkplatz in seiner Heimatstadt Medellin ist er mit den Brüdern Gallon in einen Streit geraten. Beide berühmte und berüchtigte Drogenhändler. Deren Chauffeur hat Andrés Escobar im Laufe des Streits dann mit 6 Schüssen getötet. Laut Augenzeugen soll er dabei Danke für das Eigentor gerufen haben. Bis heute konnte nicht ganz geklärt werden, ob die Situation einfach so eskaliert ist oder ob es ein Auftragsmord der Wettmafia gewesen ist, um ihn für das Eigentor zu bestrafen. Für Andrés Escobar jedenfalls, der in seiner Heimat als fairer Sportsmann verehrt wurde und der Gentleman des Fußballs genannt wurde, spielt das keine Rolle mehr. 120.000 Menschen haben seinen Sarg begleitet. Das Land trägt Trauer. Und der Todesschütze, der ist nach nur 11 Jahren wegen guter Führung entlassen worden. Andrés Escobar wollte nach der WM eigentlich heiraten und nach Italien wechseln. Stattdessen wird sein Leben mit nur 27 Jahren brutal beendet. Im kommenden März wäre er 60 Jahre alt geworden. In seiner Heimat und in der Fußballwelt wird er auf ewig unvergessen sein.

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0: bisschen windig im Niedersachsen-Wetter. Dazu noch überall Wolken. Es kann auch noch mal was runterkommen. Gerade haben wir 15 Grad in Bisping am Verrückten Haus, 17 in Suhling am Stadtsee und 16 noch in Leer am Julianenpark. Der FFN-3-Tage-Trend. Es wird jetzt jeden Tag ein bisschen sommerlicher. Morgen schon mal mehr Sonne und Richtung Wochenende kommt der Sommer wieder mit bis zu 28 Grad.
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0: Vorsicht, ein LKW-Rad liegt auf der A2 Hannover Richtung Braunschweig zwischen Hemelerwald und Peine. Vorsicht, eine Metallstange liegt auf der A27 Cuxhaven Richtung Bremerhaven zwischen Nordholz und Neuenwalde. Und Vorsicht, ein Fahrzeugteil liegt auf der A27 Bremerhaven Richtung Bremen zwischen Bremen-Hornlehe und Bremen-Fahr.
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0: Habt ihr nichts gemeldet? Wenn ihr noch einen Stau oder Blitzer gesehen habt, ruft gerne an. Kostenlos 0800 529 und 4x5. Eine gute Fahrt durch diesen Dienstagabend. Ich bin Nike. Moin.
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0: Wir sind gerne bei euch auf dem Weg nach Hause oder in der Nachtschicht. Gerade läuft das letzte WM-Achtelfinale zwischen der Schweiz und Kolumbien. Bisher ist noch kein Tor gefallen. Wenn es aber soweit ist, dann gibt es ja immer so bestimmte Arten, wie die Spieler dann jubeln. Jan listet für uns mal ein paar auf.
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2: Wir starten mit einem Klassiker, das ist der Botschaftsjubler. Dazu gehören der Schnullerjubler für frische Papas, der Ringküsser für frisch Verliebte und natürlich der Statementjubler. Da wird dann nach dem Tor das Trikot hochgerissen und darunter steht irgendwas wie Hallo Oma. Dann der demütige Hände zum Himmeljubler, der provozierende Psst-Jubler in Richtung gegnerische Fans, der Agrojubler, da gibt's den Bandenzertreter, den Zaunkletterer und den Eckfahnenattackierer. Und schließlich der liebevoll inszenierte Tanzchoreo-Rudeljubler. Der wird meistens vorgetragen von Mannschaften, die sehr früh rausfliegen, denn die haben zu wenig trainiert und stattdessen Jubeln geübt.

0: Ich bin Cornelius Dreger, guten Abend. Auch beim Elterngeld will Familienministerin Prien den Rotstift ansetzen und das kommt bei vielen nicht gut an. Die Opposition ist empört. Die Linken etwa sprechen von einem schlechten Scherz, die Grünen von einem fatalen Signal an Familien. Das Elterngeld soll in Zukunft leicht erhöht, aber auch kürzer ausgezahlt werden, so der Plan von Prien. Auch Unionsfraktionschef Spahn hält das für notwendig.
1: Wir können nicht auf Dauer bei den laufenden Ausgaben deutlich über den Einnahmen liegen. Deswegen sind diese Entscheidungen in all diesen Bereichen schwierig, in Teilen bitter, aber notwendig.
0: Rauchen soll spürbar teurer werden. Die Bundesregierung hat jetzt eine höhere Tabaksteuer auf den Weg gebracht. Tom Husse, die soll schon ab dem kommenden Jahr steigen.
2: Ja, und dann jährlich weiter erhöht werden. Bis 2030 könnte eine normale Schachtel Zigaretten bis zu 11 Euro kosten. Auch Feinschnitt, Pfeifentabak, Zigarren und Liquids für E-Zigaretten sollen teurer werden. Das soll mehr Geld in den Bundeshaushalt bringen. Allein im kommenden Jahr könnten die höheren Steuern bis zu 750 Millionen Euro zusätzlich in die Staatskasse spülen, so die Schätzung. Außerdem soll die Maßnahme dabei helfen, dass weniger Jugendliche und Erwachsene rauchen.
0: Marine Le Pen will weiter bei der französischen Präsidentschaftswahl im kommenden Jahr antreten. Trotz ihrer Verurteilung hält die Rechtspopulistin an der Kandidatur fest. Es geht um veruntreute EU-Gelder. Le Pen wurde zu einem Jahr Hausarrest mit elektronischer Fußfessel verurteilt. Dagegen will die 57-Jährige vorgehen. Großalarm in New York. Ein Wolkenkratzer droht dort möglicherweise einzustürzen. Der ehemalige Pfizer-Hauptsitz wird zu einem Wohngebäude umgebaut und soll höher werden. Nun haben sich aber zwei tragende Säulen verbogen. Rund um das Hochhaus wurden mehrere Gebäude geräumt, darunter eine Schule. Die nordische Kombination fliegt bei den Olympischen Spielen raus. Das hat das Internationale Olympische Komitee beschlossen. Bei den Winterspielen in Frankreich in 4 Jahren wird es die Sportart nicht mehr geben, weil sie so unbeliebt ist, heißt es vom IOC.
3: Es wird jetzt langsam ein bisschen ruhiger im Niedersachsenwetter. Noch viele Wolken, aber nicht mehr ganz so windig. Heute Nacht kann es nochmal tröpfeln bei Tiefstwerten um die 14 Grad. Aktuell haben wir 17 in Pilsum am Leuchtturm, 18 in Damme am Mordkohlenberg und 17 in Markendorf am Hafen. Der FFN 3-Tage-Trend. Gute Nachrichten für die Ferienkinder. Der Sommer kommt wieder, morgen nochmal wechselhaft. Ab Freitag dann aber viel Sonne und bis zu 28 Grad.
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3: Vorsicht, ein Liegenbleiber auf der A1 Bremen Richtung Osnabrück zwischen dem Dreieck Alhorner Heide und Kloppenburg. Dann Vorsicht, ein LKW-Rad liegt auf der A2 Hannover Richtung Braunschweig zwischen Hemelerwald und Peine. Vorsicht, ein Fahrzeugteil liegt auf der A27 Bremerhaven Richtung Bremen zwischen Bremen-Hornlehe und Bremen-Fahr. Und Vorsicht, es gab einen Unfall auf der A37 Hannover-Burgdorf Richtung Hannover-Messe in der Ausfahrt Hannover-Missburg.
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3: Habt da gerade keine gemeldet. Wenn ihr noch einen Stau oder Blitzer gesehen habt, ruft gerne an, es ist kostenlos. 0800 529 und 4x5. Eine gute Fahrt.
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3: Und Sommerferien sind doch echt die perfekte Zeit, um einen schönen Kindergeburtstag zu feiern. Noch besser, wenn man dabei Geld sparen kann. Wir haben für euch mal ein bisschen recherchiert, wo Geburtstagskinder freien Eintritt bekommen. Hört ihr gleich. Moin.

0: sind jetzt ausnahmsweise vielleicht noch wach. Falls die jetzt in den Sommerferien Geburtstag haben, gibt's für die eine Geburtstagsparty für lau. Tatsächlich gibt's bei uns in Niedersachsen ganz viele Orte, wo eure Kids oder teilweise auch ihr als Erwachsene am Geburtstag kostenlos reinkommt. Lara aus dem FFN-Team hat eine kleine Übersicht für uns.
1: Ja, hallo zusammen. Viele Freizeitparks machen das zum Beispiel so. Im Heidepark in Soltau kommt ihr umsonst rein. Der Jada-Park direkt an der Nordsee ist auch mit dabei. Die Wasserwelt in Langenhagen bei Hannover und in vielen Imbissen und Restaurants kriegt ihr an eurem Geburtstag dazu auch noch eine Pommes oder einen Burger umsonst. Wenn ihr jetzt aber eher Bock auf so einen Tagesausflug habt, bei unseren Nachbarn im Hamburger Dungeon und auch im Universum in Bremen gibt's auch freien Eintritt. Ist da nur wichtig, dass ihr ein Perso dabei habt, um zu zeigen, dass ihr oder auch eure Kids wirklich Geburtstag haben.
0: Finde ich richtig cool. Würde ich jetzt selber irgendwie gerne hingehen. Naja, schade. Kann man nichts machen. Aber vielleicht kann ich ja mitkommen bei meinem Kindergeburtstag. Okay. Finde ich auf jeden Fall mega cool. Danke dir, Lara, für deine coolen Sachen. Also wenn ihr was Bestimmtes geplant habt, checkt immer gerne mal, ob Geburtstagskinder vielleicht was umsonst bekommen. Euch einen schönen Dienstagabend mit FFN.

0: ist ein bisschen frisch geworden im Niedersachsen-Wetter. Aktuell haben wir 17 Grad in Osterode am Harz auf dem Kornmarkt, 17 auch in Wolfsburg am Allerpark und 15 noch in Wittmund am Skulpturengarten. Der Wind 3 Tage Trend, die nächsten Tage macht das Wetter nochmal so ein bisschen, was es will. Wolken, Sonne und Regen. Aber ab Freitag kommt der Sommer zurück. Es wird sonnig mit bis zu 28 Grad.
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0: Vorsicht, mehrere Leitbarken liegen auf der A1 Bremen Richtung Osnabrück in Höhe Vechta. Dann Vorsicht, ein Fahrzeugteil liegt auf der A27 Bremerhaven Richtung Bremen zwischen Bremen-Hornlehe und Bremen-Fahr. Und Vorsicht, es gab einen Unfall auf der A37 Hannover-Burgdorf Richtung Hannover-Messe in der Ausfahrt Hannover-Missburg.
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0: Habt ihr noch keine gemeldet, wenn ihr noch einen Stau oder Blitzer gesehen habt, ruft gerne an. Es ist kostenlos 0800 529 und 4x5. Eine gute Fahrt durch diesen Dienstagabend. Ich bin Nike. Moin.

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Fireflies von Owl City hier bei FFN. Und der geht auch echt immer, ne? Das ist mehr Musik und für mehr Abwechslung. Hört ihr jetzt? The Bowser ist ein norwegisches Musiktrio. Magnetic heißt die Nummer, ist richtig cool geworden. Ist neu bei FFN.

0: für die Familie schöne Orte sehen und einfach mal entspannen, das ist für die meisten Menschen im Urlaub das Wichtigste. Beim Entspannen wollen auch die Urlauberseelsorger in Niedersachsen helfen, zum Beispiel auf Jüst. Hier lädt Schwester Michaela Wachendorfer täglich zu einer Schweigemeditation am frühen Morgen ein. Etwa 20 Menschen sind regelmäßig dabei. Vor der morgendlichen Joggingrunde am Strand oder vor dem Brötchen holen. Die Insel ist tatsächlich ein guter Ort dafür. Autos gibt es keine, nur Möwengeschrei und das Geklapper von Pferdehufen. Allerdings still werden, Ruhe aushalten, das müssen die meisten Urlauber erst wieder lernen, hat die Ordensfrau beobachtet. Viele empfinden die Stille anfangs als dröhnend oder sie stellen fest, sie können kaum 20 Minuten in Ruhe sitzen, weil das Herz sich erst beruhigen muss. Ruhe ist wichtig für jeden von uns. Sie erlaubt es uns, auf Distanz zu gehen zu unseren alltäglichen Herausforderungen und Verpflichtungen. Wir entschleunigen uns, wir klinken uns aus, um unsere Seele baumeln zu lassen. Ein afrikanisches Gebet bringt das so auf den Punkt. Entlaste das eilige Schlagen meines Herzens durch das stille Werden meiner Seele. Stefanie Behnke, FFN Kirchenredaktion.
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2: 0 Uhr. Ich bin Cornelius Dreger. Guten Abend. Das US-Militär meldet neue Angriffe auf den Iran. Begründet werden die mit Angriffen auf 3 Tanker in der Straße von Hormuz. Washington macht die Führung in Teheran dafür verantwortlich. Eigentlich gilt zwischen den USA und dem Iran eine Waffenruhe. Sie ist Teil des Rahmenabkommens, das beide Länder vergangenen Monat unterzeichnet hatten. Wegen der Tankerangriffe hat die US-Regierung bereits Ölsanktionen gegen den Iran wieder in Kraft gesetzt. Aus der Opposition und von Gewerkschaften hagelt es Kritik an den Plänen von Familienministerin Prien zum Elterngeld. Es soll monatlich leicht erhöht, dafür aber nicht mehr so lange gezahlt werden. Jana Klonikowski.
3: Die Linken finden, Bezugsdauer senken geht gar nicht. Sie sprechen von einer Bankrotterklärung einer Regierung, die Kinder offensichtlich nur noch als Luxusgut begreift. Die Grünen warnen vor einem falschen Signal an Eltern. Wenn es nach Prien geht, soll es Elterngeld nur noch für maximal 12 Monate geben, statt wie bisher 14. Der Mindestbetrag soll auf 330 Euro im Monat steigen. Das ist viel zu wenig, heißt es vom Deutschen Gewerkschaftsbund.
2: In New York haben Polizei und Rettungsdienste mehrere Gebäude rund um einen Wolkenkratzer geräumt. Der 37-stöckige Turm ist womöglich einsturzgefährdet. In das Hochhaus werden gerade Luxuswohnungen eingebaut. Dabei haben sich 2 tragende Säulen verformt. Der milliardenschwere U-Boot-Deal stärkt auch weiter die Beziehungen zwischen Europa und Kanada. Das deutsche Unternehmen TKMS soll ja die neue kanadische U-Boot-Flotte bauen. Experten sehen darin auch ein Zeichen, dass die Zusammenarbeit von Kanada und den europäischen NATO-Partnern weiter ausgebaut werden soll. Auch weil auf die USA unter Trump nicht mehr Verlass ist. Also auch ein Schritt, sich weiter unabhängig von den USA zu machen.
4: Es ist ein bisschen frisch geworden im Niedersachsen-Wetter. Noch ein paar Wolken. Aktuell haben wir 16 Grad in Sieke am Rathaus, 15 noch in Wilhelmshaven an der KW-Brücke und 18 in Göttingen am Gänseliesel. Der FFN-3-Tage-Trend. Die nächsten Tage macht das Wetter noch mal so ein bisschen, was es will. Wolken, Sonne und Regen. Aber ab Freitag kommt der Sommer zurück. Es wird sonnig mit bis zu 28 Grad.
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4: Alles frei. Wir wünschen euch eine gute Fahrt.
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bin Cornelius Dreger. Die Waffenruhe zwischen den USA und Iran ist erstmal wieder Geschichte. Die USA haben den Iran massiv angegriffen, wie das US-Militär mitgeteilt hat. Hintergrund sind Attacken auf drei Tanker in der Straße von Hormuz. Washington macht Teheran dafür verantwortlich und sagt, damit habe das Mullah-Regime die Waffenruhe bereits gebrochen.